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1: Ich bin Helen Martin. Mit allen Mitteln versucht die Feuerwehr in Südfrankreich weiter, die an der Atlantikküste wütenden Waldbrände in den Griff zu bekommen. Dadurch, dass es jetzt eine neue Hitzewelle gibt, sind teilweise Brände wieder aufgelodert. Weitere Campingplätze und Feriensiedlungen wurden evakuiert. In 3 Kommunen konnten Anwohnerinnen und Anwohner aber wieder zurück in ihre Häuser. Mehrere Länder haben Hilfe in die betroffene Region rund um Bordeaux geschickt, auch Deutschland. Im Weißen Haus ist heute ein wichtiges Treffen auf das nächste gefolgt. US-Präsident Trump hat erst den ukrainischen Präsidenten Zelensky und anschließend Israels Ministerpräsident Netanyahu empfangen. Im Mittelpunkt stand dabei auch der weitere Kurs im Irankrieg. Tina Eck berichtet aus Washington.
2: Zelensky war der Erste bei Trump unter Ausschluss von Presse und Öffentlichkeit. Es ging um Stärkung der ukrainischen Luftabwehr und dabei konkret um Patriot-Abfangraketen. Auch mit Netanyahu ging es um Krieg, den Iran-Krieg. Angeblich wollte Netanyahu neue Geheimdienstinformationen vorlegen, die belegen, dass der Iran weiterhin militärisch aufrüstet.
1: Der Rücktritt von Jens Spahn als Fraktionschef hatte das Personalkarussell bei der Union in Fahrt gebracht. Heute soll das Ganze offiziell abgeschlossen werden. Die Unionsfraktion trifft sich zu einer Sondersitzung, um den bisherigen Kanzleramtsminister frei zu ihrem neuen Vorsitzenden zu wählen. Außerdem bekommen die neuen Bundesminister von Bundespräsident Steinmeier ihre Ernennungsurkunden. Die Seele des Fußballs ist keine Handelsware. Mit diesen Worten hat der Europäische Kontinentalverband UEFA auf die neuen Pläne der FIFA reagiert. Der Weltfußballverband will private Investoren an der Fußballweltmeisterschaft beteiligen. Kommerzielle Rechte sollen in eine Tochtergesellschaft ausgelagert werden. Das würde zum Beispiel Übertragungsrechte, Sponsoring und Ticketverkäufe betreffen.

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3: Diesmal heißt es Hamburg on Stage, die Hansestadt als Bühne für Kultur, von Rock bis Musical, von Museum bis Theater. Die Beatles, Udo Lindenberg, der König der Löwen, das Reeperbahn-Festival und natürlich auch die Elbphilharmonie sind untrennbar mit Hamburg verbunden. Die Hamburger Kunstmeile mit ihren Museen ist eine Station unserer Tour und auch die kleine Kunst im Miniaturwunderland. Und das sind Sie, die Menschen dieser Radioreise.
4: Tom Schulz, Elbphilharmonie Hamburg, herzlich willkommen.
5: Hier ist Stefanie Hempel, ich bin die Beatles-Expertin Hamburgs.
6: Hallo, hier ist Corny Littmann und ich bin der Chef des Schmidt-Theaters am Spielbudenplatz.
7: Am Moin aus Hamburg. Ich bin Andreas Hoffmann.
8: Ich bin Stefan Jäkel und der Unternehmenssprecher von Stage Entertainment in Deutschland.
9: Moin, ich bin Petra Reutsch von der Panic City in Hamburg.
10: Moin, moin. Herzlich willkommen hier im Miniaturwunderland. Ich bin Niklas Weißleder.
3: Übrigens auch Udo ist mit dabei. Einfach mal überraschen lassen hier bei uns in dieser Show. Hamburg on Stage, Bühne frei für diese Show hier im Radio. Viel Spaß.

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1: Ich bin Helen Martin. Heute kommt eine neue Hitzewelle. Fast überall in Deutschland wird die 30-Grad-Marke geknackt. In einigen Regionen werden es mehr als 35 Grad. Die Hitze und pralle Sonne können gefährlich sein. Mehr dazu von Simon Müller.
2: Bereits nach der extremen Hitze im Juni schätzte das Robert-Koch-Institut mehr als 5000 Hitzetote in Deutschland. Deutlich mehr als Menschen jährlich im Straßenverkehr sterben. Besonders gefährdet sind Menschen ab 65, Schwangere, Babys und Vorerkrankte. Am gefährlichsten ist ein Hitzeschlag. Dabei schafft es der Körper nicht mehr, die Wärme durch Schwitzen abzuleiten. Die Körpertemperatur steigt schnell auf bis zu über 40 Grad.
1: Lange wurde in der Bundesregierung verhandelt. Heute wird das Bundeskabinett voraussichtlich die umstrittenen Energiereformen von Wirtschaftsministerin Reiche beschließen. Geplant ist unter anderem, dass neue kleine Solaranlagen auf dem Hausdach ab 2027 keine dauerhafte Förderung mehr bekommen. Umwelt- und Energieverbände werfen der CDU-Politikerin vor, die Energiewende auszubremsen. Das schwere Erdbeben auf der japanischen Insel Kyushu hat Gebäude und Straßen teils schwer beschädigt. In einem Einkaufszentrum hat es wegen des Bebens eine Explosion gegeben. Mindestens 2 Menschen sind dabei gestorben, mehrere sind verletzt worden. Vermutlich hatte das Erdbeben mit der Stärke 7,1 ein Gasleck ausgelöst, was wiederum zu der Explosion geführt hat. Manuel Neuer geht in seine 21. Saison als Profifußballer und es könnte seine letzte werden. Als der FC Bayern jetzt mit der Vorbereitung angefangen hat, meinte der 40-jährige Torwart, es sehe schon stark danach aus, dass er aufhört. Außerdem hat Neuer gesagt, dass er in 85% der Fälle schon aufgehört hätte. Weil es ihm aber beim FC Bayern so gut gefällt, hat er gesagt, ich mache weiter.
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5: Das ist die Radioreise, die Sie zu neuen Horizonten bringt und damit Reiselust wecken soll. Im Studio Alexander Tauscher, herzlich willkommen hier bei uns in dieser Show. Diesmal gehört Hamburg die große Bühne. Kunst und Kultur in der Hansestadt, Hamburg on Stage. Die wohl größte Bühne der Stadt ist auch das Wahrzeichen dieser Stadt geworden. Die Elbphilharmonie steht im Strom der Elbe, dieses mächtigen Flusses, und wird an 3 Seiten vom Wasser umspült. Dieses spektakuläre Gebäude vereint gleich 2 Konzertsäle, Hotellerie und Gastronomie und auch eine Plaza mit einem einmaligen, Sie werden es gleich hören, Panoramablick über die gesamte Stadt und ist auch unsere erste Station dieser Tour. Tom R. Schulz führt uns durch dieses Jahr futuristische Gebäude, das bis zu 110 Meter in die Höhe reicht. Ein echter Höhepunkt in dieser Hamburger Hafencity.
6: Herzlich willkommen hier auf der Plaza der Elbphilharmonie. Wir haben jede Menge Besucher, Gäste, die kommen und sich die Stadt und den Hafen von hier anschauen wollen, von 37 Meter über dem Elbespiegel, über dem Meeresspiegel. Der schönste Südbalkon der Stadt, kann man sagen. Von den Menschen geliebt von Anfang an, vom allerersten Tag an. Das war am 3. November 2016, haben wir die Plaza eröffnet. Und das ist eine sehr schöne, große, gestaltete Fläche, die gewissermaßen die Fuge bildet zwischen dem alten Kaispeicher, auf dem ja das neue gläserne Gebäude aufsitzt. Man hat eine wunderbare Rundumsicht, wirklich von 360 Grad, wenn man den ganzen Weg geht. Auf den Hafen im Süden und im Norden auf die Stadt und dann natürlich im Westen auf die Stadt und im Osten auf die Hafencity, auf dieses sehr, sehr große innerstädtische Stadtentwicklungsgebiet, das, glaube ich, das größte in Europa ist. Ein ungeheuer prosperierender Raum.
5: Allein schon deswegen ist es wert, in die Elbphilharmonie zu kommen, um diesen Blick zu genießen. Wir sehen hier auf eine unendlich scheinende Landschaft an Krähen, an Fähren, Docklandschaft.
6: Ja, das ist der Hafen in all seiner Großartigkeit, in all seiner Breite und Fülle. Aber es hat sich natürlich dennoch sehr stark geändert durch die Fertigstellung der Elbphilharmonie, weil man plötzlich eine Leuchtturmarchitektur hatte und man hatte vor allen Dingen eben einen Kulturort ersten Ranges plötzlich. Mit fantastischen Konzerten in Serie, mit internationalen Orchestern, die von überall herkommen. Und plötzlich war Hamburg, von Helmut Schmidt mal die schlafende Schöne genannt, erwacht. Und zwar eben in einem Bereich, in dem man es Hamburg vielleicht am wenigsten zugetraut hätte. Weil Hamburg ja eine Kaufmannsstadt ist, eine Handelsstadt, eine Räderstadt, eine Pfeffersackstadt, wie man sie immer auch schimpft. Und plötzlich war das irgendwie einer der Top-Konzertorte der Welt. Phänomenale Wandlung. Es gibt eben sowohl den Grund, hierher zu kommen, einfach nur, um sich die Stadt anzuschauen, als auch eben dann noch ein bisschen weiter nach oben zu gehen und sich ein Konzert anzuhören.
5: Kann man schon sagen, dass die Elbphilharmonie das Wahrzeichen, das neue Wahrzeichen, zumindest des neuen Hamburgs ist?
6: Die Elbphilharmonie ist von vornherein eigentlich als Wahrzeichen geplant worden. Ich war

0: War immer so ein bisschen hartleibig und dachte, ein Wahrzeichen kann man nicht bauen, ein Wahrzeichen muss man werden. Das verdient sich ein Gebäude mit der Zeit, weil es einfach seine Evidenz beweist, weil alle Leute dahin wollen, weil es der tollste Aussichtsplatz der Stadt ist, weil hier die Seele des Ortes zu finden ist. Und ich musste mich selbst im Grunde eines Besseren belehren lassen, weil das ist tatsächlich so. Du wirst kein Feature finden, kaum eine Doku, keine Geschichte über Hamburg ohne Elbphilharmonie. Das ist so, als wenn das Entscheidende fehlen würde. Und dann kann man natürlich im Umkehrschluss schon sagen, ja, es ist offenbar das Wahrzeichen. Wenn ich wissen will, bin ich in Hamburg, muss ich nur gucken, ist die Elbphilharmonie dabei, dann bin ich auch wirklich in Hamburg.
1: Ich bin schon 2015 hier mit dem Schiff lang gefahren, da war es noch in Bau. Alle haben ja sehnsüchtig darauf gewartet, muss man sagen, auf die Eröffnung.
0: Ja, die Eröffnung ist eine stark verzögerte Angelegenheit gewesen. Der Bau hat 2007 begonnen, er sollte 2010 fertig sein, dann sollte es 2012 fertig sein. Dann hat es viele Querelen gegeben, es hat Kostensteigerungen noch und nöcher gegeben. Und es war, nachdem es am Anfang von der Stadt und von allen wirklich messiasartig als eine Erweckung für die Stadt gefeiert worden war, mit ganz vielen privaten Spenden, die für den Bau auch geflossen waren, 70 Millionen Euro insgesamt. Lange Zeit hat die Elbphilharmonie immer in dieser unseligen Trias mitgespielt, nämlich Stuttgart 21 und BER, Berliner Flughafen. Und wir als Elbphilharmonie waren eben 2016 aus diesem Rattenrennen raus, weil wir tatsächlich fertig geworden waren.
1: War vor Berlin, ne?
0: Wir waren deutlich vor Berlin und wir waren eben vor allen Dingen nicht nur ein Zweckbau, sondern wir waren ein Weltwunder irgendwie.
1: Und jetzt von der Plaza in den großen Saal.
0: Hier kann ich natürlich jetzt endlos raven über den großen Saal. Du siehst es, die Architektur ist sehr besonders. Man hat irgendwie die Vorstellung, das ist schon eine Art Unterwasserkathedrale. Es hat sowas Kalkartiges, diese Wandverkleidung. Das ist so eine Gipsfaser. Das sind ungefähr 10.000 Paneele dieses Materials, die die gesamte Innenhaut dieses großen Saals verkleiden und auch den Reflektor, der über der Bühne hängt.
1: Was man so als Tonstudios kennt mit Eierschall.
0: So wie im Proberaum früher, ne? Im Übungsraum, so Eierkartons sammeln und die dann daran nageln. Das gibt Leute, die denken auch da in diese Richtung und das kann ich ihnen überhaupt nicht verdenken, weil natürlich hat man so eine Vorstellung, wenn man genau hinguckt, ist so profiliert und die sind so unterschiedlich, die Paneele. Bis ja schließlich die Elbphilharmonie, kein Panel ist identisch mit dem nächsten oder einem anderen hier. Eine Struktur, die eben diese Ausbuchtungen, diese Wellentäler in diesem Gipsmaterial den Schall verteilt und reflektiert und eben in diesen komplexen Raum hineingibt.
1: Das heißt, egal wo ich sitze, natürlich will ich weit vorne oder in der Mitte sitzen, aber auch wenn ich ganz oben hinten sitze, ich habe den gleichen Sound.
0: Das kann man sagen in dem Moment, wo man von Instrumentalmusik spricht. Einfach weil der Klang eines Instruments, einer Violine, breitet sich sozusagen kugelförmig um das gesamte Instrument aus.
1: Kann man sagen, unter den Top 10 vom Sound her, vom Klang weltweit?
0: Würde ich sofort sagen, unter den Top 10, natürlich.
2: Die Alster-Suite von Telemann am Ende unseres Rundgangs durch das neue Wahrzeichen dieser Hansestadt, die Elfi. Ich bin in Liverpool aufgewachsen, aber in Hamburg bin ich erwachsen geworden, sagte rückblickend John Lennon über seine Hamburger Zeit. Hier an der Elbe wurden die Beatles erst richtig bekannt, hier lernten die Pilzköpfe musikalisch das Laufen. Im August 1960 gaben sie in Hamburg ihr erstes Konzert. Damals kannte fast noch niemand die Band aus Liverpool. Später rockten die Musiker die Bühnen von Kaiserkeller, Top Ten und auch Star Club und spielten sich in die Herzen ihrer Fans, zunächst in Hamburg und dann natürlich weltweit. Mit ihrer tollen Ukulele in der Hand geht Steffi Hempel mit uns jetzt auf Spurensuche durch St. Pauli.
3: 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Any old way you choose it. 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
4: Moin. Aus Hamburg St. Pauli. Wir sind hier in der großen Freiheit, Ecke Reeperbahn, auf dem Beatlesplatz. Wir stehen quasi vor den Beatles, denn in Hamburg hat ein ganz großes Stück Popmusikgeschichte stattgefunden. Denn hier waren die Beatles zwischen 60 und 1962 insgesamt fünfmal über mehrere Monate. An keinem anderen Ort haben die Beatles mehr gespielt als in Hamburg auf St. Pauli. Und wir gehen jetzt auf Tour und ich zeige euch ein paar der Clubs, in denen sie gespielt haben, ein paar der Orte, wo berühmte Fotos aufgenommen wurden und ja, erzähle euch ein bisschen über die wilde Zeit der Beatles in Hamburg.
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4: Die Beatles waren 1960, als sie das allererste Mal hierher kamen, wahnsinnig jung. John Lennon war 19 Jahre alt, Paul McCartney war 18 und George Harrison war erst 17 Jahre alt. Das erste Mal von zu Hause weg, das erste Mal im Ausland, Hamburg, St. Pauli, Reeperbahn, Große Freiheit war ihr erstes echtes

0: Rock'n'Roll-Engagement. Das erste Mal, dass sie auch Geld verdient haben mit ihrer Musik. Und die Eltern waren nicht so glücklich, dass sie hierher kamen, denn auch in Liverpool kannte man den Ruf der Reeperbahn. Das war ein Rotlichtmilieu. Aber die Beatles konnten den Eltern auch sagen, wir verdienen endlich Geld mit unserer Musik, bitte lasst uns gehen. Und so kamen sie im August 1960 hier zum ersten Mal an, in Hamburg auf St. Pauli. Sie waren damals zu fünft, John, Paul und George. Am Bass war John Lennons bester Freund Stuart Sutcliffe. Und am Schlagzeug war noch nicht Ringo Starr, sondern Pete Best. Sie waren im Indra, im Kaiserkeller, im Top Ten und drei Engagements im legendären Star Club. Und zusammengenommen waren das ca. 300 Konzerte auf Hamburger Bühnen. Und der wichtige Beatles-Autor Mark Lewisohn hat die Stunden gezählt. Knapp 1200 Stunden auf Hamburger Bühnen. Und damit schlägt Hamburg Liverpool. Ja, der große Unterschied zwischen Hamburg und Liverpool war ja, dass hier auf St. Pauli die ganze Nacht durchgespielt werden musste. In England gibt es ja die Sperrstunde, da macht alles um 11 zu. Auf St. Pauli geht es um 11 erst so richtig los. Und so kamen eben wahnsinnige Engagements zustande. Im Top Ten Club an der Reeperbahn haben die Beatles 92 Nächte in Folge gespielt. Jede Nacht auf der Bühne von meistens 7 oder 8 Uhr abends bis 4, 5 Uhr morgens mit ein paar viertelstündigen Pausen dazwischen. Also nicht umsonst haben sie später immer wieder gesagt, dass der Grundstein für ihre große Karriere hier in Hamburg gelegt wurde. Denn hier haben sie ihr Handwerk gelernt, hier wurden die Beatles zu einer professionellen Liveband. Sie haben Chuck Berry, Little Richard, Buddy Holly, Elvis natürlich, Jerry Lee Lewis, Everly Brothers. Das war die Musik, die sie gespielt haben. Und sie sahen auch so aus. Sie sahen aus wie echte Rock'n'Roller mit Elvis-Tollen und Lederklamotten. Also sie waren echte Rocker in Hamburg.
1: Das heißt, die Anzüge kamen später erst, wie man sie kannte, mit zum Teil Sakko und Schlips.
0: Die Anzüge kamen erst 2 Jahre später, sozusagen mit dem Manager Brian Epstein, der gesagt hat, wenn ihr ins Fernsehen wollt, wenn ihr in die BBC wollt, dann müsst ihr euch vernünftig anziehen und euch vernünftig benehmen auf der Bühne. Das war auf St. Pauli nicht so wichtig. Ich kann dir vielleicht mal hier ein paar Fotos zeigen. Das war wirklich beim ersten Engagement. Hier siehst du drei. John Lennon, George Harrison, 17 Jahre alt. Der schöne Stuart am Bass.
1: Sehr schön, also wirklich. Und die Haare auch gut gestylt.
0: Ne? Super, ne? Mit der Sonnenbrille. Sieht aus wie James Dean. Er sah toll aus, war aber kein besonders guter Bassspieler. Er war in der Band, weil er Johns bester Freund war. Und John war damals der Boss, der Leader. Es war ganz klar, die Beatles waren seine Band. Er hatte das Sagen. Und er sagte, ja, das sieht doch gut aus. Brauchst du auch in der Rock'n'Roll-Band.
1: Als Frauenschwarm war er der Frauenschwarm.
0: Ja. Und die wunderbare Fotografin dieser Bilder, Astrid Kircher, die eine ganz wichtige Rolle spielt bei den Beatles, die mit ihren Freunden, den Exis, Exi für Existenzialisten, also inspiriert von der Pariser Bohème, junge Kunststudenten, die haben ganz stark den Look der Beatles, den sogenannten Pilzkopf, beeinflusst. Astrid hat sich sofort verliebt in Stuart. Und es begann eine schöne Liebesgeschichte.
1: Ich dachte immer, mach Schau auf St. Pauli.
0: Ja, mach Schau ist das Motto gewesen auf St. Pauli. Mach Schau war so der Schlachtruf, denn das Publikum hier liebte es, wenn die Musiker wild auf der Bühne waren, wenn die eine wilde Show abgeliefert haben. Wenn ihnen das zu lahm war auf der Bühne, hat das Publikum immer nach vorne gerufen, mach Schau, mach Schau, also macht eine Show. Und die Beatles wurden richtig gut darin. Ihr Markenzeichen war nachher, dass sie immer wie wild mit den Füßen gestampft haben, mit den Mikrofonkabeln umhergeworfen oder umhergeschleudert, auf der Bühne herumgesprungen, von der Bühne runter wieder rauf. Das war Mack Schauing. Sie haben später nämlich im Interview gesagt, Hamburg was Mack Schauing. Ja, genau.
1: Mach Schau auf St. Pauli. Unterwegs mit Steffi Hempel im berühmten Rotlichtviertel auf den Spuren der Pilzköpfe. Steffi Hempel, sie steht auch selbst auf der Bühne und man kann sagen, in St. Pauli ist Steffi ein Popstar. Hier in Hamburg wurde gewissermaßen Weltmusikgeschichte geschrieben. Die Beatles hatten hier ihren ersten gemeinsamen Auftritt, wobei das damals noch überhaupt nicht absehbar war. Wenig Gäste kamen zum Konzert, die Jungs hatten noch nicht einmal eigens komponierte Songs. Sie spielten einfach mal Rock'n'Roll-Songs aus den 50er Jahren. Uns begleitet weiter eine Frau, die mit ihrer Ukulele in der Hand eine eigene Show ist. Wir folgen Steffi Hempel auf den Spuren von John, Paul, George, Ringo, Pete und Stuart durch das ehemalige Rotlichtviertel, in dem in den meisten Clubs der Beatles immer noch Live-Musik gespielt wird.
0: 1, 2, 3, 4.

0: Hier sind wir eben vorm Kaiserkeller. Der Kaiserkeller, den gibt es seit 1959 als Rock'n'Roll-Club sozusagen. Der Kaiserkeller ist der Keller von einem großen Club. Da ist seit 83 ist da die große Freiheit 36 drin, einer der bekanntesten großen Live-Clubs in Hamburg. 1600 Leute passen da rein. In dem großen Club, in der großen Freiheit, haben schon wirklich ganz berühmte Namen wie Prince und David Bowie, die Foo Fighters, R.E.M., Patti Smith, Iggy Pop, Kylie Minogue und so gespielt. Und direkt gegenüber die katholische Kirche, auch ganz schön.
1: Hält die Sittenwacht quasi, ja?
0: Natürlich, direkt gegenüber. Ja, und ich sage immer gern, die berühmteste Band der Welt hat allerdings unten im Keller gespielt, hier im Kaiserkeller, als noch keiner sie kannte, die Beatles. Und die Atmosphäre muss wahnsinnig rau gewesen sein, wahnsinnig aggressiv. Das war hier unten im Kaiserkeller Treffpunkt der Rocker, Gangster und Seeleute. Also es kam fast jede Nacht zu Schlägereien, teilweise auch Messerstechereien. Und deshalb waren fast alle Kellner professionelle oder semi-professionelle Boxer. Und John Lennon hat über die Kellner von damals gesagt, I've never seen such killers. Ich habe noch nie solche Killer gesehen. Aber die Kellner waren auch Bodyguards für die Bands. Also das war ein wilder Start für die Beatles hier. Das Indra, ganz toll, Große Freiheit 64, auf der quasi dunkleren Seite der Großen Freiheit. Und immer noch der alte Name, der alte Club, immer noch ein Live-Club. Und hier hatten die Beatles am 17. August 1960 ihren allerersten Auftritt in Hamburg und auch ihren ersten offiziellen Auftritt als The Beatles. Und eine goldene Tafel unter der Hausnummer erinnert noch an diesen legendären Tag. Und hier im Indra waren gleich im Vertrag 4,5 Stunden unter der Woche und 6 Stunden reine Spielzeit am Wochenende angesagt. Die Beatles hatten ein Riesenproblem, denn sie kamen nur mit 1 Stunde Programm hierher. Die alten Kellner erzählen auch immer gern die Geschichte, dass der Clubbesitzer Bruno Koschmider am Anfang gerne mal noch die ältere Stripperin, die vorher hier immer aufgetreten ist, mit auf die Bühne gestellt hat, um so ein bisschen das Programm aufzufüllen. Also eventuell hatten die Beatles ihre ersten Auftritte unter dem großen Namen The Beatles als Backingband einer Stripperin. Der typische St. Pauli-Start. Wir stehen hier vor einem alten blauen Haus im Wohnviertel St. Pauli in der Paul-Rosen-Straße. Und ein Disney-Bambi an der Garage erinnert noch an das alte Bambi-Kino. Und das Bambi-Kino war die erste Unterkunft der Beatles in Hamburg. Die Beatles dachten alle, sie würden in einem Hotel übernachten oder in einer Pension oder so. Bambi-Kino war definitiv kein Hotelstandard. Sie wohnten in 2 winzigen Abstellkammern neben dem Kinosaal, neben den Herrentoiletten. Hier sind wir jetzt mitten im Wohnviertel in der Wohlwildstraße vor einem kleinen Hinterhof, der heißt Jägerpassage. Und in diesem Hinterhof wurde eins der berühmtesten Fotos von John Lennon aufgenommen. Für die großen Fans ist das im Hinterhof immer der heilige Ort, denn John Lennon hat später dieses Foto als Albumcover benutzt für sein Soloalbum Rock'n'Roll. Ja, wir sind hier in der Großen Freiheit, in der Großen Freiheit 29. Und hier steht tatsächlich noch die Lieblingskneipe der Beatles und die Lieblingskneipe aller Star-Club-Musiker. Mit dem alten Namen noch, Gretel und Alfons. Und auch drinnen hat sich kaum was verändert. Noch richtig schön Seemannsambiente. Und hier saßen die Musiker immer, wenn sie eine Pause hatten im Star-Club. Weil im Star-Club selber durften sie pro Nacht nur 3 Bier trinken. Der Besitzer wollte nicht, dass die Leute besoffen auf die Bühne gehen, dann sind sie in den Pausen einfach hier rüber gegangen, haben hier weiter getrunken.
1: Steffi, unsere schöne Beatles-Tour neigt sich mählich dem Ende. Wie schade.
0: Ja, wir sind hier auf dem Spielbudenplatz und am Ende meiner Beatles-Tour angelangt und bei so schönem Sonnenschein gibt es jetzt noch ein bisschen Here Comes the Sun.

0: Tschüss aus Hamburg.
1: Tschüss aus Hamburg sagen wir noch lange nicht. Wir bleiben auf dem Spielbudenplatz in St. Pauli. Von den Beatles zu einem großen Rocker, der auch noch einen Beatles-Song für diesen Stadtteil umgeschrieben hat. Hier an der Reeperbahn der Geilen Meile. Ich freue mich sehr, auf unserer Bühne einen Gast zu begrüßen, den ich verehre, wirklich seit Kindeszeiten. Er hatte mich in der DDR mit seinen Songs über Honecker und die Mauer begeistert, mit seinem Ausdruck Gitarren statt Knarren, mit seinem Bekenntnis zur Abrüstung. Er legte mit seiner Musik immer wieder da den Finger in die Wunde, wo es nötig war und ist. Aber auch seine melodisch-melancholischen Nujo-Songs gehen mir immer noch unter die Haut. Seine Musik ist seit den 70er Jahren ein absoluter Kult und mit seinen Likörellen hat er sich auch als Maler versucht, natürlich Udo Lindenberg. Sein Leben können Besucher inzwischen in der Hamburger Panic City hautnah erleben, denn dank 360 Grad Audio- und Videoinstallation und auch vielen technischen Raffinessen gelingt ein interaktiver Trip durch das wilde Leben dieses Panic Rockers. Petra Reutsch führt uns durch die Panic City und vor der Panic City auf dem Spielbodenplatz traf ich wirklich völlig überraschend und zu meiner großen Begeisterung Udo Lindenberg, jedenfalls für knappe 2 Minuten.
2: Willkommen in der Panic City, in den heiligen Hallen des Udoversums.
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2: Ja, jetzt sind wir hier im Empfang und hier haben wir nämlich zum einen die Schalmei, die Udo von Honecker zurückbekommen hat mit den Worten viel Spaß beim Üben. Und das Bundesverdienstkreuz, das zweite, was Udo bekommen hatte, am 2. Oktober 2019. Und das haben wir dann hier auch ausgestellt.

0: Der erste Raum, in dem wir jetzt sind, ist die Raucherlounge. Und die hat halt eine große, runde Wand, auf der Udo uns ja jetzt hier schon begrüßt und schon mal eine raucht. Wenn die Gäste hier Platz nehmen, das sieht natürlich wirklich so aus, wie die Raucherlounge vor dem Umbau des Atlantik auch immer noch ausgesehen hat. Mit so schönen großen Chesterfield-Sofas. Und hier in diesem Raum ist es so, dass es losgeht mit 50 Jahre Rock'n'Roll, mit allen Ups und Downs, sodass auch jemand, der überhaupt noch nichts von Udo weiß, erstmal abgeholt werden kann und wirklich erstmal mitkriegt, wer ist es eigentlich, was macht den aus, wie verrückt ist Udo, was hat er in seinem Leben alles schon gemacht. Wenn ich sage Ups und Downs, dann meine ich das auch alles. Also auch das Lady Whiskey Lied kommt hier vor mit dem großen Absturz, aber halt auch mit seinem grandiosen Comeback.
1: Und es war ja wirklich auch im Atlantik, ja, Gäste berichten, man traf ihn da in der Lobby ab und zu, ne? Nicht gerade früher, aber abends. Ja.
0: Regelmäßig, also auch jetzt noch, lohnt sich auf jeden Fall, dort einfach mal ein Käffchen zu trinken unten an der Bar. Tolles Frühstück haben die im Übrigen auch da. Zum Frühstück würde ich jetzt aber nicht unbedingt gehen, wenn ich Udo treffen will, weil um die Uhrzeit ist er natürlich noch gar nicht fit. Es ist natürlich unsere Nachteule und entsprechend spät ist er noch unterwegs, dann kann man nicht erwarten, dass er um 9 Uhr schon am Frühstückstisch sitzt.
1: Da fangen sich ja auch viele Legenden erstens um den Preis des Zimmers, wie groß seine Suite ist etc. Ob er abends um die Alster spazieren geht?
0: Ja, also er geht auch joggen um die Alster regelmäßig. Ja. Und dann muss man ihn natürlich nicht mit großem Mut erwarten. Ne? Dann geht er ein bisschen inkognito und zieht sich ein bisschen anders an. Muss man nun mal so ein bisschen die Augen aufhalten. Ne?

0: Pauscher Radioreise. Mhm. Stellen unter anderem auch Panic City vor.
1: Ja.
0: Ich bin ein ganz großer Fan, das muss ich gar nicht sagen.
1: Okay.
0: In der DDR groß geworden mit Generalsekretär. Das war Songs.
1: Okay,
0: Das war ja Songs, der hat mich so aufgebaut. Ich gehe über sieben Mauern.
1: Kennst du, der Experte, ne? Du, ja.
0: Schon.
1: Ja. Der Experte. Aber du machst einen Report jetzt über den Kiez, ne?
0: Ja. Kiez. Du bist ja hier zu Hause, es ist da dein Revier hier.
1: Ja. Und wir robben jetzt wieder so los. Nach dem Motto, die Fantasten von heute sind ja die Superstars von morgen, weißt du, ne? Jeder kann auf die Bühne und so, das ist natürlich sehr toll, weißt du, ne?
0: Und Panic City findest du wirklich so das Interaktive,

0: dich erlebt. Bist du zufrieden mit dem, was geworden ist?
1: Ja, ich bin absolut flash. Also ich bin ja natürlich auch oft da und gehe da rein und so und treffe die Leute. Die Leute sind auch sehr angetörnt und so. Und dann kommen wir ins Gespräch und dann sind die auch ganz begeistert und so. Und dass ich dann da auch hinkomme und so, ne? Ja? Wir sind ja auch Experten, Schnacken über Texte und Showtime, wenn es wieder weitergeht und so, ne? Ja? Irgendwie oft auch sehr persönlich dann. Und die Kneipe drunter, die alte Liebe, ist ja alles ganz fantastisch.
0: Alle wollen ja wissen, wie es damals war, als du Honecker getroffen hast mit Gitarren statt Knarren. Erinnerst du dich noch an die Szene?
1: Ja, natürlich, sicher. Ich habe getroffen in Wuppertal, da war das. Am Engelshaus, weißt du, ne? Ja, bei seinem einzigen Staatsbesuch in der Staatsratsvorsitzende in Westdeutschland, der BRD. Und da bin ich, habe mich so reingeschlichen, weißt du, so halb Protokoll, so, ne? Rock'n'Roll ohne Protokoll, ne? So reingeschlichen, da gesagt, ich auch nicht. Hier kommt die Klampe, Gitarren statt Knarren, ne? Hier steht ihr gut, nimm mal in die Flosse und so, ne? Ja.

0: Und ja, wann singen Sie denn mal wieder bei uns in der Schöne? Ich habe noch nie gesungen, ja? Lass mal machen und so, ne? Ja?
1: Lass der Republik da was.
0: Total steift hier, ne? Steift hier, ne? Na, ich sag mal, dann geh mal wieder mit der Lüder aufs Klo und so, ne? Ja? Dann hätte ich gesagt, irgendwann setzt du dich auch ab. So ein steift hier, ne? Ja. Und das hat ein paar Jahre gedauert und endlich, ja. Und jetzt können wir die ganzen Konzerte spielen und es ist fantastisch.

Die Geschichte vom Generalsekretär gibt's noch hier bei uns. Nach Udo Lindenberg und den Beatles haben wir weitere Musik im Angebot. König der Löwen und die großen Musicals. Und wir bieten eine quasi Tour d'Horizon durch die Hamburger Museen an. Schließlich wartet noch die größte Modelleisenbahn der Welt hier auf uns. Alles hier in der Sendung, die Wissenschaft, ganz ohne Wissenschaft. Wie immer an dieser Stelle, auf Weiterhören.

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0: Auf diese Weise eine schöne Radioreise. Reeperbahn, ich komm an. Udo Lindenberg ist untrennbar mit Hamburg verbunden. Seit rund 3 Jahrzehnten lebt der Musiker im legendären Atlantik-Hotel an der Alster. Der Rocker bewohnt da einen Privatflügel. Was er an Miete zahlt, ist ein wohlgehütetes Geheimnis. Mit etwas Glück aber kann man Udo auch in der Bar sehen oder beim Spazieren, beim Joggen an der Alster. Garantiert aber trifft man den Panik-Rocker am Hamburger Spielbodenplatz, denn hier befindet sich die Panik-City, die wirklich mehr als ein Museum ist. Mit Virtual Reality und auch mit viel Musik können die Fans dieser Udo Lindenberg Experience den Rockstar quasi ganz nah erleben. Also, alles klar auf der Andrea Doria.
1: Und überhaupt ist heute wieder alles klar.
2: Nach diesem Rock'n'Roll-Einstieg für uns geht es mal in die Vergangenheit und zwar in die DDR. Und dieser Raum ist, wenn er gestartet wird, erstmal sehr dunkel. Und alles, was wir sehen, ist da oben ein Suchscheinwerfer und eine Sirene, hören wir. Und dann geht es erstmal rein in den Osten und dann kommt der Stasi-Offizier auf diesen Bildschirm und erzählt uns, dass er sich freut, dass wir jetzt in den Osten zu ihm gekommen sind und wir mögen uns doch bitte mal so ein paar Tablets und Kopfhörer dort nehmen und das würde uns dann schon erklärt werden. Und dann kommt das hier gleißend helles Licht, also so richtig reines, weißes Licht. Das hat so ein bisschen so diese Anmutung von diesen Watchtowern.
3: Stell dir vor, du kommst nach Ost-Berlin.
2: Wir haben in diesem Raum dann ja ein paar Objekte. Wir haben den goldenen Trabi, der ist von Udo, also das ist jetzt nicht das Original, das ist ein Nachbau, weil das Original fährt ja tatsächlich noch, also ja. Damit siehst du ihn auch ab und zu nochmal durch die Gegend fahren. Wir haben hier eine Kopie, auch in dem gleichen Goldton, wie er sich den hat machen lassen. Er hat nämlich tatsächlich den letzten Trabi, der vom Band gerollt ist, von den Mitarbeitern des VW Zwickau bekommen.

0: Mein Ding im Hintergrund.
1: Genau, und hier auf dem Screen, da taucht Udo dann auf. Der sitzt da in der Kabine und animiert uns, dass wir fleißig singen. Hier sind dann wir und da ist die Kamera.
0: Und dann erscheint man im Gruppenvideo mit Udo.
1: Ganz genau.
2: Nun hab ich dieses Lied gemacht und diesen Text geschrieben.
1: Dann haben wir hier noch einen alten Sternrekorder. Jeder, der aus dem Osten kam und damals mindestens 14 Jahre war, kennt das Ding noch.
0: Der hat nur bis 100 Megahertz moduliert. Also gab es noch nicht Sender, die über der 100 waren. Aber
1: ja, also der funktioniert tatsächlich noch. Der stand bei uns zu den Bauarbeiten auch vorne im Büro. Ja. Da vorne haben wir noch mal eine Eintrittskarte aus dem Palast der Republik. Und hier haben wir auch noch mal ein ganz besonderes Stück. Das ist die Gitarre mit den Aufklebern Gitarren statt Knarren, die Udo ja dem Honecker gegeben hatte. Und die wurde tatsächlich damals von Gregor Gysi gerettet, als die Stasi-Unterlagen ja auch da angefangen wurden zu vernichten. Und er hat gesagt, nee, das ist schon ein Stück Geschichte, das müssen wir mal aufheben. Und das hat er dem Udo zurückgegeben. Und die hängt jetzt im Original hier auch bei uns.

0: Jetzt kommen wir in den buntesten Raum der Panic City. Das sind unsere vielen tausend Flaschen. Das ist nämlich der Raum, die Likörelle Bar. Okay. Und hier geht es natürlich um das, was Udo auch ausmacht, weil Udo singt ja nicht nur, sondern der ist auch ein ganz toller Künstler, der halt super malt. Hier siehst du ja auch ein paar von seinen Werken hängen.
1: Das heißt, in jeder eine andere Mischung.
0: Mhm.
1: Mal vielleicht ein Gin, mal...
0: Ja, eher so Eierlikör, dann hat er Pfefferminzlikör, dann hat er Grenadine, ja.
1: Und es hält auf Papier alles gut, ja?
0: Ja, also da hat er mit seinem Alchemisten so ein bisschen zusammengearbeitet, um da die perfekte Mischung zu finden, wie das tatsächlich dann auch hält.
1: Wo kann man die noch sehen, seine Liquorellos? Im Atlantik waren die ja früher gewesen.
0: Da sind auch immer noch Bilder, genau. Wir gehen jetzt durch den Backstage-Gang durch und wie es sich für einen Backstage gehört, siehst du ja hier, ne? Tourplakate, wer geht jetzt wann zur Massage, dann haben wir hier Panikherren, Panikdamen und Udo, die Garderoben. Also irgendjemand hat hier schon fleißig Astra und so vertilgt. Da vorne hast du auch den Ascher und Udo muss gerade lang gegangen sein, seine Zigarre hängt da noch drin. Und ja, die ist original. Hier geben wir eine kleine Einführung in den nächsten Raum. Der hat nämlich wieder so eine runde Projektionswand. Da geht es ums Thema Bunte Republik. Das heißt, in der Bunten Republik, Udo ist ja so ein Künstler, der macht Unterhaltung.

0: Haltung mit Haltung. Und der zeigt uns auch, wie wir natürlich alle auch ein bisschen mal was tun können und nicht einfach Sachen einfach so hinnehmen.
1: In der Tat, obwohl das Album schon viele Jahrzehnte her ist, Bunte Republik Deutschland, aber es passt heute noch.
0: Ja, leider, muss man sagen. Also
2: hey, Bunte Republik Deutschland!
1: Übrigens, am Ende dieses Rundgangs steht ein kleines, schwarzes, altes Telefon, die Hotline von Udo. Immer mal wieder, so sagte mir Petra, ruft er von zu Hause aus an und fragt die Besucher, wie hat's mir gefallen hier? Viele Gäste kommen nach Hamburg, weil sie eines der schönsten und erfolgreichsten Musicals aller Zeiten hier auf der Bühne erleben wollen. Ob es nun Disney ist, König der Löwen oder auch die Eiskönigin ist. Es gibt Power-Shows wie das Tina Turner Musical oder auch kultige Kiez-Shows wie Heiße Ecke. Über Hamburg als Musicalstadt sprach ich mit Stefan Jecke. Er ist Kommunikationschef bei Stage Entertainment.
3: Im Grunde ist es faszinierend, dass fast ein Zufall dazu geführt hat, dass Hamburg da steht, wo es jetzt steht, nämlich als drittgrößter Standort der Welt für Musicals. Das war 86, als ein pfiffiger Hamburger Unternehmer, Friedrich Kurz hieß er, nach Wien geschielt hat, wo Peter Weck die Cats von Andrew Lloyd Webber auf Deutsch in ein Theater gesteckt hat und es gewagt hat, auf dem Kontinent Europas ein Theaterstück Abend für Abend, Woche für Woche, Monat für Monat zu spielen. Dann hat er gedacht, das kann ich in Hamburg auch. Für ein Appel und ein Ei bekam er den Mietvertrag des Operettenhauses und hat alle völlig Lügen gestraft. Das klassische Feuilleton, das eingangs die Nase rümpfte, aber auch die Vermarkter in dieser Stadt, die dann plötzlich damit aufgesprungen sind und gesagt haben, wow, Abend für Abend kommen tatsächlich 1400 Leute und wollen diese Katzen sehen. Das Musical war eben seinerzeit konkurrenzlos in Deutschland und es bildete eine für das deutsche Publikum neuartige Theaterform ab. Man kannte die Oper, man kannte die Operette, nämlich Musik, Tanz und Schauspiel gleichrangig. Und der Aufwand, der dort betrieben wurde, war so hoch, das künstlerische Niveau war so spannend, dass Menschen sich gut unterhalten fühlten. Und das ist, glaube ich, auch der Grundzauber vom Musical.
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3: Nach Cats kam dann das Phantom der Oper, für das eigens ein Theater gebaut wurde. Das Phantom der Oper, der zweite große Musical-Erfolg, für den die Menschen aus ganz Deutschland dann nach Hamburg kamen. Kleiner Wermutstropfen für das Genre bis heute, wenn ich das so sagen darf. Die Menschen in Menge glauben, dass Musical äquivalent Andrew Lloyd Webber ist. Dass also alles so sein und klingen muss und aussehen muss wie Cats oder Phantom der Oper. Das Genre, ein Blick nach New York, wo das in den 20er, London, wo das schon in den 1910er Jahren ununterbrochen erfolgreich war, zeigt, es hat auch das Genre Musical eine gigantische kulturelle Vielfalt. Dann kam nach Deutschland der niederländische Musical-Theaterunternehmer Joop van der Ende. Er hat das Colosseum-Theater übernommen und er hat in Hamburg eines der Häuser übernehmen können, die mal nicht von der Stella betrieben worden war zu dem Zeitpunkt, nämlich das Zelt, in dem jetzt als Theater der König der Löwen spielt. Das war damals das Buddy-Holly-Zelt. Und dann kommt noch hinzu, dass er eben auch einen guten Riecher mit diesem Standort hatte. Südlich der Elbe, mitten im Hafen, hat man nämlich, wenn man erstmal dort ist, den schönsten Blick auf diese wunderschöne Stadt. Und sieht über die Landungsbrücken, auf den Michel, auf die Cap San Diego, hat die Möwen über sich kreischen und den Sonnenuntergang elbabwärts. Also es gibt nichts Schöneres, als auf Hamburg zu schauen. Das erste Beispiel war, ich war noch niemals in New York, aus dem Songkatalog von Udo Jürgens. Dann haben wir eine tolle Zusammenarbeit mit dem anderen Udo, nämlich dem Lindenberg, gehabt und haben ein Stück über die deutsche Wiedervereinigung gezeigt mit Hinterm Horizont. Das traf den Nerv der Zeit unglaublich gut, denn die Geschichte ist erzählt aus der Perspektive einer Familie der DDR. Bedeutet, eine aus dem Westen stammende Kunstgattung, Musical, war geschickt genug, sich nicht arrogant den Ostdeutschen entgegenzustellen und zu sagen, jetzt hört euch mal an, was schön ist, sondern man hat aus ihrer eigenen Perspektive die Geschichte erzählt. Und schon kamen Menschen aus Sachsen-Anhalt, aus Mecklenburg und haben gesagt, ja, der Udo Lindenberg wäre der einzige Wessi-Künstler, der sich für uns seinerzeit interessiert hat. Das möchten wir gerne noch einmal erleben, dieses Gefühl.
1: Ich kann das bestätigen, gerade das Lied vom Generalsekretär. Und er war ja der auch immer darauf gedrängt hat, im Palast der Republik aufzutreten, Udo Lindenberg. Durfte eine Zeit lang nicht, dann durfte er einmal wieder nicht.
3: Ewig bekommen gehabt und dann gab es das Tourverbot. Auch das wird in dem Musical erzählt.
1: Du hast sicher keine Show ausgelassen, kein Musical ohnehin. Ein Favorite zu nennen, ist schwer für dich?
3: Es ist ein bisschen schwer, ist auch ein bisschen ungerecht fast, weil es natürlich so viele so gute Stücke gibt. Und ein bisschen subjektiver Geschmack ist immer dabei. Deshalb beantworte ich die Frage auch. Aber auch ich liebe Chicago. Ich finde, das ist ein ganz großer ästhetischer Klassiker des Genres Musical. Diese Geschichte des Chicago der 20er Jahre, wo man

aus dem Gefängnis sich als Mörderin herausstängeln kann, weil die Journalisten nach einer Story geifern, sie auch gerne abkaufen, obwohl sie falsch ist. Der Anwalt hat da also alles richtig gemacht, indem er falsche Stories erzählt. Und mein zweiter Favorite, darf ich auch sagen, ist das Stück Wicked, weil ich bei der Premiere 2003 erschüttert

0: Ich habe so für ungefähr jede Lebenswirklichkeit, auch in dem Alltag einer Firma, irgendeinen weisen Spruch aus irgendeinem Musical und das passt dann.
1: Ein Radioreisegespräch mit Stefan Jeckel. Wer ihn sieht, muss automatisch fragen, ob er nicht selbst Darsteller ist. Unheimlich sportlich und stylisch, gut aussehen und einfach wirklich ein Mann mit Wahnsinnsstimme. Hamburg on Stage, die Bühnen der Stadt, sie sind vielfältig und voller Kontraste. Es gibt auf der einen Seite die bekannten staatlichen Bühnen wie das Deutsche Schauspielhaus, das Thalia-Theater oder auch die Hamburgische Staatsoper. Daneben bereichern mehr als 40 private Bühnen und auch Off-Theater die Kulturszene. Wir betreten jetzt mal ein besonders schrilles Theater, ein sehr schönes, das Schmitz-Tivoli auf der Hamburger Reeperbahn, denn hier schlägt es das Herz von St. Pauli. Uns führt der Schauspieler und Regisseur Conny Littmann, ehemaliger Vereinspräsident des FC St. Pauli und Chef in Tivoli und auch im Schmitz-Tivoli. St.

0: In den 80er Jahren lag St. Pauli nicht in Trümmern, aber es war aus der goldenen Zeit im Verschlafenen. Es gab hier rivalisierende Banden und dann kamst du.
1: Also ich kam nicht direkt mit den rivalisierenden Banden, aber als das schon einigermaßen vorbei war, haben wir, also Kollegen und ich, hier am Spielbudenplatz ein Lokal entdeckt, ein ehemaliges Tanzlokal, was wir angemietet haben und zum Theater umgebaut haben. Der Spielbudenplatz ist die linke Seite der Reeperbahn. War damals eigentlich eine Einöde. Es gab hier so gut wie nichts. Heute ist der Spielbudenplatz eigentlich das Zentrum von St. Pauli Reeperbahn. Hier am Spielbudenplatz treffen sich die Menschen in den Lokalen. Hier wird viel Musik gemacht in allen Lokalen. Und hier wird vor allem Theater gespielt. Und Theater in einer Hülle und Fülle und in einer Dichte, wie es sie, glaube ich, in Deutschland nirgends gibt.
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1: Wir haben hier vom St. Pauli Theater über das Tivoli, über das Schmidt-Theater, das Schmidtchen, unser kleines Theater, bis hin zum Operettenhaus von Stage Entertainment und dann noch auf der anderen Straßenseite das Imperialtheater. Eine Theaterdichte, die in Deutschland ihresgleichen sucht. Und zwar im Wesentlichen unterhaltendes Theater.

0: Also hier werden keine Tragödien gespielt, hier regiert eher das musikalische Volkstheater, wenn man so will, im modernen Gewande. Und hier kommen im Jahr buchstäblich hunderttausende Besucher aus ganz Deutschland her.
1: Weil hier das eben befriedigt wird, was man auch mal braucht. Leichte Unterhaltung, schöne Themen, melodiöse Musik. Es muss eben nicht mal das Ernste, das Tragische und das Konfrontative sein, auch deswegen.
0: Ja, wir haben uns ja der Unterhaltung verschrieben. Wir behaupten ja gar nicht, dass wir hier Shakespeare oder Goethe spielen, sondern wir spielen eigens für die Häuser produzierte Stücke. Am erfolgreichsten Die heiße Ecke, das St. Pauli Musical im Tivoli, in unserem größten Theater.
1: Ist da eben auch um das Frivole, all das, bei dem Namen würde man es vermuten?
0: Ja, St. Pauli ist ja sehr vielfältig. St. Pauli ist international. St. Pauli ist ein kleiner Stadtteil mit nur 20.000 Einwohnern, aber jährlich über 20 Millionen Besuchern. St. Pauli hat eigentlich alles, was das Herz und die Lenden begehrt.
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0: Du bist ja auch sehr vernetzt mit den Künstlern. Ich habe es jetzt gesehen mit Udo Lindenberg. Triffst du oft Udo und wie findet er den Kiez inzwischen? Ist es noch seiner, an den er sich von damals erinnert?
1: Ich bin mit Udo nicht nur gut befreundet, sondern wir haben ja auch zusammen neben dem Schmidt-Theater die Panic City, eine Multimedia-Ausstellung über Udos Leben, ins Leben gerufen. Die ist außerordentlich sehenswert. Und diese Zusammenarbeit mit Udo hat uns natürlich noch viel enger zusammengebracht. Er ist ein guter Freund von mir. Er ist oft und gerne zu Gast hier bei uns im Theater. Und natürlich liebt er das. Er liebt die Reeperbahn, er liebt das Schmidt-Theater, er liebt die Panic City. Na klar.
2: Reeperbahn, wo früher mal der große Startclub war. Und das Top Ten mit all den wirklich starken Bands.
3: Ich hatte an diesem Abend die Schmidt-Parade in seinem Haus erlebt und egal, ob man Schlager mag oder nicht, ich mag Schlager sehr, jeder, wirklich jeder, kommt hier in Stimmung. Hamburg hat nicht nur die großen und kleinen Bühnen, sondern auch die großen und kleinen Ausstellungen mit allein rund 60 Museen. Gebündelt findet man diese auf der Hamburger Kunstmeile auf beiden Seiten des Hauptbahnhofs. Damit ist die Kunstmeile inzwischen ein Begriff geworden, der weit über die Stadtgrenzen von Hamburg hinausreicht. Mit einem Ticket, dem Kunstmeilenpass, gibt's hier Eintritt in alle Häuser dieser Meile. Andreas Hoffmann, der Geschäftsführer des Bucerius Kunstforums, mit einem quasi Museumsquickie.
4: Die Kunstmeile Hamburg ist ein Zusammenschluss von den 5 großen Kunstinstitutionen in Hamburg, die sich wie an einer Perlenkette, kann man eigentlich sagen, am Glockengießer Wall entlangreihen. Die Deichtorhallen mit der Nord- und der Südhalle, nun wirklich auch ein wunderbares, großartiges Zeugnis, erstmal architektonisch für Industriekultur hier in Hamburg, verwandelt in 2 große, riesige Ausstellungshallen, die sich 2 Themen widmen, eben der aktuellen Kunst und dem Thema Fotografie, ausgehend von dieser wunderbaren, berühmten Sammlung des Modefotografen F.C. Gundlach. Wenn wir ein bisschen weiter wandern, sozusagen auf der Kunstmeile von den Deichtorhallen zum Kunstverein, dann haben wir da natürlich sozusagen ein Haus, das Experimentelle sucht, das versucht, die wirklich neuesten Tendenzen der Gegenwartskunst, das Avantgardistische eben auch zu beschreiben und immer wieder in neuen Projekten auch in den Blick zu nehmen. Dann weiter spaziert geht es zum Museum für Kunst und Gewerbe. Ist sicherlich heute neben dem Victoria and Albert Museum in London eines der ganz, ganz großen Häuser für angewandte Kunst in Europa, in Deutschland eines der führenden, mit ja unglaublich vielfältigen Sammlungen, die letztlich von der Kunst der Antike bis eben zum modernen Design, bis zur Mode führen. Von dort geht es dann schon weiter zur Hamburger Kunsthalle, die mit ihren 3 wunderbaren Gebäudeteilen vom Gründungsbau bis zur Galerie der Gegenwart, das Haus, das natürlich wir alle kennen von ikonischen Werken wie eben Manis Nana, wie vor allem natürlich Caspar David Friedrich, der Wanderer über dem Nebelmeer. Und wenn man dann das L nochmal sozusagen jetzt zu Ende geht, den Ballindamm Richtung Rathausmarkt, dann kommt man eben zum Bucerius Kunstforum. Ein Haus, das eben versucht, in wechselnden Ausstellungen von der Antike bis zur Gegenwart letztlich internationale Kunst eben hier am Rathausmarkt zu präsentieren. Internationale Kunst von Pompeji und Augustus bis zu David Hockney, William Turner oder eben Emil Nolde.
0: Man hat hier Hamburg mehr als 60 Museen. Glauben Sie, die Kunstmeile ist ein Abriss dessen? Oder würden Sie sagen, eine Ergänzung zu dem? Weil als Tourist hat man ja nur begrenzt Zeit, sich zu entscheiden. Was würden Sie empfehlen? Natürlich die Kunstmeile, aber wenn Sie es mal betrachten.
4: Also ich glaube, wenn man sich die Institutionen, die 60 Museen und Ausstellungshäuser insgesamt in Hamburg anguckt, dann wäre es natürlich falsch zu sagen, schauen Sie nur bildende Kunst an, vergessen Sie die große Stiftung der historischen Museen, die es auch gibt, die natürlich auch ein starker Verband ist. Wenn Sie das Gefühl haben, Sie verlaufen sich gerade in Hamburg, dann geben Ihnen eben diese schönen bunten Tarnen auch eine Orientierung und das ist auch nochmal ein wichtiger Punkt.
3: Die Kunstmeile in Hamburg, ein Radioreisegespräch mit Andreas Hoffmann, einer, der, ja, wie man hörte, für Kunst brennt. Und nun noch Bühne frei für die ganz kleine Kunst, für die größte Modelleisenbahn der Welt. Wir wissen ja, dass Hamburg das Tor zur Welt ist. Und in der Speicherstadt öffnet sich die Welt in einem Haus und ist faktisch hier zum Greifen nah. Das Miniaturwunderland ist die laut Guinness Buch der Rekorde größte Modelleisenbahnanlage der Welt. Hier verkehren zwischen Asien und Amerika, zwischen Italien und Österreich mehr als 1000 Züge auf mehr als 15.000 Metern Gleisen. Niklas Weißleber vom Marketing der Miniaturwunderland GmbH.
5: Herzlich willkommen hier im Miniaturwunderland in der größten Modellbahnausstellung der Welt. Und wir sind hier direkt oben an der Anlage, an den ersten Bauabschnitten, die im Jahr 2001 entstanden sind. Das waren der Alpenabschnitt, der heute Österreich repräsentiert. Das ist Mitteldeutschland und die Fantasiestadt Knuffingen, in der regelmäßig Brände ausbrechen, die Feuerwehr ausfährt. Hier drüben sehen wir jetzt den darauf folgenden Bauabschnitt. Das ist Hamburg und da sehen wir wirklich markante Bauwerke der Hansestadt, wie zum Beispiel den Michel, das Volksparkstadion, die Landungsbrücken, die Elfi haben wir dort drüben. Und hier sehen wir auch das Miniaturwunderland in Miniatur. Nochmal kleiner als in unserem Maßstab 1:87. Von Hamburg geht es dann über nach Skandinavien, das geprägt ist vom Wasser. Hier haben wir ein großes Echtwasserbecken, das ist die sogenannte Nordostsee. Und es gibt allerhand Schiffe, die hier umherfahren. Es gibt auch einen Tidenhub, also Ebbe und Flut. Dort drüben sehen wir das an der Schleuse.
0: Niklas, jetzt gibt es sogar einen Flughafen, das habe ich noch nie gesehen. Ein Flughafen en Miniatur mit einer Maschine, die eben gelandet ist.
5: Ja, also hier sind wir jetzt am Knuffingen Airport. Der ist angelehnt an den Hamburger Flughafen in Fuhlsbüttel. Der ist in einer Bauzeit von knapp 6 Jahren entstanden. Also das war wirklich eine große technische Herausforderung. Es gab nichts, wo man sich die Technik hätte abgucken können.
0: Aber immerhin schneller als BER in Berlin.
5: Ja, immerhin. Das ist wohl wahr.
0: Am Ende unserer kleinen Radioreise im Miniaturwunderland, im eng bebauten Monaco, was wir auch schon in der Radioreise besuchten, nur 2 Quadratkilometer groß. Aber immerhin, sie schaffen es für eine Formel 1 Grand Prix und ziehen viele Millionäre an.
5: Auch bei uns, der Abschnitt Monaco ist wirklich eng bebaut. Dort drüben sehen wir schon die Lavendelfelder vom Abschnitt Provence mit gefühltem Grillengezirpe im Ohr, bevor es dann rübergeht auf die Brücke ins nächste Gebäude.
0: Und Monaco hat ja auch einen Bahnhof, man kann also von Monaco auch nach Hamburg zurückfahren.
5: Genau, auch Monaco ist verbunden mit der übrigen Bahnstrecke. Der Bahnhof, der einzige Abschnitt, in dem keine Züge fahren, den sehen wir auch. Das ist Venedig. Dort sind nur Schiffe, Gondeln, Handkarren und Touristen unterwegs.
3: Die große Reisewelt auf der kleinen Miniatureisenbahn. Hamburg on Stage. Auf dieser Bühne fällt nie der Vorhang, denn unser Programm geht stets weiter. Wir bieten auch in Hamburg die kostenfreie Urlaubsverlängerung an, denn eine andere Radioreise zeigt die kulinarische Vielfalt der Hansestadt. Und wir stellen außerdem das maritime Hamburg vor und haben auch noch einen klassischen Stadtrundgang für Sie parat. www.radioreise.de. Hier gibt es die Podcasts und Blogs mit Fotos und Texten. Geht natürlich immer auch zeitsouverän, immer dann, wenn die Reiselust gerade aufkommt. www.radioreise.de und überall da, wo es gute Podcasts gibt. Wir haben auch nur ein paar der kulturellen Angebote in Hamburg vorstellen und auch anreißen können. Viel mehr Inspiration und auch viele praktische Hinweise für den Urlaub in Hamburg gibt es natürlich auf der Website www.hamburg-tourism.de. Unser Freundeskreis wächst stetig auf Facebook. Wer noch nicht dabei ist, ist hiermit herzlich eingeladen. Und wer uns auf Instagram folgen will, bitteschön, auch hier sind wir mit unseren Gedanken zur Zeit. Hamburg, das Tor zur Welt. Ich sage damit goodbye, au revoir, ciao, adios, hey, güle gül, ayuwamba, das vilainya, marhaba und shalom und servus. Und in Hamburg sagt man tschüss.
6: In Hamburg sagt man tschüss. Das heißt auf Wiedersehen.
1: Conny Littmann, liebe Hörerinnen und Hörer, sollten Sie nach Hamburg kommen, versäumen Sie nicht, unsere Theater am Spielbubenplatz zu besuchen. Das Schmidt-Theater, das Tivoli und das Schmidtchen und natürlich das Clubhaus St. Pauli, auch das Operettenhaus, auch das St. Pauli-Theater, auch das Imperialtheater. Hier werden Sie versorgt mit jeder Menge bestem Entertainment. Das müssen Sie erlebt haben.
7: Das war Tom R. Schulz aus der Elbphilharmonie. Das ist ein wunderbarer Ort, der eure Hamburg-Reise um ein unvergessliches Juwel bereichern wird.
4: Andreas Hoffmann, ich bin Geschäftsführer der Kunstmeile Hamburg. Wir würden uns sehr freuen, viel Publikum bei uns begrüßen zu dürfen.
8: Ich hoffe, meine Beatles-Tour durch St. Pauli hat euch gefallen. Und wenn ihr Lust habt, kommt doch gerne mal her, dass wir zusammen auf den Spuren von John, Paul, George und Ringo und Stuart und Pete hier durch St. Pauli laufen können mit viel Musik auf der Straße. Here comes the sun, du-du-du-du. Here comes the sun and I say, it's all right. Das war Stefanie Hempel. Tschüss aus Hamburg.
5: Hier ist nochmal Niklas Weißleder. Ich wollte mich ganz herzlich bedanken bei dir. Das war total schön, dich hier begrüßen zu können im Miniaturwunderland. Und ich wünsche dir noch ganz viel Spaß auf der weiteren Radioreise. Bis zum nächsten Mal.
9: Petra Reutsch aus der Panic City dankt euch allen auch und hofft, dass sie euch alle mal ganz live und in Farbe hier auf der Reeperbahn sieht in der Panic City. Immer wieder ein Erlebnis wert. Einfach mal in Udos Leben eintauchen. Keine Panik.
10: 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Viel Späßchen, hier ist euer Udo. Keine Panik.
3: Ich hoffe auf ein Wiedersehen mit Udo in Hamburg. Bleiben Sie, meine Damen und Herren, schön reisefreudig, denn es gibt noch mindestens 1000 Orte in dieser Welt zu entdecken. In diesem Sinn, wie immer, bis bald.

Hier gibt es sowohl wunderbare Restaurants, hier gibt es wunderbare Plätze, sich aufzuhalten. Und natürlich, schon historisch gewachsen auch, gibt es hier Damen, die man gegen entsprechendes Entgelt besuchen kann. Kann ich nicht jedem empfehlen, aber wer will, der kann auch da zugreifen.

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1: Ich bin Helen Martin. Kein Aufatmen für die vielen Einsatzkräfte, die rund um Bordeaux in Südfrankreich weiter gegen die verheerenden Waldbrände ankämpfen. Die Feuerwehr bangt jetzt noch mal mehr wegen einer neuen Hitzewelle. Gestern hat es schon 14 Neubrände gegeben. Immerhin, in 3 Kommunen durften die Menschen wieder zurück in ihre Häuser. In Spanien ist die Lage bei den Waldbränden etwas besser. Wir sehen Licht am Ende des Tunnels, so Ministerpräsident Sanchez. Das Bundeskabinett will die umstrittenen Reformpläne von Wirtschaftsministerin Reicher heute auf den Weg bringen. Es geht um Änderungen des Erneuerbare-Energien-Gesetzes und um ein Netzpaket. Uli Reitinger berichtet aus Berlin.
2: Herzstück der Reform ist, dass es für neue kleine Solaranlagen auf dem Hausdach ab 2027 keine dauerhafte Förderung mehr geben soll. Außerdem bekommen die Betreiber von neuen Solar- und Windkraftanlagen in bestimmten Gegenden geringere Ausgleichszahlungen, wenn diese Anlagen wegen einer drohenden Netzüberlastung zeitweise abgeschaltet werden müssen.
1: Nach dem mutmaßlich islamistischen Anschlag beim Berliner CSD fordert der Antisemitismusbeauftragte der Bundesregierung, Klein, eine Verschärfung des Strafrechts. Im Gespräch mit dem Redaktionsnetzwerk Deutschland hat er gesagt, dass Sympathiebekundungen für Terrororganisationen wie den IS oder die Hamas wieder unter Strafe gestellt werden sollten. Das war bis 2002 bereits der Fall. Der mutmaßliche Attentäter vom Berliner CSD, Abdul B., hatte mit dem IS sympathisiert. Es ist das wohl bekannteste und größte Heavy-Metal-Festival der Welt, das Wacken Open Air in Schleswig-Holstein. Heute geht's wieder los. 85.000 Metal-Fans werden in dem kleinen Örtchen erwartet. Zum Line-Up gehören zum Beispiel Def Leppard, Judas Priest und Sabaton.
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1: Ich bin Helen Martin. Guten Morgen. Der Rücktritt von Jens Spahn als Fraktionschef hatte das Personalkarussell bei der Union in Fahrt gebracht. Heute soll das Ganze offiziell abgeschlossen werden. Die Unionsfraktion trifft sich zu einer Sondersitzung, um den bisherigen Kanzleramtsminister frei zu ihrem neuen Vorsitzenden zu wählen. Außerdem bekommen die neuen Bundesminister von Bundespräsident Steinmeier ihre Ernennungsurkunden. Heute kommt eine neue Hitzewelle. Fast überall in Deutschland wird die 30-Grad-Marke geknackt. In einigen Regionen werden es mehr als 35 Grad. Die Hitze und pralle Sonne können gefährlich sein. Mehr dazu von Simon Müller.
2: Bereits nach der extremen Hitze im Juni schätzte das Robert-Koch-Institut mehr als 5000 Hitzetote in Deutschland. Deutlich mehr als Menschen jährlich im Straßenverkehr sterben. Besonders gefährdet sind Menschen ab 65, Schwangere, Babys

0: und Vorerkrankte. Am gefährlichsten ist ein Hitzeschlag. Dabei schafft es der Körper nicht mehr, die Wärme durch Schwitzen abzuleiten. Die Körpertemperatur steigt schnell auf bis zu über 40 Grad.
1: Die USA und Saudi-Arabien haben Ziele im Irak angegriffen. Laut US-Angaben hätten sich die Attacken gegen dem Iran nahestehende Terroristen gerichtet. Kampfflugzeuge beider Länder haben demnach mehrere Waffen- und Logistiklager im Osten des Iraks zerstört. Das Ganze sei eine Reaktion auf angeblich mehr als 30 Drohnenangriffe auf US-Truppen und Energieinfrastruktur in Saudi-Arabien, die die iranischen Revolutionsgarden angeordnet haben sollen. Rund 85.000 Menschen werden heute das beschauliche Örtchen Wacken in Schleswig-Holstein stürmen, denn es beginnt wieder eines der größten und bekanntesten Heavy-Metal-Festivals der Welt, das Wacken Open Air. Auf der Bühne stehen dieses Jahr unter anderem Def Leppard und Judas Priest.
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11: Ich sage nur Temperatursprung. Gut, hier im Südwesten nicht so dolle, aber im Osten auf jeden Fall. Und jetzt schauen wir aber erstmal nach Berching in Bayern zur Steffi. Und die sagt, der Tag geht jetzt schon mit Sonne los. Ja, der Sommer zeigt sich von seiner allerbesten Seite heute. Im Norden und Osten ziehen zwar ein paar harmlose Wolken durch, ansonsten Sonne satt. Temperaturen 25 bis 29 Grad an Nord- und Ostsee und bis zu 39 Grad am Oberrhein. Das ist dann schon grenzwertig, ne? Morgen wird's noch heißer. Regional könnten wir sogar wieder die 40-Grad-Marke knacken.
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12: Ich bin Oliver Urbanke. Guten Morgen. Das Bundeskabinett will heute die umstrittenen Reformpläne von Wirtschaftsministerin Reicher auf den Weg bringen. Es geht um Änderungen des Erneuerbaren Energiegesetzes und um ein Netzpaket. Uli Reitinger berichtet.
13: Herzstück der Reform ist, dass es für neue kleine Solaranlagen auf dem Hausdach ab 2027 keine dauerhafte Förderung mehr geben soll. Außerdem bekommen die Betreiber von neuen Solar- und Windkraftanlagen in bestimmten Gegenden geringere Ausgleichszahlungen, wenn diese Anlagen wegen einer drohenden Netzüberlastung zeitweise abgeschaltet werden müssen.
12: In den letzten Tagen gab es ja ein paar personelle Änderungen im Bundeskabinett und der Unionsfraktion. Heute wird das alles offiziell. Die Unionsfraktion wählt den bisherigen Kanzleramtschef frei zu ihrem neuen Vorsitzenden. Außerdem bekommen mehrere Bundesminister ihre Ernennungsurkunden. Nina Wagen wird neue Kanzleramtschefin, CDU-Generalsekretär Linnemann übernimmt das Gesundheitsministerium und Steffen Bilger wird Verkehrsminister. Künstliche Intelligenz wird in unserem Alltag ja immer relevanter. Aber ist das wirklich nur ein Segen oder auch ein Fluch? Da scheiden sich ja die Geister. In den USA fordern jetzt über 1000 Mitarbeitende von führenden KI-Entwicklerfirmen einen internationalen Bremsmechanismus für künstliche Intelligenz. In einem offenen Brief warnen sie vor Kontrollverlust und rufen die US-Regierung zum Handeln auf. Hintergrund des Ganzen ist ein Vorfall, bei dem ein KI-Modell von OpenAI bei einem Test eigenständig Computersysteme einer anderen Firma gehackt hat. Es ist eins der bekanntesten und größten

0: Wie Metal-Festivals der Welt, das Wacken Open Air in Schleswig-Holstein. Heute geht's wieder los. 85.000 Metal-Fans werden in dem kleinen Örtchen erwartet. Zum Line-Up gehören dieses Jahr zum Beispiel Def Leppard, Judas Priest und Sabaton.
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2: So, da wo es jetzt noch schön frisch ist, da haben Sie vielleicht auch noch die Chance, heute irgendwie einen Ventilator zu kaufen. Hier im Südwesten sieht das wahrscheinlich anders aus, da kriegt man keine mehr. Ich wünsche Ihnen einen schönen Mittwoch mit uns, mit Schwarzwaldradio, und habe gleich das Tagebuch der großen Hits für Sie in ein paar Minütchen. Wir schauen uns wieder ein schönes und vor allem kühles Plätzchen hier bei uns im Schwarzwald an, bei Schwarzwaldradio unterwegs. Für den Zahnputz-Oldie brauche ich natürlich auch wieder Vorschläge. Gerne an die 0173 104 33 33, unsere WhatsApp-Nummer. Da können Sie auch jeden anderen Musikwunsch per Sprachnachricht hinschicken. Und jetzt kommen Sie erstmal gut zur Kaffeemaschine. Schönen guten Morgen.

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1: 29. Juli 1985. Bryan Adams steigt mit Heaven in die Charts ein. '83 ist Bryan Adams auf Tournee. Er spielt Abend für Abend als Vorgruppe von Journey. Noch auf Tour bekommt er einen Auftrag. Er soll einen Song für einen Film schreiben. A Night in Heaven heißt der Film. So eine richtige Rockballade wünschen sich die Produzenten. Also setzt er sich hin und beginnt zu schreiben. Und klar, in den letzten Monaten hat Bryan knapp 100 Konzerte mit Journey gespielt. Es kann also schon sein, dass da etwas abgefärbt hat auf ihn. Auf jeden Fall will er, dass sein Song genauso gut wird wie Journeys Rockballade Faithfully. Die Filmproduzenten sind mit Bryans Song Heaven sehr zufrieden. Als der Film 1983 rauskommt, wird er zum Titelsong. Aber es gibt ein Problem. Leider ist der Film nicht wirklich erfolgreich. Und genau deswegen überlegt Bryan, den Song wenigstens aufs nächste Album zu packen. Wäre schade drum, warum denn auch nicht, wenn da ein fertiger Song rumliegt. Aber so richtig sicher sind sich Bryan und sein Team nicht. Irgendwie ist der Song so nett, fast schon zu nett. In der sprichwörtlich letzten Sekunde entscheidet sich Bryan dann doch noch um und Heaven landet auf dem Album. Warum er sich dazu entscheidet, kann er gar nicht so richtig sagen. Das Bauchgefühl stimmt einfach. Zum Glück für Bryan, denn damit landet er seinen bis dahin größten Hit.

0: Guten Morgen hier bei Schwarzwaldradio. Und entweder sie verschwinden bei diesem Wetter irgendwie nach unten, in irgendeine Höhle, in irgendeine Tropfsteinhöhle, oder nach oben, in die Berge. Das ist auch eine Möglichkeit, da ist es nämlich auch kühler.
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2: Der Schwarzwald kann nicht nur Kuckucksuhren und Torte. Der kann auch Abenteuer. Der Karlsruher Grat bei Ottenhöfen gehört zu den spektakulärsten Wanderwegen im Nordschwarzwald. Dort läuft man nämlich nicht einfach nur durch den Wald, sondern teilweise auch direkt über schmale Felsen. Fast ein bisschen wie in den Alpen. An manchen Stellen muss man sogar die Hände zur Hilfe nehmen und ein bisschen klettern. Dafür wird man oben mit einem Wahnsinnsblick über die Rheinebene und die Schwarzwaldberge belohnt. Und genau deswegen lieben viele Wanderfans diesen Ort total.

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7: Fast wolkenlosen Himmel meldet uns der Frank aus Hitzacker an der schönen Elbe in Niedersachsen. Ja, am besten ab ins Freibad, in die Eisdiele oder heute Nachmittag dann in den Biergarten. Was anderes kann man denn bei dem Wetter gar nicht machen. Im Norden und Osten, da sind ein paar Wolken unterwegs. Regen haben wir nicht. Also maximal so ein paar Hitzegewitter im Süden. Temperaturen zwischen 25 und 29 Grad an den Küsten bis zu 39 Grad. Am Oberrhein in der Mitte Deutschlands so um die 35 Grad. Und morgen legen wir dann noch eine Schippe drauf. Örtlich sind sogar 40 Grad drin.
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0: Das ist die richtige Zeit. This is the right time. Hier bei Schwarzwald Radio und das ist die richtige Zeit, um in die Sauna zu gehen. Ja, Freunde, ich gehe gerne mal zum Sport und gehe danach in die Sauna. Auch im Sommer. Und da werde ich immer ganz schräg angeguckt. Wie kannst denn du bei den Temperaturen in die Sauna gehen? Ha, es ist gesund. Gerade bei diesem Wetter hat uns nämlich Elisabeth Seifer vom Badeparadies Schwarzwald verraten.
1: Aber tatsächlich kann ich Saunieren auch wirklich für den Sommer empfehlen. Hm. Viele denken da gar nicht so dran. Ist aber super für den Kreislauf und man kennt es aus anderen Kulturen, zum Beispiel mit warmem Tee im Sommer. So ist es auch tatsächlich so, dass der Körper zum Beispiel weniger schwitzt, wenn man ihn mit Saunieren gut trainiert.
0: So sieht's mal aus, Freunde. Also ruhig mal in die Sauna gehen, auch bei dem Wetter. So, erst gehen wir aber mal ins Badezimmer zum Zähneputzen. Das müssen wir nämlich erstmal erledigen, bevor der Tag starten kann. Unser Zahnputz-Oldie hier nach Lebel und Booker T and the MGs. Guten Morgen.

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2: Und da haben wir gleich den ersten Musikwunsch des Tages für unseren Zahnputz-Oldie.
3: Ja, Molnichen, Michael aus Steinhagen. Ein Vorschlag für den Zahnputz-Oldie. The Ledge von Fleetwood Mac. Knapp über 2 Minuten. Bis dahin, einen schönen Tag. Ciao, ciao.
2: Und Micha aus Steinhagen, mein Lieber, du hast ja wieder einen Song erwischt. Der ist noch nie gelaufen hier bei uns. Den habe ich erst besorgen müssen und den spiele ich jetzt einfach. Unser Zahnputzer-Oldie heute kommt von Fleetwood Mac und heißt The Ledge.

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9: Es geht nach Thüringen zur Anja in Bad Sulza. Guten Morgen. Und da ist es richtig sommerlich, jetzt auch in Thüringen. Die kann die heißen Temperaturen nicht erwarten. Naja, gut, das sieht hier am Oberrhein ein bisschen anders aus. Ich glaube, wir haben alle so langsam die Nase voll von den Temperaturen. 39 Grad werden es heute hier wieder. An den Küsten 25 bis 29 Grad. Dann haben wir morgen noch heißere Temperaturen. Es werden sogar die 40 Grad geknackt. Und dann gibt's aber im Süden definitiv Hitzegewitter.
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10: Ich bin Oliver Urbanke. Guten Morgen. Der Fußball-Weltverband FIFA plant einen milliardenschweren Umbau. Investoren sollen bei kommenden Weltmeisterschaften einsteigen können und der FIFA mehr als 4 Milliarden Dollar einbringen. Zoe Tassovali berichtet.
11: Der Europäische Fußballverband UEFA läuft jetzt schon gegen die Pläne Sturm. Er wirft der FIFA vor, den Fußball zur Handelsware zu machen und fragt, wer am Ende überhaupt von dem Milliardendeal profitiert. Die FIFA hält selbstverständlich dagegen. Sie verspricht, das zusätzliche Geld in den nächsten 4 Jahren weltweit in den Fußball zu investieren und vor allem kleinere Verbände zu stärken.
10: Das Bundeskabinett bringt heute umstrittene Reformen beim Erneuerbare-Energien-Gesetz auf den Weg. Wirtschaftsministerin Reiche will damit die Förderkosten senken. Konkret sollen kleine Solaranlagen auf Hausdächern ab 2027 keine dauerhafte Förderung mehr bekommen. Außerdem sollen Betreiber von neuen Solar- und Windkraftanlagen in bestimmten Regionen künftig weniger Geld bekommen, wenn ihre Anlagen zeitweise abgeschaltet werden müssen. Kein Aufatmen für die vielen Einsatzkräfte, die rund um Bordeaux in Südfrankreich weiter gegen die verheerenden Waldbrände ankämpfen. Die Feuerwehr bangt jetzt noch einmal mehr wegen einer neuen Hitzewelle. Gestern hat es schon 14 Neubrände gegeben. Immerhin in 3 Kommunen durften die Menschen wieder zurück in ihre Häuser. In Spanien ist die Lage bei den Waldbränden etwas besser. Wir sehen Licht am

0: Ende des Tunnels, sagte dazu Ministerpräsident Sanchez. Die personellen Änderungen in Unionsfraktion und Regierung werden heute offiziell. Die Unionsfraktion wählt den bisherigen Kanzleramtschef Frey zu ihrem neuen Vorsitzenden. Jens Spahn war Mitte des Monats zurückgetreten. Die bisherige Gesundheitsministerin Wagen wird neue Kanzleramtschefin. CDU-Generalsekretär Linnemann übernimmt das Gesundheitsministerium und Steffen Bilger wird neuer Verkehrsminister.
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2: Ja, fast 40 Grad heute schon und morgen erst recht. Und wenn wir draußen 40 Grad haben, dann haben wir den passenden Film dazu einfach mal bei Popcorn für alle. Es geht nämlich in den tiefen Süden der USA, wo nicht nur die Sonne gnadenlos vom Himmel brennt, sondern auch ein spektakulärer Krimi-Fall für mächtig Zündstoff sorgt. Gleich reisen wir zurück zu einem echten Kino-Meilenstein sozusagen. Popcorn für alle hier in 8 Minuten. Guten Morgen.

0: für alle.
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2: Sidney Poitier wurde der erste schwarze Filmstar in Hollywood.
3: In der Hitze der Nacht.
2: 1967 mit dem Film In der Hitze der Nacht. Er spielt einen Bullen, der in einem kleinen Kaff in den Südstaaten einen Mord aufklären soll. Problem, in dieser Stadt wohnen scheinbar nur Rassisten. Er war nur auf der Durchreise, wurde aber von den weißen Polizisten des Orts, gespielt von Rod Steiger, gleich mal verdächtigt und verhaftet. Nur aufgrund seiner Hautfarbe.
4: Er kriegt eins aufs Dach.
5: Ich bin Polizeibeamter.
6: Man zahlt Ihnen $162,39 die Woche, damit Sie sich Leichen ansehen. Warum also die hier nicht?
7: Untersuchen Sie Ihre Leichen gefälligst selbst.
8: Ich erwarte, dass Sie diesem ausgezeichneten Beamten völlig freie Hand lassen.
7: Bist du wirklich schwanger?
9: Ja, ich bin schwanger.
7: Ich treibe Ihnen diesen Fettsack vor die Flinte.
10: In einige Längen voraus, Virgil, denn ich habe den Täter bereits.
11: Er ist wohl Linkshänder.
12: Was ist er denn, wenn er Linkshänder ist?
11: Unschuldig.
2: In der deutschen Synchro gibt es auch einen Fehler, der in den 60ern kaum aufgefallen ist. Der Bundesstaat Arkansas wird konsequent als Arkansas ausgesprochen. Detektiv Virgil Tibbs wurde richtig bekannt. Es gab im Kino 2 Fortsetzungen und 20 Jahre später sogar eine Serie. Alles basierend auf In the Heat of the Night.
13: Aufsteh, mein Junge. Ein bisschen Dali.
14: Wie heißt du denn, mein Sohn?
13: Virgil Tibbs.
14: Virgil.
15: Bist du vielleicht taub?
16: Leider fahren hier keine Züge so früh.
17: Es gab eine Zeit, da hätte man sie sofort erschossen.
2: 5 Oscars gab es damals für den Film. Die Musik kam von Quincy Jones. Allen voran der Titelsong von Ray

schon wieder Richtung 7:30. Guten Morgen hier bei Schwarzwaldradio. Und es gibt unseren Kalenderklassiker für den 29. Juli. Heute vor genau 60 Jahren, da ist was passiert, was Bob Dylans Karriere komplett verändert hat. Bob Dylan, damals gerade 25 Jahre alt, und er war damals der größte Rockstar der Welt. Da müssen wir überhaupt nicht diskutieren. Tourneen, Interviews, Konzerte. Sein Terminkalender ist aus allen Nähten geplatzt. Dann ist er in der Nähe seines Hauses in Woodstock in New York auf seine Triumph Tiger 100 gestiegen, sein Motorrad. Wenige Minuten später hat er die Kontrolle über das Motorrad verloren und ist gestürzt. Wie schwer der Unfall wirklich gewesen ist, darüber wird bis heute diskutiert. Fest steht, Bob Dylan hat sich Verletzungen zugezogen und ist danach praktisch komplett aus der Öffentlichkeit verschwunden. Mehr als ein Jahr lang hat er keine Konzerte gegeben, kaum Interviews.

Interviews und er hat sich mit seiner Familie nach Woodstock zurückgezogen. Viele sagen heute, der Motorradunfall hat ihm genau die Pause verschafft, die er so dringend gebraucht hat. Statt immer größer und lauter zu werden, hat er sich wieder aufs Wesentliche konzentriert, aufs Songschreiben nämlich. Und in genau dieser Zeit entstehen einige seiner persönlichsten und einflussreichsten Songs. Wie der hier, später von Jimi Hendrix zur Rockhymne gemacht. All Along the Watchtower. Hier ist Bob Dylan.

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8: In Templin in Brandenburg, da scheint die Sonne auch schon ziemlich kräftig vom Himmel. Ganz wenige Wolken, meldet uns Nicole. Ja, eigentlich heute ein perfekter Sommertag, wenn es nicht ganz so heiß wäre. Ne? Wir kriegen im Südwesten hier wieder bis zu 39 Grad. In der Mitte Deutschlands, so im Raum Leipzig, da werden es auch um die 35. Im Norden und Osten ein paar Wolken, aber ansonsten wirklich nur Sonne. 25 bis 29 Grad an den Küsten. Morgen haben wir dann den Hitzehöhepunkt sozusagen. Da wird es vielerorts noch heißer, regional. Könnten wir die 40 Grad knacken.
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Ganz viele neue Hörer haben wir, wie den Toddy aus Hamburg zum Beispiel. Dann haben wir aus Willingendorf den Hannes, der neu dazugekommen ist. Und die Sandra aus Wuppertal, die uns geschrieben hat, wie geht denn das mit den Schwarzwaldtalern? Na toll, Sandra, muss ich das auch nochmal erklären. Aber das mache ich natürlich sehr, sehr gerne. Denn wir wollen ja schließlich gleich ein Spielchen spielen. Und da gibt's die Schwarzwaldtaler zu gewinnen. Aber die gibt's nicht nur bei Spielchen, sondern die gibt's auch, wenn Sie sich für den Newsletter anmelden zum Beispiel. Wenn Sie uns das Wetter melden, jeden Tag. 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So, und bei Spielchen können Sie eben auch welche gewinnen und davon sind

100 Stück, die Sie gleich wieder kriegen, bei unserem Urlaubsquiz Tobis Undercover-Urlaub. Er wird sich gleich wieder irgendwo auf der Erde verstecken und Sie erraten, in welchem Land er gerade ist. So einfach ist das. Machen wir hier in knapp 7 Minuten.

0: Wo steckt da unser Tobi? Es ist Tobis Undercover-Urlaub. Es ist Ferienzeit. Deswegen spielen wir dieses kleine, niedliche Urlaubsrätsel hier bei Schwarzwaldradio. Und Sie erraten einfach anhand dessen, was der Tobi so erzählt, in welchem Land er steckt. Achtung, genau zuhören.
1: Ich sag euch, heute habe ich Geschichte zum Anfassen erlebt. Also wirklich, ich bin an einem Ort vorbeigekommen, bei dem man sich fragt, wie haben Menschen vor tausenden Jahren eigentlich solche Bauwerke erstellt bekommen? Oben auf einem Hügel stehen noch heute riesige alte Säulen. Und das Lustige, ich wollte natürlich ein cooles Foto machen. Das Problem aber, jeder andere Tourist hatte genau dieselbe Idee. Also stehe ich jetzt auf ungefähr 300 Bildern fremder Menschen irgendwo im Hintergrund. Dafür gab es Spezialitäten mit ganz viel Knoblauch und natürlich den Blick aufs Meer. Ganz ehrlich, besser kann ein Tag nicht laufen. Na, wo bin ich?
0: Das hat ja fast keiner erraten können anhand der Musik, lieber Tobi. Naja, aber vielleicht müssen Sie ja trotzdem ein bisschen nachdenken. Holen Sie sich die 100 Schwarzwaldtaler. Es soll Ihnen ja auch nicht allzu schwer gemacht werden. 0173 104 33 33, das ist unsere WhatsApp-Nummer. Telefonnummer ist die 0800 504 33 33. Wo

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6: Aus Scheer in Baden-Württemberg hat sich der Marco gemeldet und der sagt, mir geht die Hitze so auf die Nerven. Naja, da müssen wir noch ein bisschen durchhalten. Also heute und morgen wird's schon wirklich nochmal richtig heiß. Heute 39 Grad maximal hier im Südwesten. Aber an den Küsten, falls Sie sich gerade da befinden, 25 bis 29 Grad, das ist wirklich recht angenehm. Regen, keiner in Sicht, maximal so ein paar kleine Hitzegewitter an den Alpen, aber ansonsten passiert da nicht viel. Und morgen werden es eventuell sogar um die 40 Grad.
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7: Ich bin Oliver Urbanke, guten Morgen. Nach dem Anschlag am Rande des Berliner CSD will Bundesfamilienministerin Prien mehr Geld in die Radikalisierungsprävention stecken. 5 Millionen Euro aus dem Förderprogramm Demokratie leben sollen an die Bundesländer fließen. Fiona Reinhardt berichtet.
8: Im Fokus soll laut Familienministerin Prien die Deradikalisierung stehen. Mit entsprechenden Programmen sollen hier besonders junge Leute durch intensive Beratungen von ihren radikalen Ansichten abgebracht werden. Und dafür sollen demnächst Mittel genutzt werden, die zunächst anders verplant waren. Die Ministerin hatte das Programm Demokratie leben zuletzt noch neu ausgerichtet und dafür Kritik geerntet, besonders aus der queeren Community, weil entsprechende Beratungsangebote gekürzt wurden.
7: Der Rücktritt von Jens Spahn als Fraktionschef hat das Personalkarussell bei der Union in Fahrt gebracht. Heute soll das Ganze dann offiziell abgeschlossen werden. Die Unionsfraktion trifft sich in einer Sondersitzung, um den bisherigen Kanzleramtschef Frei zu ihrem neuen Vorsitzenden zu wählen. Außerdem bekommen die neuen Minister von Bundespräsident Steinmeier ihre Ernennungsurkunden. Nach dem schweren Erdbeben gestern in Japan ist die Zahl der Todesopfer auf 13 gestiegen. Viele weitere Menschen wurden bei dem Beben der Stärke 7,1 im Südwesten des Landes verletzt. In der Stadt Kashima ist ein Einkaufszentrum teilweise eingestürzt. Die Rettungskräfte suchen noch nach vermissten und verschütteten Menschen. Die Fußball-Weltmeisterschaft ist gerade erst vorbei, da überlegt die FIFA schon, wie sie mit dem nächsten Turnier noch mehr Geld verdienen kann. Verbandschef Infantino hat angekündigt, einen Teil der Rechte an Investoren zu verkaufen. Das soll Einnahmen von rund 4 Milliarden Euro bringen. Die UEFA, also der Europäische Verband, hat das scharf kritisiert. Fußball sei keine Handelsware, erst recht nicht, wenn völlig undurchsichtig sei, wer am Ende finanziell profitiere.
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6: Wo ist Tobi heute?
9: Ich sag euch, heute habe ich Geschichte zum Anfassen erlebt. Also wirklich, ich bin an einem Ort vorbeigekommen, bei dem man sich fragt, wie haben Menschen vor tausenden Jahren eigentlich solche Bauwerke erstellt bekommen? Oben auf einem Hügel stehen noch heute riesige alte Säulen. Und das Lustige, ich wollte natürlich ein cooles Foto machen. Das Problem aber, jeder andere Tourist hatte genau dieselbe Idee. Also stehe ich jetzt auf ungefähr 300 Bildern fremder Menschen irgendwo im Hintergrund. Dafür gab es Spezialitäten mit ganz viel Knoblauch und natürlich den Blick aufs Meer. Ganz ehrlich, besser kann ein Tag nicht laufen. Na, wo bin ich?
6: Na, Sie wissen das, wo der Tobi ist. Und wenn Sie es wissen, dann sagen Sie Bescheid, holen Sie sich die 100 Schwarzwaldtaler. 0173 104 33 33, WhatsApp-Nummer. Anrufen geht auch über WhatsApp oder über 0800 504 33.

0: steckt Tobis Undercover-Urlaub hier bei Schwarzwaldradio.
1: Ja, guten Morgen. Hier ist die Rita aus dem Schwarzwald.
0: Die Rita aus dem Schwarzwald? Woher genau kommst denn du?
1: Zornberg.
0: Das ist ja quasi ums Eck.
1: Genau, das Zornberger Schießen ist ja bekannt.
0: Natürlich. Meine liebe Rita, ja. Du hast erkannt, wo der Tobi steckt.
1: Ja, das war ja wirklich nicht schwer. Also Säulen auf einem Hügel, das kann ja nur Griechenland sein, Athen. Ne?
0: Die Akropolis, natürlich.
1: Genau, ja.
0: Warst du schon mal da?
1: Nein, in Griechenland war ich noch gar nicht. Aber das wäre sicher mal eine Reise wert. Nur im Sommer wollte ich das jetzt eigentlich nicht machen.
0: Ja, da ist
1: mein Mann aus dem Hintergrund, der hat gerade gesagt, wie sieht es denn eigentlich in Griechenland mit den Waldbränden aus? Da habe ich gesagt, das kommt noch.
0: Ja, leider Gottes, oh Mann. Da möchte man ja überhaupt keine Scherze drum machen, ne?
1: Nee, und wirklich nicht.
0: Auch hier in Deutschland muss man ja höllisch aufpassen momentan.
1: Ja, das glaube ich auch. Also ich denke mal, da fehlt nicht viel. Ja. Wenn man in den Wald guckt, da ist ja schon so vieles dürr. Ja. Die Birke sind abgestorben, mehr oder weniger. Also ich glaube, da reicht auch nur ein Funke und es geht los.
0: Wahnsinn. Meine liebe Rita, lass uns über was Schönes reden, über 100 Schwarzwaldtaler zum Beispiel.
1: Das freut mich. Ja, prima.
0: Ich wünsche dir einen ganz zauberhaften Tag. Was machst du bei diesem heißen Wetter? Am besten nisch, wa?
1: Ja, also nicht viel.
0: Ja, ist richtig.
1: Da
0: ist
1: muss
0: richtig.
1: Man sich schon ein bisschen zurückhalten, ja.
0: Genau. Grüß den Mann und bis bald,
1: Mann. Werde ich ausrichten. Ja, danke. Tschüss.

0: Und da schauen wir jetzt mal 30 Jahre zurück. Heute am 29.07.2026, vor genau 30 Jahren, hat nämlich Robbie Williams seine großartige Solo-Karriere gestartet. Hier ist Schwarzwaldradio, ich wünsche einen schönen Mittwoch. Und mit dem Schlachtruf Freiheit ging das damals los. Ein Jahr nach seinem Ausstieg bei Take That ist seine erste Solo-Single erschienen, ein Cover des George Michael-Songs Freedom. Und in seinem ersten TV-Interview nach der Trennung von Take That, da hatte er schon angekündigt, dass er schon viele Solo-Songs aufgenommen hat, aber dass er die nicht rausbringen darf. War ein schwieriges Thema, weil nämlich ein Anwalt sogar aufgepasst hat, dass er bei dem Interview nichts Falsches sagt.
1: What really worries me is when my lawyer turns up. I'm in the studio, I've written about 30 songs.
0: Right. Ja, und mittlerweile wissen wir, im Take-That-Vertrag war festgelegt, dass kein Mitglied Solo-Songs veröffentlichen darf, solange die Band offiziell noch existiert. Vor 30 Jahren war der Weg dann frei. Die Verkaufszahlen von Robbies erster Single Freedom, die waren allerdings nicht so rosig. Und dann gab es natürlich viele Kritiker, die gesagt haben, naja, das hat er nicht, das Zeug zur Solo-Karriere. Und den hat er allen sehr charmant den Stinkefinger gezeigt. Robbie Williams hier zusammen mit Kylie Minogue und Kids bei Schwarzwaldradio.

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6: Der Florian aus Mühlacker bei Pforzheim, der hat auch geschrieben, Mensch Kathi, stell die Sonne ab. Als ob ich's könnte, mein lieber Flo. Nee, das kriege ich nicht hin. Also Sonne haben wir heute wirklich wieder reichlich. Und die erwärmt die ganze Sache auch auf bis zu 39 Grad, zumindest hier im Südwesten. Ansonsten so 30 bis 35 und an den Küsten 25 bis 29. Das ist für den Norden auch sehr, sehr warm. Aber morgen wird es noch wärmer. Morgen knacken wir sogar die 40 Grad.
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0: 29. Juli 2026, jetzt ist der Juli auch schon wieder durch. Wahnsinn, wie die Zeit vergeht. Guten Morgen hier bei Schwarzwaldradio und heute ist Vollmond. Ja, der Juli-Vollmond steht an und was das Besondere an diesem Vollmond ist, das weiß unser Daniel.
1: Der Vollmond hat heute einen besonders schönen Namen, Bockmond. Benannt nach den jungen männlichen Hirschen, denen in diesem Monat ein neues Geweih wächst. Im deutschsprachigen Raum kennt man ihn aber auch als Heumond. Der hat früher nämlich in den Abendstunden bei der Feldarbeit geholfen, als die Ernte eingebracht wurde. Und wer ihn heute sieht, tief am Horizont, vielleicht mit einem warmen Goldton, der versteht sofort, warum Menschen seit Jahrhunderten zum Himmel schauen und dabei still werden. Ein guter Abend, ein voller Mond und ein bisschen Sommerzauber. Mehr braucht es manchmal nicht.

0: Guten Morgen, Kathi. Man könnte so sagen, ich habe heute mein 5-jähriges Schwarzwald-Jubiläum. Denn 5 Jahre her, als ich in Urlaub war in Gutach, habe ich eine sehr skurrile Radiostation kennengelernt, die damals 80s-Musik gespielt hat, die ich noch nie gehört habe. Das war ein Lied von Taffy, I Love My Radio. Der Urlaub ist vorbeigegangen, aber das Schwarzwald habe ich mir in Form von der App mitgenommen. Jetzt bin ich wieder zurück in den Niederlanden und höre mir das ganz oft an, wenn ich lange Autofahrten machen muss. Wie jetzt, heute von aus Roermond nach Apeldoorn. Schönen Gruß von Alex aus Roermond, unterwegs in Gelderland.
1: Na, dann kriegst du mal die Nummer, mit der du uns kennengelernt hast, Taffy, und I Love My Radio. Guten Morgen hier bei Schwarzwald Radio.

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5: Ich sage nur Temperatursprung. Gut, hier im Südwesten nicht so dolle, aber im Osten auf jeden Fall. Und jetzt schauen wir aber erstmal nach Berching in Bayern zur Steffi. Und die sagt, der Tag geht jetzt schon mit Sonne los. Ja, der Sommer zeigt sich von seiner allerbesten Seite heute. Im Norden und Osten ziehen zwar ein paar harmlose Wolken durch, ansonsten Sonne satt. Temperaturen 25 bis 29 Grad an Nord- und Ostsee und bis zu 39 Grad am Oberrhein. Das ist dann schon grenzwertig, ne? Morgen wird's noch heißer. Regional könnten wir sogar wieder die 40-Grad-Marke knacken.
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6: Ich bin Oliver Urbanke. Guten Morgen. Es wird wieder heiß in Deutschland. Fast im ganzen Land wird die 30-Grad-Marke heute überschritten. Teilweise meldet der Deutsche Wetterdienst mehr als 35 Grad. Und das bringt Gesundheitsrisiken mit sich. Simeon Müller berichtet.
7: Bereits nach der extremen Hitze im Juni schätzte das Robert-Koch-Institut mehr als 5000 Hitzetote in Deutschland. Deutlich mehr als Menschen jährlich im Straßenverkehr sterben. Besonders gefährdet sind Menschen ab 65, Schwangere, Babys und Vorerkrankte. Am gefährlichsten ist ein Hitzeschlag. Dabei schafft es der Körper nicht mehr, die Wärme durch Schwitzen abzuleiten. Die Körpertemperatur steigt schnell auf bis zu über 40 Grad.
6: In den USA fordern über 1000 Beschäftigte von führenden KI-Firmen einen internationalen Bremsmechanismus für künstliche Intelligenz. In einem offenen Brief warnen sie vor Kontrollverlust und rufen die US-Regierung jetzt zum Handeln auf. Hintergrund ist ein Vorfall, bei dem ein KI-Modell von OpenAI, also dem ChatGPT-Gründer, bei einem Test eigenständig Computersysteme einer anderen Firma gehackt hat. Das schwere Erdbeben auf der japanischen Insel Kyushu hat Gebäude und Straßen teils schwer beschädigt. In einem Einkaufszentrum hat es wegen des Bebens eine Explosion gegeben. Mindestens 2 Menschen sind dabei gestorben, mehrere sind verletzt worden. Vermutlich hatte das Erdbeben mit der Stärke 7,1 ein Gasleck ausgelöst, was wiederum zu der Explosion geführt hat. Die Seele des Fußballs ist keine Handelsware. Mit diesen Worten hat der Europäische Kontinentalverband UEFA auf die neuen Pläne der FIFA reagiert. Der Weltfußballverband will private Investoren an der Fußball-Weltmeisterschaft beteiligen. Kommerzielle Rechte sollen in eine Tochtergesellschaft ausgelagert werden. Das würde zum Beispiel Übertragungsrechte, Sponsoring und Ticketverkäufe betreffen. FIFA-Chef Infantino verspricht sich Einnahmen in Milliardenhöhe.

Die Mavericks und Dance the Night Away. Hier ist Schwarzwaldradio. Ich wünsche einen schönen Mittwoch. Und die ganze Nacht durchtanzen ist ein gutes Stichwort. Das geht nämlich hier bei uns im Schwarzwald. Und ich meine das jetzt nur musikalisch. Gott sei Dank. Aber der Schwarzwald wird in Flammen stehen. Am kommenden Wochenende findet hier nämlich was ganz Besonderes statt. Vielleicht sind Sie ja gerade auf dem Weg in den Schwarzwald, im Urlaub. Oder Sie leben generell hier, dann nix wie dahin. Black Forest on Fire heißt das Ganze. Ein mega Musikfestival. Und was dahinter steckt, was da genau los ist, Sie werden es gleich erfahren. Nach Kim Wilde und Supertramp.

0: Hier ist Schwarzwaldradio am Mittwochvormittag und der Schwarzwald kann ja nicht nur idyllisch und romantisch, nein, der kann auch musikalisch. Wird passieren am kommenden Wochenende in Berghaupten.
1: Jamaika trifft Schwarzwald. Klingt schräg, funktioniert aber in Berghaupten. Und wie?
2: Sehr schön, sehr entspannt. Alle haben Spaß.
3: Also was auch ganz cool ist hier auf dem Festival, ist, dass jeder kommen kann. Also es ist auch jedes Alter hier vertreten, ist familienfreundlich.
1: Und genau das macht das Black Forest on Fire so besonders. 3 Tage am Pappelwaldsee in Berghaupten, bis zu 4.500 Menschen, Camping, Reggae, Yoga morgens am See. Das ist wirklich ein Ding dort. Und abends dann Acts wie Gentleman.
4: Joy in your eyes.
5: Ich bin einfach nur super dankbar. Das ist das, was ich empfinde. Ich bin total dankbar und weiß das wirklich sehr zu schätzen. Durch die Mucke irgendwie so weit rumzukommen, so viele Leute auch zu erreichen.
1: Neu in diesem Jahr erstmals 3 Bühnen mit über 10 Acts. Darunter auch Marley's Ghost featuring Dele, die ihren Bandnamen fast wörtlich nehmen und sich gerne mal vorstellen, dass der Geist von Bob Marley noch immer über die Bühne schwirrt.
6: Der Geist von Marley, von Bob Marley, wenn er da wäre, ich glaube, der würde in uns alle ein bisschen stecken.
4: Buffalo Soldier.
7: Wenn er trotzdem hier wäre, würde ich sagen, danke für diese geilen Songs. Also, die uns seit Jahren tragen, immer wieder bereichern, sind so geile Themen. Er hat immer noch heute, ist immer aktueller denn je.
4: 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Stand up for your right.
1: Der gesamte Erlös vom Festival geht übrigens an soziale und kulturelle Projekte aus der Region. Das Festival wird ehrenamtlich organisiert. Schwarzwald-Hippies mit Herz quasi. Black Forest on Fire in Berghaupten von Freitag bis Sonntag.

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0: Schwarzwaldradio hier am Mittwochvormittag. Schön, dass ihr da sind und schön, dass ihr mir so viele WhatsApp-Nachrichten schicken an die 0173 104 33 33 mit ihren Wünschen.
1: Einen wunderschönen guten Morgen, Kathi. Ich habe mal einen ganz besonderen, ganz ausgefallenen Musikwunsch. Und zwar, du wünschst dir mal ein Lied, weil du immer so eine hervorragende Sendung machst. Wünschst du dir mal ein Lied, was du gerne hören möchtest und wir hören zu. Hier ist der Kakao aus Hambüren. Einen schönen Tag.
0: Das ist ja wirklich süß. Aber soll ich dir was sagen? Ich muss mir fast nie was wünschen, weil ich die Musik, die ich hier spielen darf, so, so gerne habe. Aber wenn ich mir was wünschen darf, dann ist es meistens was Deutsches und es ist ein Schmachtfetzen. Sie kennen mich, ich bin die Schmachtfetzen-Troller hier bei Schwarzwaldradio und deswegen gibt's jetzt Udo Lindenberg mit

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7: Fast wolkenlosen Himmel meldet uns der Frank aus Hitzacker an der schönen Elbe in Niedersachsen. Ja, am besten ab ins Freibad, in die Eisdiele oder heute Nachmittag dann in den Biergarten. Was anderes kann man denn bei dem Wetter gar nicht machen. Im Norden und Osten, da sind ein paar Wolken unterwegs. Regen haben wir nicht. Also maximal so ein paar Hitzegewitter im Süden. Temperaturen zwischen 25 und 29 Grad.

0: Grad, an den Küsten bis zu 39 Grad, am Oberrhein in der Mitte Deutschlands so um die 35 Grad. Und morgen legen wir dann noch eine Schippe drauf. Örtlich sind sogar 40 Grad drin.
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2: Ich bin Oliver Urbanke. Künstliche Intelligenz braucht einen Bremsmechanismus. Das fordern jetzt mehr als 1000 Mitarbeiter führender KI-Entwicklerfirmen. Sie warnen vor einem Kontrollverlust. Fiona Reinhardt berichtet.
3: Führende Forscher und Manager, unter anderem von OpenAI, Meta und Google, haben den offenen Brief an die US-Regierung unterschrieben. Sie fürchten, dass KI-Software bald in der Lage sein könnte, sich selbst weiterzuentwickeln. Daraus könnten Systeme entstehen, die Menschen nicht mehr verstehen und auch nicht mehr kontrollieren könnten. Deswegen brauche es weltweit einheitliche Regeln, um diese Entwicklung zu bremsen.
2: Das Bundeskabinett bringt heute umstrittene Reformen beim Erneuerbare-Energien-Gesetz auf den Weg. Wirtschaftsministerin Reiche will damit die Förderkosten senken. Konkret sollen kleine Solaranlagen auf Hausdächern ab 2027 keine dauerhafte Förderung mehr bekommen. Außerdem sollen Betreiber von neuen Solar- und Windkraftanlagen in bestimmten Regionen künftig weniger Geld bekommen, wenn ihre Anlagen zeitweise abgeschaltet werden müssen. In Südeuropa wüten weiter schwere Waldbrände. In der Region bei Bordeaux an der französischen Atlantikküste gibt es die Sorge, dass eine neue Hitzewelle mit Temperaturen bis zu 40 Grad das Feuer durch Trockenheit und Wind wieder auflodern lässt. Auch in Griechenland kämpft die Feuerwehr auf der bei Urlaubern beliebten Ägäisinsel Paros gegen einen großen Waldbrand. Mehrere Ortschaften wurden evakuiert. Die Fußball-Weltmeisterschaft ist gerade erst vorbei, da überlegt die FIFA schon, wie sie mit dem nächsten Turnier noch mehr Geld verdienen kann. Verbandschef Infantino hat angekündigt, einen Teil der Rechte an Investoren zu verkaufen. Das soll Einnahmen von rund 4 Milliarden Euro bringen. Die UEFA, also der Europäische Verband, hat das scharf kritisiert. Fußball sei keine Handelsware, erst recht nicht, wenn völlig undurchsichtig sei, wer am Ende finanziell profitiere.

0: Die Jungs von Status Quo mit Down Down hier bei Schwarzwaldradio. Einen Musikwunsch schaffen wir noch, und zwar einen aus Berlin.
1: Ich hätte da mal einen Musikwunsch, und zwar Robert Hammond. It's never rains in Southern California. Passend zu dem Wetter. Bis dann.
0: Ja, in Südkalifornien gibt es heute auch eine Warnung vor großer Hitze. Ihnen geht es auch nicht besser als uns. Robert Hammond hier mit It Never Rains in Southern California.

Queen natürlich hier bei Schwarzwald Radio und die Show muss weitergehen. Das ist das perfekte Stichwort, um an Helmer Litzke zu übergeben. Das mache ich ja mittwochs besonders gerne. Unser Helmer Sonnenschein wird also gleich hier ins Studio tanzen und das Mikrofon übernehmen, 10:30, um genau zu sein. Und wir hören uns dann wie immer morgen früh um 6 wieder. Freue ich mich auch schon drauf. Passen Sie auf sich auf.

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Oh, was für ein großartiger Künstler er gewesen ist, muss man sagen. Also er ist schon noch auf der Welt, er lebt schon noch. Aber die 80er Jahre mit seinen Riesenerfolgen, das hat er psychisch nicht so gut verkraftet, der Junge. Terence Trent D'Arby, der eine oder andere fragt sich, was macht der wohl heute? So viel wie ich weiß, ist er schon vor über 20 Jahren aus New York weggezogen, ist nach Europa, hat seinen Namen geändert. Sananda Maitreya heißt er und macht nach wie vor Musik, so viel ich weiß, aber er veröffentlicht die selbst und das ist ja alles nicht so einfach. Dance Little Sister, eines der großen Hits in den 80er Jahren und schade, dass er das alles, ja, Erfolg macht nicht nur glücklich. Das wissen andere Künstler auch. Aber Dance Little Sister, im Rahmen der Möglichkeiten der Sommertemperaturen heute, kann man natürlich weiter tanzen, zum Beispiel ein Boogie mit El Chiro. It's a Boogie Down. Und danach Gladys Knight in die Pips. Also durchtanzen, wer gerade Zeit hat.

Also Sweet Love wäre mir lieber, aber der Song heißt nochmal Taste of Bitter Love. Gladys Knight und die Pips. Das ist wie in der Mathematik, ne? Minus und Minus ergibt Plus. Und wenn man sich trotz sommerlicher Hitzetemperaturen bewegt, kann das vielleicht, nein, alles im Rahmen. Ne? Ich will es auch nicht übertreiben, wir haben Sommer, wir freuen uns alle, aber wie schreibt doch der Michael? Moin Helmer, schöner Wochenteil. Heute wird es richtig knackig drauf. Also knackig, knackig bedeutet ja bei mir umgangssprachlich, es wird kalt. Das wäre nicht das Schlechteste. Aber ich weiß, was er meint. Es wird heute ziemlich warm in Offenburg im Moment um 10.47 Uhr, 28 Grad. Das sind genauso viel wie in Hema, hat Claudia geschrieben. 29 habe ich vorhin auch schon gehabt, genau. In Hattingen an der Ruhr, der Herr Schäffler war so freundlich, seine Wettermeldung abzuschicken. Also wir sind noch unter der 30, aber es werden heute 8 oder 39 Grad. Das wäre eigentlich, man braucht irgendwas, kühle Getränke, klar, aber nicht so kalt, das ist nicht für den Magen gut. Aber so gedanklich, psychologisch gesehen, glaube ich, wäre es nicht schlecht, wenn wir jetzt einen Schneewald zertanzt. So gedanklich sich vorstellen, Schnee, leise rieselt der Schnee. Da, da, da, da, da, da, da, da, da. Hilft schon, so ein bisschen Atmosphäre. So die Vorstellung alleine. Da, da, da, da. Ah. Oder sagen Sie sich, also wenn schon Walzer, dann bitteschön Wiener Walzer. Das beruhigt auch. Hat man ja auch selten im Radio. Ne? Außer bei Klassikradio. Ah, so schön. Glauben Sie mir, ich kann Walzer links und rechts rum. Servus, Austria!

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10: 27 Grad und Sonnenschein in Aurich, schreibt der Frank. Dieter in Dietzenbach, 27,4, hessische Temperatur, sonniges Wetter. Ein Dieter in Kenzingen, Baden-Württemberg, 29 Grad, auch da die Sonne. Coesfeld meldet auch Sonnenschein, Dankeschön Carsten. 28 Grad, Christa schreibt aus Obergünzburg, 26, werden aber auch noch ein bisschen mehr. In Bayern und in Hamburg beim Eckart. Und bei Gabriela 28 Grad. Ein paar Wolken sind zu sehen am hanseatischen Himmel. Aber schönes Sommerwetter. Wir haben es 11 Uhr.
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11: Ich bin Stefan Schütz. BMW will weltweit

0: rund 8000 Jobs abbauen. Mehr als die Hälfte der Stellen soll in Deutschland wegfallen. Hier arbeiten rund 84.000 Beschäftigte für den Autobauer. Der Stellenabbau soll über natürliche Fluktuation und ein Abfindungsprogramm auf freiwilliger Basis erfolgen, heißt es aus Unternehmenskreisen. Die Welt braucht eine Art Notausschalter für die künstliche Intelligenz. Das fordern jetzt mehr als 1000 teils hochrangige Mitarbeiter führender KI-Entwicklerfirmen. Aus ihrer Sicht braucht es einen Bremsmechanismus für den Fall, dass Menschen den Zugriff auf die Technik verlieren. Dass das passiert, ist nicht so unrealistisch, wie ein Vorfall bei ChatGPT-Entwickler OpenAI zeigt. Bei einem Testlauf war eine KI weiter in ein System gelangt, als die Entwickler ihr zugetraut haben. Es wird wieder heiß in Deutschland. Fast im ganzen Land wird die 30-Grad-Marke heute überschritten. Das birgt Gesundheitsrisiken, über die Simon Müller berichtet.
1: Bereits nach der extremen Hitze im Juni schätzte das Robert-Koch-Institut mehr als 5000 Hitzetote in Deutschland. Deutlich mehr als Menschen jährlich im Straßenverkehr sterben. Besonders gefährdet sind Menschen ab 65, Schwangere, Babys und Vorerkrankte. Am gefährlichsten ist ein Hitzeschlag. Dabei schafft es der Körper nicht mehr, die Wärme durch Schwitzen abzuleiten. Die Körpertemperatur steigt schnell auf bis zu über 40 Grad.
0: In vielen südeuropäischen Urlaubsregionen kommt es aktuell zu teils schweren Waldbränden. Eine gute Nachricht gibt es da jetzt aus Griechenland. Der Waldbrand auf der beliebten Urlaubsinsel Paros ist unter Kontrolle. Laut örtlicher Feuerwehr hat sich die Lage deutlich verbessert. Zuvor waren wegen der Flammen mehrere Ortschaften evakuiert worden. Ein paar kleinere Brandherde gäbe es noch, die von der Feuerwehr überwacht werden. Gefährlicher Rekordversuch mit Happy End. Marcel Paul aus Hessen hat mit einem umgebauten Bobbycar einen Geschwindigkeitsrekord aufgestellt. Der 34-Jährige fuhr auf einer Bergstraße in Österreich knapp 150 km/h. Damit war er noch einmal deutlich schneller als bei seinem bisherigen Rekord mit 130 km/h. Das berichtet das Rekordinstitut Deutschland.
2: Mit Bobbycar. Geil.
3: Ohne Bobbycar, aber mit jeder Menge Musik. Und heute an diesem 29. Juli hat ja der ein oder die andere Geburtstag. Lieber Helmer, zu meinem heutigen Geburtstag würde ich mir gerne etwas wünschen von dir. Und zwar ein Song von Lenny Kravitz. Mr. Kravitz ist ja heute, der ist ja immer in Deutschland die Tage, der ist heute Abend live in Köln. Vielleicht habt ihr einen Song, der richtig Freude macht. Ja, der macht richtig Freude. Und hin und wieder gibt es ja mal eine kleine, klitzekleine Ausnahme. Also, für wen war es jetzt? Sibylle in Weißenburg. Alles Gute zum Geburtstag und sollten Sie heute auch haben, bitte fühlen Sie mit angesprochen.
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3: Jawohl. Lenny Kravitz, einer, der Spaß macht und zur Jahreszeit passt. Oh.

0: Celebrate Summer T-Rex with Mark Bolan. Das war das Letzte, was er gesungen hat, bevor er die Welt verlassen hat. Auch viel zu früh. 10 Minuten nach 11 haben wir es an diesem Mittwoch heute. An einem sonnigen Mittwoch. Ich habe Ines und Alti etwas versprochen, aber der Thorsten hat auch was auf dem Herzen.
1: Morgen, Helmer. Der Thorsten aus Kreischau hier. Grüße. Ah. Sag mal, könntest du mir mal einen Gefallen tun? Ich würde gerne mal von Camouflage One Fine Day hören wollen. Oh. Vielleicht kriegst du es ja unter. Ja. Ich wünsche dir und allen Hörern einen schönen Tag. Macht's gut.
0: Das bekomme ich unter. Dankeschön. Bei allen Dingen, das sind ja schöne Erinnerungen. Letzte Woche, oder ist schon 12 Tage her, Shelter Festival in Eckeback. Da waren sie Headliner. Camouflage One Fine Day. Gibt es sofort. Aber Ines und Alti hatte ich angesprochen. Hallo, Super Radio Team, wir melden uns. Wir sind auf Campingtour oder Campertour entlang der Mosel. Oh, schön. Schöne Ecke. Und wollen die nächsten Tage Richtung Schwarzwald fahren. Wir hören den Supersender gerne. Grüßen. Jobmäßig können wir auch einen permanenten folgen. Jetzt im Urlaub läuft das Radio aber immer. Es würde uns freuen, wenn ihr uns mal einen Song von Willie Finlayson spielen könntet. On the Air.

klassisches One-Hit-Wonder von Philly Finlayson, einem Schotten, der in der Nähe von Edinburgh groß geworden ist. Ist ein stiller, ein sehr bescheidener Mann. Man weiß relativ wenig über ihn, soll aber irgendwie noch Musik machen. On the Air Tonight, heute am Mittwoch, 29. Juli. Das war sozusagen jetzt 5 Minuten die Ruhe.

0: Vor dem Sturm in Wacken. Wacken geht heute los. Die nächsten Tage wird es da laut.
1: Der Harry hier.
0: Harry. Der Helmer hier, Schwarzwaldradio.
1: Hallo,
0: ich grüße dich.
1: Helmer, hi, grüß dich. Ich bin noch im Shuttle, das heißt, ich bin mit Leuten unterwegs Richtung Akkreditierung. Ich denke, in einer halben Stunde habe ich mich akkreditiert und dann können wir gern was ausmachen, dass man über Wacken ein bisschen erzählt.
0: Genauso machen wir es.
1: Prima, super, ich freue mich, Helmer.
0: Ja, tschüss. Wacken geht los und Harry, der Zeichner, der so viele Menschen glücklich gemacht, Flusskreuzfahrt, Schwarzwald, letztes Jahr und darüber hinaus eine Legende des Zeichenstifts. Ich werde nachher mit ihm reden, was er da genau bei Wacken macht, denn er macht viel, der Harry, aber Musik macht er jetzt nicht. Die machen jetzt Mädels, die Band Heart. Nancy Wilson ist die Hauptstimme mit ihrer Schwester, die heißt, glaube ich, Anne, und die kommen jetzt mit There's the Girl.

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4: An einem sonnigen Mittwoch im Juli, der 29. heute.

0: You win again. Das sind Erfahrungen, die man macht. Und ich denke mal, der Harry wird auch neue Erfahrungen machen. Und er hat schon jede Menge Erfahrungen gemacht in seinem Zeichnerleben, der Schwarzwälder. Er hat es ja vorhin schon mal kurz gesagt. Inzwischen ist er akkreditiert. Und Harry, jetzt bist du endlich angekommen und bist auf dem Weg, ne?
1: Helmer, hi. So, ich werde gerade rübergeführt in den Artist-Bereich. Mhm. Also, das kann sich nur noch. Ach, wir sind schon ganz in der Nähe, hier ist Catering. Also du musst dir so vorstellen, wichtig. Helmer, ich komme jetzt hier gerade zum allerersten Mal Wacken an und habe jetzt die Akkreditierung hinter mir. Und jetzt geht es quasi in den Raum, wo ich zeichne. Also da entstehen dann jeden Tag tolle Wimmelbilder. Und da bin ich jetzt gerade am Rüberlaufen.
0: Harry, der Zeichner, vielleicht hat man dir eine Stimme erkannt. Du bist ja weltberühmt. Also nicht nur die Flusskreuzfahrt mit Ohr, mit Schwarzwaldradio, auch darüber hinaus und zwischendrin. Harry, wie kommst du denn zum ersten Mal nach Wacken? Wer hat dich eingeladen?
1: Also mich hat tatsächlich der Holger Hübner eingeladen auf Wacken. Den habe ich kennengelernt beim Rockliner von Udo Lindenberg. Da habe ich gezeichnet. Und da gab es eine Late-Night-Show, so nannte sich das, die Blaue Stunde. Und da war Holger Hübner, seines Zeichens Founder von Wacken. Und dann hat er im Prinzip mich gefragt, ob ich da mal Lust hätte.
0: Ja. Und wen wirst du zeichnen? Das weißt du ja noch nicht, wer auf dich zukommt, oder ist das geplant?
1: Nein, ich mache im Prinzip nur diese Wimmelbilder. Also was heißt nur? Ja. Ich mache die Wimmelbilder und da entsteht jeden Tag ein Wimmelbild, so 60 mal 60. Oh. Und die werden dann für die Wacken Foundation gespendet, wenn die dann versteigert werden. Oder manche hängen sogar dann ein Leben lang in irgendeinem Büro von Wacken. Und so bin ich tatsächlich vom Freiburger Schwarzwald rauf in den hohen Norden gekommen. So war das.
0: Mein lieber Schwan, da werden sich viele freuen über die Wimmelbilder. Also nicht nur Freude und Spaß bei der Arbeit, bei der Zeichnerarbeit. Du machst auch einen guten Zweck. Das ist ja fantastisch. Aber sag mal, wenn du so normalerweise

0: aufzeichnest, dann brauchst du ja vielleicht auch ein bisschen Ruhe. Die laute Musik wird dich nicht stören, hoffentlich.
1: Absolut nicht. Also ich bin es gewohnt, bei Hochzeiten, bei Feiern, bei Festivitäten zu zeichnen. Ja. Auch auf dem Fluss, bei der Hörerkreuzfahrt war es ja nicht leise. Ne? Also deswegen bin ich das absolut gewohnt, im Trubel zu zeichnen. Ich kenne aber viele meiner Mitstreiter, können nur in Ruhe zeichnen und brauchen dann auch wirklich einen gewissen Zeitraum. Aber bei mir ist echt so, quick and dirty, also es geht alles und deswegen sage ich mal, ich bin Gott sei Dank mit dem Talent so gesegnet, dass ich das wirklich überall machen kann.
0: Sogar auf der Bühne, ne?
1: Und das muss ja fix gehen, weil so eine Show ist ja nicht lange und da bin ich dann Teil dieser Show und ich bin echt gespannt. Also ich laufe jetzt hier auf dem Holy Ground und es ist echt wie in einem Film momentan. Musst dir echt vorstellen, das Wetter passt, ne? Also es ist nicht typisch Wackenwetter mit Regen, sondern es scheint, es ist eigentlich schon zu heiß. Mann. Aber wir wollen ja nicht übers Wetter motzen. Ne?
0: Harry, das ist ja beneidenswert. Was denkst du denn, sie werden dich belagern. Auch die Musiker von Def Leppard, von Europe, die H-Blocks und Judas Priest, yes. Die werden sagen, mach mir ein Wimmelbill.
1: Yes, das werden sie. So sieht's aus. Ich freue mich total.
0: Harry, ganz viel Spaß. Danke dir.
1: Helmer, gerne, gerne. Und ich grüße an dieser Stelle noch meine liebe Frau Dagmar mit meinen Kindern, die Lina und die Maren und alle, die dazugehören. Auch die Emmy, das ist unsere Enkeltochter. Und ich wünsche uns jetzt ganz viel Spaß bei dem nächsten Song von
0: Judas Priest.
1: Yeah, Rock'n'Roll.
0: Harry, der Zeichner, Harald Meyer, ist in Wacken und bleibt dort bis zum Ende.

Kleiner Vorgeschmack auf das, was in den nächsten Tagen in Wacken stattfindet. Und ich könnte mir vorstellen, jetzt 11:45, der ein oder andere wird noch auf dem Weg sein und es vielleicht gerade im Radio gehört haben. Wenn ihr Harry seht, grüßt ihn von uns, von Schwarzwaldradio. Wir sind Fury in the Slaughterhouse mit Time to Wonder.

0: sehe das Karussell regelrecht vor mir. Großartige Musiker von Blood, Sweat and Tears und Spinning Wheel am Mittwochmittag oder Vormittag, je nachdem. Antoine, heißt sie Antoine? Ich glaube schon.
1: Hallo, hier ist die Milla.
0: Ach,
1: ich wollte mal fragen, ob ihr für den Kinostart von Spider-Man Blitzkrieg Bob von den Ramones spielen könntet. Schöne Grüße aus Oberhausen.
0: Ja, also auf die Idee muss man erstmal kommen, ne? Aber es sollte kein Problem sein. Vorher wollte ich noch sagen, Markus, gleich Buddy Holly. Letztens habe ich ihn noch versprochen, ich habe es nicht vergessen. Buddy Holly, viel zu früh von dieser Welt gegangen. Flugzeugabsturz damals. Ich möchte eigentlich gar nicht darüber reden, aber seine Musik, auch die ist bei uns im Festplattenspeicher fest verankert. Oh boy, Buddy Holly und jetzt die Ramones.

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2: Kurz vor 12 und Wolfratshausen in Bayern hat die 30-Grad-Marke geknackt. 30,9, schreibt der Jörg. Vielen Dank. Dieter in Lauschied. Rheinland-Pfalz, 30 Grad exakt. In Braunschweig 28, schreibt Marion. 30 Grad auch in Oberhausen an der Donau in Bayern. Ingrid, vielen Dank. 28 in Rödermark in Hessen. Und Dortmund, Ingo, Sonne und 32 Grad. Gut, dass es Klimaanlagen im Auto gibt und die noch funktionieren. Sehr schön. 12 Uhr haben wir's.
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3: Ich bin Stefan Schütz. Mehr als 1000 Mitarbeiter großer KI-Firmen fordern einen Bremsmechanismus für künstliche Intelligenz. Ihre Sorge, die Entwicklung könnte außer Kontrolle geraten, Fiona Reinhardt berichtet.
4: Führende Forscher und Manager, unter anderem von OpenAI, Meta und Google, haben den offenen Brief an die US-Regierung unterschrieben. Sie fürchten, dass KI-Software bald in der Lage sein könnte, sich selbst weiterzuentwickeln. Daraus könnten Systeme entstehen, die Menschen nicht mehr verstehen und auch nicht mehr kontrollieren könnten. Deswegen brauche es

0: weltweit einheitliche Regeln, um diese Entwicklung zu bremsen.
1: In Südeuropa wüten weiter schwere Waldbrände. In der Region bei Bordeaux an der französischen Atlantikküste gibt es Sorgen, dass eine neue Hitzewelle das Feuer durch Trockenheit und Wind wieder unkontrolliert auflodern lässt. Auch in Griechenland kämpfte die Feuerwehr auf der bei Urlaubern beliebten Ägäisinsel Paros gegen einen großen Waldbrand. Mehrere Ortschaften wurden evakuiert, das heißt, der Brand sei inzwischen unter Kontrolle. Die Absatzkrise der deutschen Autobauer macht auch vor BMW nicht Halt. Die Münchner wollen tausende Stellen in Deutschland abbauen, das haben mehrere Medien aus Unternehmenskreisen erfahren. Demnach haben sich Konzernführung und Betriebsrat auf ein Abfindungsprogramm geeinigt, um betriebsbedingte Kündigungen zu vermeiden. Weltweit sollen 8000 Jobs wegfallen, der Großteil davon in Deutschland. Wer sich in Deutschland noch ein bezahlbares Einfamilienhaus leisten will, muss aufs Land oder in strukturschwache Gegenden. Das zeigt eine Untersuchung des Wirtschaftsforschungsinstituts Köln. Am günstigsten ist es im Saarland, Schleswig-Holstein und in Sachsen-Anhalt. Da gehen rund 25% des Nettoeinkommens für die Kreditrate weg. In Berlin, Bayern und Hamburg sind es im Schnitt 40% oder mehr. In Wacken geht heute das weltgrößte Heavy-Metal-Festival los, das Wacken Open Air, mittlerweile zum 35. Mal. Traditionell gibt die örtliche Feuerwehrkapelle auf einer kleineren Bühne den inoffiziellen Startschuss. Am Nachmittag öffnet dann der Bereich vor den beiden großen Bühnen. Insgesamt werden dieses Jahr 85.000 Metal-Fans in dem kleinen Ort erwartet.
2: Mein lieber Schwan, das wird wieder voll und laut. Ja, die einen freuen sich auf Wacken schon ein ganzes Jahr. Nach Wacken ist immer vor Wacken, habe ich mir sagen lassen. Andere freuen sich aber, wenn sie zum Beispiel den Roadhouse Blues hören von den Doors. Die müssen mal nach Wacken, da geht da nicht mehr. Die Doors. Roadhouse Blues ist vorhin wirklich gelaufen und das hat ihm so gefallen, dem Thomas in Tenningen im Südbaden, dass er mir geschrieben hat, am 17. November, Bob Dylan und er ist dabei. Bob Dylan habe ich jetzt nicht, aber Flash in the Pan. Ich bin Helmer Litzke. Und gleich nach Flash, Share.

Save up all your tears und Cher, die seit 1979 genauso heißt. Cher, sie hat ihren Namen geändert. Geboren wurde sie mal als Geraldine Sarkissian. Das nur mal zur Erinnerung, aber ist auch egal. Ich hoffe,

0: Cher wird uns noch lange musikalisch begleiten. So, 11:11 am Mittwochmittag. Jetzt eine ganz besondere Geschichte.
1: Guten Morgen, lieber Helmer. Viele liebe Grüße sendet dir die Kerstin. Helmer, ich habe heute eine ganz große Bitte an dich. Ich bin mir eigentlich sehr sicher, dass ich diese Scheibe noch nie im Radio gehört habe. Die war auf einem Best-of-Oldie-Album meiner Mama. Und das war ein amerikanisches Duo. Und die nannten sich Paul und Paula. Und die Single, die 1962 Nummer 1 in den amerikanischen Billboard-Charts war, hieß auch Hey Paula. Das ist so ein richtiger Eis am Stiel, Schmachtfetzen. Und ich würde mich riesig darüber freuen, wenn ich den mal im Radio hören könnte. Such mal in deiner Schatzkiste, ob du den für mich findest. Ich danke dir schon mal für die Mühe im Voraus, wünsche allen einen schönen Tag.
0: Ich habe ihn gefunden und der Richtigkeit halber eine Nummer 1 in den Billboard-Charts, da hat sie gut recherchiert, im Jahre 1963. Hey!

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1: Kaipi für die Ohren. Es kommt mir etwas Spanisch vor, was jetzt kommt. Wörtlich genommen bedeutet es nicht mehr und nicht weniger als kleiner Esel oder die Verniedlichung Eselchen. Der Begriff hat sich eingeprägt im Jahre 1971. Da gab es einen Spanier und der hat ein Lied gesungen. Pellet und Borriquito, der Caipinha für die Ohren.

0: Oh, wenn man zu lange am Telefon mit Leuten, mit Hörern spricht, dann kann es mal passieren, dass man es verpasst. So, wo ist er hin? Jetzt ist der Mann an der Reihe, der gerne etwas Karibisches, bisschen Sommerflair, Musik, also das war ja jetzt auch nicht Winter, das war ja auch Sommer, ne?
1: Elmar, hier ist Thomas aus Halle.
0: Grüß dich.
1: Bin gerade dienstlich im Harz unterwegs bei 31 Grad. Ja, und dachte ich, könnte ein bisschen Latino-Musik passen. Versucht doch mal, ob ihr in eurer Jukebox Hey Joe findet von
0: Mink.
1: Willi DeVille.
0: Ach, die Willi. Fassung.
1: Danke. Ciao, ciao.
0: Stimmt. Mink DeVille ist seine Band. Willi DeVille hat aber 1992, wenn ich mich nicht irre, ein Klassiker von Jimi Hendrix, nur anders arrangiert. Fans kennen das Stück. Andere lernen es jetzt kennen. Tolle Nummer.

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7: Am Mittwochmittag, wir haben es 12:30. Mahlzeit, wenn gerade jemand am Essen ist. Und ich hoffe, Sie haben das Richtige angezogen heute mal. Kurze Hose bei mir. Jetzt im doppelten Sinne Slow Hand. Und dann im doppelten Sinne Dreams. Wir träumen uns in Richtung heiße Temperaturen. Slow Hand, die Pointer Sisters. Und wer ist noch Slow Hand?

0: Und das sogar live, Slowhand. Singen die Pointer Sisters von Slowhand und schon kommt Eric Clapton. Aber gerne doch, immer wieder. So, und dann habe ich ja gesagt, zweimal Slowhand und zweimal Dreams. Lasst euren Träumen freien Lauf. Musikalisch werden wir das Ganze zusammenbauen, weil sie zum Beispiel etwas zu sagen hat.
1: Hallo, liebes Schwarzwaldradio. Ich habe heute auch mal wieder einen Musikwunsch. Hier ist die Gabi aus Leipzig. Und zwar wünsche ich mir das Duett von Tina Turner und Barry Wyatt, Oh Baby. Vielen Dank für die Erfüllung und euch allen einen wunderschönen Tag. Tschüss.
0: Oh Baby. Der Song heißt In Your Wildest Dreams. Aber er beginnt mit den Worten Oh.

Gentlemen.

Es gibt Musik, die lullt einen so richtig ein. Es gibt Lieder, die kann man immer und immer und immer wieder hören. So geht's mir mit Dreams von Barry White. Und zum Glück gibt's ja Schwarzwaldradio.

fantastisch. Könnte minutenlang so weitergehen. Also das ist wirklich fantastisch. Jugendsprachenmäßig gute Käse. Das war jetzt richtig gute Käsemusik. Barry White im Doppelpack. Dreams, was Lohan kann, können Barry White und in dem Falle Tina Turner auch noch. Wunderbar. Aber was für die einen Barry White ist, so ein kleines Soul-Häppchen am Mittwoch. Also Ladies and Gentlemen, meine Damen und Herren, 1:15, 15 Minuten noch, dann wird es 13 Uhr. Was für die einen Barry White ist und Tina Turner, ist für andere Big Lock, ne? Und das ist Robert Plant. Anfang der 80er Jahre hat er dieses Stück Musik rausgehauen. Und was für eins. Genau das richtige Tempo übrigens bei den Temperaturen da draußen.

0: Chrissy Hynde gemeinsam mit UB40, I got you, babe, 8:08. Er wollte eigentlich gestern Nachmittag oder am späteren, am früheren Abend nochmal anrufen, aber hat er nicht mehr geschafft, der Dings hier.
1: Nee, das ist richtig. Ich war gerade so schwer beschäftigt mit meinem Moped, da wollte ich nicht aufhören, sonst hätte ich von vorne anfangen müssen. Also, Hide and Seek von Howard Jones würde super passen.
0: Ja, bin ich bei dir. Ja,
1: super klasse.
0: Wie geht's deinem Moped?
1: Ja, sieht ein bisschen malat aus. Mir geht es mittlerweile wieder gut und die Kleidung muss ich zur Reparatur schicken. Also.
0: Sieht ein bisschen malat, das ist wieder so ein regionales Wort, malat.
1: Ja, ich bin ursprünglich aus dem Saarland, also jetzt wohne ich in Bayern. Malat ist französisch, heißt so viel wie krank oder nicht gut.
0: Also ein bisschen mitgenommen.
1: Ja, es hat mich so ein bisschen aufgestellt in Frankreich, weil irgend so nah auf meiner Seite entgegengekommen ist und dann natürlich das Weite gesucht hat.
0: Oh, auch das noch. Fahrerflucht nennt man das. Fahrerflucht.
1: Yep, nennt man. Da brauchst du auch keine Polizei zu rufen. Solange es keine schweren Verletzten gibt, kommen die nicht.
0: Nee, gut. Wir rufen Howard Jones und der kommt für dich.
1: Super, klasse. Danke dir.
0: Bitte. Tschüss.
1: Wünsche dir was. Tschüss.

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9: Locker bewölkt über Hamburg, hat Dominik geschrieben. 27 Grad in der Hansestadt. 27 gibt's auch in Berlin-Charlottenburg. Thorsten hat sich gemeldet. Angelina schreibt aus Hünstetten in Hessen 32 Grad. 30 sind's in Oberbittra in Thüringen bei Daya. Dankeschön. Dann haben wir noch Remscheid, Marion, sonnige 29 Grad. Und du wirst sehen, da kommt auch noch ein bisschen was drauf. Und Grüße gehen auch raus nach Neubrandenburg. Birgit, 27 Grad. Es ist wieder ein Genuss, bleibt sie. Dankeschön. 13 Uhr haben wir's.
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10: Ich bin Stefan Schütz. Jetzt erwischt es auch BMW. Als letzter deutscher Autokonzern legen die Münchner ein großes Stellenabbauprogramm auf. Weltweit sollen rund 8000 Jobs wegfallen. Diana Kramer berichtet.
11: Dass auch BMW von der allgemeinen wirtschaftlichen Situation betroffen sein wird und Stellen abbauen muss, hatten Experten schon im Juni befürchtet. Wie viele der 8000 Stellen hier in Deutschland wegfallen, ist bislang nicht bekannt. Der Münchner Autobauer teilte mit, der Abbau soll über die natürliche Fluktuation und ein Abfindungsprogramm erfolgen.
10: Ganz vorsichtige Waldbrandentwarnung aus Spanien, denn richtig gebannt ist die Gefahr noch nicht, auch in Bordeaux nicht. Rund um Madrid dürfen nach fast einer Woche etwa 50.000 Menschen zurück in ihre Häuser und Wohnungen. Für rund 40.000 weitere gilt eine Sperre noch. Die Einsatzkräfte versprechen aber, dass es auch hier für sie bald gute Nachrichten gibt. Grund zur Vorsicht, die vierte Hitzewelle des Sommers hat gerade begonnen. Bahnreise.

0: Reisende können sich auf eine kürzere Fahrt zwischen München und Verona freuen. In einer Mitteilung heißt es, die Haupttunnelröhren zwischen Österreich und Italien sind verbunden. Arbeiter hätten sich 1400 Meter unter dem Brennerpass die Hände gereicht. Wenn der Tunnel in 6 Jahren die alte Alpenstrecke ersetzt, verkürzt sich die Fahrzeit um etwa 2 auf 3,5 Stunden. Es stockt aber bei der Planung der Zuleitungsstrecken in Deutschland. Mehr als 10 Jahre sind seit dem Absturz einer Germanwings-Maschine vergangen, bei dem 150 Menschen gestorben sind. Immer noch kämpfen Angehörige um Schmerzensgeld vom Bund. In knapp einem Monat soll der Prozess am Landgericht Braunschweig beginnen. Die Kläger sagen, dass die Flugtauglichkeit des Co-Piloten unzureichend überwacht worden sei. Er hatte die Maschine absichtlich in den Abgrund gesteuert. Die italienische Fluglinie ITA Airways, eine Tochter der Lufthansa, erlaubt ab Montag auch große Hunde in der Kabine, ganz ohne Transportbox. Bis zu 30 Kilo dürfen die Vierbeiner wiegen, also zum Beispiel Schäferhunde, Dalmatiner oder Bullterrier. Der Service heißt Large Dog on Board und lässt sich jetzt auch schon buchen. Vorerst gibt's das Ganze nur auf ausgewählten Inlandsflügen in Italien.
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5: Jetzt entdecken wir mal ein Stück aus dem Jahr 1986, eine einprägsame Mundharmonika. Da gibt's ein ganzes Riff und dazu rockige Musik und die Stimme.

0: Das würde ich unterstützen. Zu 100%, 110%. That's Freedom, John Farnham bei Schwarzwaldradio heute am Mittwoch, 29. Juli. Leute, die sich darum kümmern, wussten das natürlich schon vor ein paar Wochen. Heute, 29., 16.35 Uhr am Nachmittag, ist er am vollsten. Wir haben heute Vollmond. Und ob wir wollen oder nicht, Vollmond tangiert die Menschen.
1: Ja, ich kann schlecht schlafen.
2: Vielleicht hast du eine Auswirkung, ich habe es bis jetzt nicht ausmachen können.
3: Ich achte da irgendwie auch nicht drauf.
4: Mei, wieso sollte der Vollmond keine Auswirkungen auf die Natur haben? Vielleicht wächst was besser oder weniger oder was?
5: Im Vorfeld schlafe ich unruhiger und träume mehr. Aber nicht beim Vollmond, sondern die Tage vorher. Nicht gerade schöne Träume, das merke ich schon. Und dann mache ich es extrem dunkel und gucke, dass das Rollo unten ist und alles.
6: Ich kann gerade beim Mond gut einschlafen.
7: Ich glaube da nicht dran. Also das ist so überrealistisch.
0: Überrealistisch, ja. Bei dem einen sind es die tropischen Temperaturen.

0: Temperaturen abends, alles was über 20 Grad ist, ist tropisch. Schlecht einschlafen, jetzt kommt auch noch Vollmond dazu. Also jetzt noch nicht an Schlafen denken, wir haben ja gerade Mittag. Aber Vollmond ist ein gutes Stichwort für Nena, der 83 ein schönes Lied gemacht und jetzt...
1: 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Jetzt kommen zwei Songs aus Deutschland zusammen.
0: Und wie wir alle wissen, Vollmonde gibt's ja jetzt nicht nur im Sommer, aber eben auch. Zwei deutsch gesungene hintereinander. Nena und Überraschung.

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Was Vollmond und heiße Temperaturen alles mit einem machen, ne? Das deutsche Eck heute geilomat, schreibt einer. Cool, der Maffei. Ich hab Gänsehaut, hat Tamara geschrieben. Und ich hab mich ja geoutet, ich war 17. Astrid hat geschrieben, sie war 16. Robert 14. Kerstin 17. Dann frage ich mich, wie war das bei Klaus oder bei Gabi oder bei Martina? Nicht wo, sondern wann?

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8: Mittwochmittag, wir haben es 13:30 Uhr, 13.30 Uhr. Grüße gehen raus nach Berlin.
9: Hallo Helmer, vielleicht hast du noch Platz in deiner Playlist für die Gypsy Kings mit Hotel California. Oh. Vielleicht passt der Song noch in deine Playlist. Liebe Grüße in den Schwarzwald. Wolfgang aus Berlin.
8: Das lässt sich machen. Mal was anderes. Vorher noch.
10: Oh, Schwarzwaldradio, moin. Liebe Grüße aus der richtig schönen sonnigen Nordheide. Hier ist Kai. Wir sind hier bei der Arbeit, die Zimmerleute wieder auf dem Dach unterwegs heute bei dem richtig schönen Wetter. Und ich grüße alle, die gerade zuhören. Und ich würde mir von euch ein Lied wünschen. Wenn ihr das spielt, freue ich mich da sehr drüber. Von Led Zeppelin. Ula the Love. Ich grüße alle, die gerade zuhören. Habt einen schönen Tag und einen schönen Feierabend nachher.
8: Dankeschön, Kai. Da geht mal jede Menge Liebe raus. Und zwar für alle gibt's die Liebe.

Typisch Gypsy Kings. Aber mal, schöne Abwechslung, mal Hotel California ein bisschen anders zu hören. Dann passt es besser als im Sommer. Ne? Just another day in the summer say. John Secada bei Schwarzwald Radio. Ein Song aus dem Jahr 92.

Wenn man sich auf dieses Sommerfeeling einlässt, kann das richtig Spaß machen. Ne? Ich sage ja oft oder gerne, weil es ja so ist, man hört Lieder und hat sofort einen kleinen Film im Kopf. Ich habe zum Beispiel das Lied, was wir gerade gehört haben, Anfang der 90er in Punta Cana zum ersten Mal gehört, in der Dominikanischen Republik. Da war ich im Urlaub und da habe ich so einen Radiosender auf dem Kopf gehabt mit so einem Basecap, da war ein Radio dran. Und da lief das jeden Tag mehrfach. Da, wie so Hitradios sind, ne? Die spielen die Songs so 3 bis 8 Mal am Tag. John Secada, Just Another Day. So weit dieses. Jetzt eine Erinnerung für alle, die ein bisschen älter sind. Es war Anfang der 80er Jahre. Crosby, Stills and Nash. Also David Crosby, Stephen Stills und Graham Nash. So viel Zeit muss sein. Das sind hervorragende Musiker. Die waren bei den Birds, bei Buffalo Springfield oder der Nash auch bei den Hollies. Und die haben Anfang der 80er einen Song gemacht, der auch wie Sommer, wie Urlaub klingt. Southern Cross.

Dieses Stimmchen ist für mich Sommer irgendwie. Aber selbst im Winter höre ich es gern. Jocelyn Brown und Somebody Else's Sky. Sollten Sie länger schon Radio laufen haben, kurz nach 10:30, habe ich mal wegen der bevorstehenden Hitze heute vorgeschlagen, wir sollten alle mal den Schneewalzer tanzen. Wenn man sich gedanklich darauf einlässt, kann das auf den Körper wirken. Und daraufhin bekam ich eine WhatsApp-Nachricht aus der Oberpfalz, aus Cham, von Heike. Lieber Helmer, hat sie geschrieben, Schnee bräuchte ich noch nicht, aber Regen wäre gut. Und noch besser, wenn ich steppen könnte wie Fred Astaire. Oh, da wäre ich nicht hier. Also wenn ich so steppen könnte wie er, wäre ich nicht hier. Aber ich kann weder steppen noch so gut singen wie Gene Kelly. Das passt im Sommer auch. So gedanklich. Aber in echt wäre Regen auch schön.

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8: Simone hat sich gemeldet aus Monschau. Schöne Stadt. 32 Grad und Sonne. Antje in Gernsbach 37,6. Dankeschön. Bad Lobenstein bekommt auch ein Dankeschön. Genießt das tolle Wetter, schreibt Silke. 32 Grad in Thüringen. Maximilian aus Neuses 32. Und auch da scheint die Sonne. In Fürth in Bayern 33 hat uns Jermaine geschrieben. Arne schreibt aus Braunschweig 30 Grad und in Bochum beim Thorsten sind es 31 um 14 Uhr.
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9: Ich bin Stefan Schütz. Bundespräsident Steinmeier hat die neuen Minister in den Ressorts Verkehr und Gesundheit sowie im Kanzleramt ernannt. Er überreichte die Urkunden an die CDU-Politiker Steffen Bilger, Carsten Linnemann und Nina Wagen. Tanja Wagner berichtet.
10: Die neuen Ressortchefs müssen noch im Bundestag vereidigt werden. Das soll nach der Sommerpause Anfang September passieren. Bundespräsident Steinmeier kritisiert das und auch andere Experten sehen das Vorgehen der Bundesregierung rechtlich durchaus kritisch. Allerdings müssten andernfalls alle 630 Bundestagsabgeordnete extra aus dem Urlaub nach Berlin gerufen werden. Ein kostspieliges Unterfangen.
9: BMW will Medienberichten zufolge weltweit 8000 Stellen streichen. Fachleute gehen davon aus, dass etwa die Hälfte davon in Deutschland betroffen ist. Der Stellenabbau beim Münchner Autobauer soll über natürliche Fluktuation sowie ein Abfindungsprogramm auf freiwilliger Basis erfolgen. Wer sich noch ein bezahlbares Einfamilienhaus leisten will, muss aufs Land oder in strukturschwache Gegenden. Das zeigt eine Untersuchung des Wirtschaftsforschungsinstituts Köln. Am günstigsten ist es im Saarland, Schleswig-Holstein und Sachsen-Anhalt. Da gehen rund 25% des Nettoeinkommens für die Kreditrate weg. In Berlin, Bayern und Hamburg sind es im Schnitt 40% oder mehr. Knapp einen Monat, nachdem der Kölner Dom Eintritt für Touristen verlangt, zieht das Domkapitel eine positive Zwischenbilanz. Rund die Hälfte der laufenden Kosten seien durch die Einnahmen gedeckt. Täglich braucht

0: Dom etwa 44.000 Euro. Wirtschaftlich habe sich die 12-Euro-Regel damit schon bewährt, so eine Sprecherin. In Wacken startet das weltgrößte Heavy-Metal-Festival, das Wacken Open Air, mittlerweile zum 35. Mal. Traditionell gibt die örtliche Feuerwehrkapelle auf einer der kleinen Bühnen den inoffiziellen Startschuss. Am Nachmittag öffnet dann der Bereich vor den beiden großen Bühnen. Insgesamt werden dieses Jahr 85.000 Metal-Fans in dem kleinen Ort in Schleswig-Holstein erwartet.
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5: Und der erfüllt jetzt einen Musikwunsch für Marlene im Münsterland, die sich Harpo gewünscht hat. Und da dachte ich mir jetzt auch bei dem Wetter, das, also so für Motorradfreaks, für Motorradfreunde, egal auf welcher Maschine, das kann eine BMW sein oder eine Harley. Boah, das macht schon Spaß, ne? Nicht zu schnell, schön gemächlich fahren. Und da rauscht die davon, die Harley. Manche stehen aber auch auf Goldwings. Hier fährt sie weg. Ja, gute Fahrt. Und Marlene, gute Unterhaltung.

ist eine kleine Grauzone, aber sie hatten sich den Namen so verpasst seinerzeit. Das ist, glaube ich, der passendste Titel, den man heute hören kann. Vielleicht noch öfter. Ich weiß nicht, der Fritz ist in der Duschen. Fritz kommt dann auch noch ab 2:30. Heute ist Fritzwoch, ja. Aber Grauzone und Eisbär. Also wenn man sich gedanklich darauf einlässt, kann das ein bisschen abkühlen. Genauso wie ein Singing in the Rain von Gene Kelly. So, jetzt habe ich eine ganz nette Hörerin, jetzt habe ich ihren Namen vergessen. A Wider Shade of Pale wünscht sie sich bei der Gelegenheit. Das mache ich sehr, sehr gerne. Procol Harum.

Und tausende feiern Gracias oder so ähnlich, sagt der Italiener Il Ragazzo della Via Gluck, der Junge aus der Gluckstraße, die es ja tatsächlich gibt. Ne? Adriano singt da von seiner Kindheit in diesem Lied. Der ist in der Nähe von Mailand, so am Rande von Mailand aufgewachsen, in der Via Gluck sozusagen. Ja, der Italiener in mir ist da ein bisschen durchgekommen. Es ist Sommer heute, genießt den Nachmittag, auch wenn ich weiß, dass das gar nicht so einfach ist bei Temperaturen weit über 30 Grad. Silvi wollte vorhin Broken Harum, das bringt dann runter. Silvi war beim Kochen, andere haben gebügelt und dann war noch eine Hörerin, die waren erst vor 2 Wochen hier und als Motorcycle-Mama lief, sagte mir, waren mit dem Motorrad im Schwarzwald und haben uns total verliebt. Schwarzwald, Hochstraße und alles drumherum, wunderbar. Also, das ist wieder mal der Beweis, es lohnt tatsächlich. Ne? Das ist kein Muss, aber Sie könnten gerne den Schwarzwald besuchen und wenn Sie dann vorher mal kurz Bescheid sagen, auch bei uns Hallo sagen, das geht auch. So, das war mein Beitrag. Fritz kommt gleich. Der ist immer noch du bei dem Wetter. Der eine hält die Hitze mehr aus, der andere weniger. Fritz Woch heute. Morgen hören wir uns am Nachmittag wieder ab 2:30. Ich bin Helmer Litzke, wünsche Ihnen nur das Beste. Kommt gut durch, passt auf euch auf und tut am liebsten nur noch Dinge, die gut tun. Ich verabschiede mich für heute mit einer Prise Sommer. Die Isley Brothers.

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Fleetwood Mac und Welcome to the Room, Sarah. Aber nicht nur Sarah ist herzlich willkommen, sondern auch Sie alle, die mir heute Nachmittag zuhören. Denn es ist Mittwoch und es ist Zeit für 4,5 Stunden Fritz und Hits hier bei Schwarzwaldradio. Ich bin Fritz Egner und freue mich darauf, Sie an diesem hochsommerlichen Mittwochnachmittag begleiten zu dürfen. Heute kommen zu Wort Ahmet Ertegun, der Gründer von Atlantic Records, der Schlagzeuger von Queen, Roger Taylor, George Clinton, der Mann hinter Parliament und Funkadelic, der Reggae-Star von der Karibikinsel Jamaica, Jimmy Cliff, Booker T. Jones über den Gründer des Soul-Labels aus Memphis, Tennessee, Stax, dann Mick Jagger, Paul Anka, Darlene Love. Ja, es ist jede Menge heute zu hören und vielleicht ist was dabei, was auch Sie besonders interessiert. Ich würde mich freuen. Ein Titel aus dem Jahr 1978 passt gut in die jetzige Zeit und es hat nämlich mit Summer Nights zu tun. Ja, es ist ein Titel aus dem Soundtrack zu dem Film Grease mit John Travolta und Olivia Newton-John, denn dieser Soundtrack stand vor genau 48 Jahren auf Platz 1 der US-Albumcharts. Und wir wissen ja, wir haben tropische Nächte vor uns, 30 Grad und mehr in manchen Teilen Europas. Wo immer Sie uns zuhören. Nochmal, herzlich willkommen zu Fritz und Hits mit John Travolta und Olivia Newton-John. Summer Nights.

94 East, 1975, ein frühes Werk aus der Teenagerzeit von Prince. Eine Formation mit seinen Freunden aus Kindertagen in Minneapolis mit André Semont und Pepe Willie. Und der Song heißt Games. Und das ist natürlich nicht zufällig schon gleich eine kleine Brücke zu den Gewinnern von Quiz mit Fritz. 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

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Die Gewinner dieser Woche, auf Platz 3 Michaela aus Hof, 100 Schwarzwaldtaler, dann 200 für Heinz aus Stadt-Tilm und auf Platz 1 mit 300 Schwarzwaldtalern heute Joachim aus Potsdam. Und das Thema für diese Woche bei Quiz mit Fritz, Ladies First, Whitney Houston, Dolly Parton, Adele, Alicia Keys, naja, Sie wissen schon, it's the right time. Here is Lisa Stansfield.

Steve Winwood und Roll With It, der Titelsong aus dem gleichnamigen Album 1988, also vor 38 Jahren, stand Steve Winwood damit auf Platz 1 der US-Singles-Charts und das immerhin 4 Wochen lang. Als Autoren stehen unter diesem Song Steve Winwood und Will Jennings. Aber im Laufe der Zeit haben sich auch die Songschreiber von Motown Records, Holland, Dojo und Holland, in das Ganze eintragen lassen, denn eine Sektion in dem Song erinnert doch sehr verblüffend dem Junior Walker-Hit I'm a Roadrunner. Also mussten auch die natürlich noch teilhaben dürfen am Erfolg des Songs.

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1: Moin lieber Fritz, hier ist der Wolfgang aus Schleswig-Holstein. Ich grüße dich, mein Oldigott. Fritz, wenn du die Möglichkeit hast, würde ich mir einen Titel wünschen wollen. Dieses Mal wäre das dann Buddy Knox mit dem Titel Open Your Loving Arms. Ich danke dir und sende ganz liebe Grüße an dich und das gesamte Team.
2: Open

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7: Ich bin Stefan Schütz. Die Bundesregierung will die Energiewende umgestalten. Mit neuen Regeln sollen die Stromkosten sinken und Steuergelder zielgerichteter eingesetzt werden. Nicht alle sind zufrieden, weiß Tanja Wagner.
8: Schon heute sind die erneuerbaren Energien mit einem Anteil von 60% die wichtigste Stromquelle Deutschlands. Ziel der Reform ist es, das ungezügelte Wachstum zu bremsen, den Zubau besser regional zu steuern. Für Privatleute etwa bedeutet das, dass sie für ihre kleine Solaranlage auf dem Dach ab 2027 keine feste Einspeisevergütung mehr erhalten. Kritiker sehen die Energiewende in Gefahr.
7: Ganz vorsichtige Waldbrandentwarnung aus Spanien, denn richtig gebannt ist die Gefahr noch nicht, auch in Bordeaux nicht. Rund um Madrid dürfen nach fast einer Woche etwa 50.000 Menschen zurück in ihre Häuser und Wohnungen. Für rund 40.000 weitere gilt eine Sperre noch. Die Einsatzkräfte versprechen aber, dass es auch für sie bald gute Nachrichten gibt. Grund zur Vorsicht, die vierte Hitzewelle des Sommers hat gerade begonnen. Die italienische Fluglinie und Lufthansa-Tochter ITA Airways erlaubt ab Montag auch große Hunde in der Kabine, ganz ohne Transportbox. Bis zu 30 Kilo dürfen die Vierbeiner wiegen. Der Service lässt sich schon jetzt buchen für ausgewählte Inlandsflüge in Italien. Die Airline erklärte, dass Passagiere den Sitzplatz wechseln dürfen, wenn sie Angst vor Hunden oder eine Allergie haben. Die Welt braucht eine Art Notausschalter für künstliche Intelligenz. Das fordern jetzt mehr als 1000 teils hochrangige Mitarbeiter führender KI-Entwicklerfirmen. Aus ihrer Sicht braucht es einen Bremsmechanismus für den Fall, dass Menschen den Zugriff auf die Technik verlieren. Gefährlicher Rekordversuch mit Happy End. Marcel Paul aus Hessen hat mit einem stark modifizierten Bobbycar einen Geschwindigkeitsrekord aufgestellt. Der 34-Jährige fuhr auf einer Bergstraße in Österreich knapp 150 km/h. Damit war er noch einmal deutlich schneller als bei seinem bisherigen Rekord von 130 km/h.
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Kurz nach 15 Uhr die Band Extreme mit Sänger Gary Gironi. Und der wurde vergangenen Sonntag 65. Er war ja kurzzeitig auch mal bei Van Halen. Wir kommen gleich zu einer faszinierenden Geschichte. Die Söhne des türkischen Generalkonsuls in den USA in den 50er Jahren gründeten eine Plattenfirma in New York. Sie wurde zur absoluten Legende. Aber mehr dazu nach Will to Power. Die Sängerin Susie Carr, die wurde vorgestern 73 und sie singt fantastisch bei dieser Version von Baby, I Love Your Way.

Ray Charles und Mess Around. Und eine Single, bei der ein gewisser Ahmet Ertegun zum ersten Mal auch aktiv an einer Produktion beteiligt war. Am Freitag, also übermorgen, wäre Ahmet Ertegun 103 geworden. Und somit ist er Thema heute hier in Fritz und Hits. Geboren in Istanbul in eine aristokratisch-türkische Familie. Als Teenager zog er mit seinem älteren Bruder Nesui und seinen Eltern nach Washington D.C. Denn Vater Münir Ertegun übernahm den Posten des zweiten Botschafters der Türkei in den USA.

0: den Vorstellungen oder den Wünschen des Familienoberhaupts, dass auch die Söhne in den diplomatischen Dienst eintreten, den konnten sie nicht entsprechen. Nächtelang waren sie nämlich in Musikclubs unterwegs, überwiegend in New York, in Harlem, und wurden fanatische Jazzfans. Kurzum, die beiden gründeten, was zu einem der wichtigsten Plattenfirmen überhaupt avancierte, Atlantic Records, das Zuhause von Ruth Brown, Solomon Burke, Ray Charles, Aretha Franklin und zahllosen weiteren Vertretern der Black Music Gemeinde in den USA. Die Künstler liebten Ahmet und er liebte sie. Seine Beschreibung, was die amerikanische Musikwelt ausmacht, ist interessant. Hier ist Ahmet Ertegun.
1: American music, which is jazz, rhythm and blues, rock and roll, you know, that became the music of the world. I mean, every country still have their own music, but then they have black American music and the white imitation of that black American music.
0: Amerikanische Musik ist Jazz, Rhythm and Blues und Rock and Roll und wurde zur Musik der Welt. Jedes Land hat zwar seine eigene Musik, aber dazu kam eben die schwarze amerikanische Musik und die weiße Imitation der schwarzen Musik. Soweit Ahmet Ertegun, Gründer der legendären Plattenfirma Atlantic Records und seine simple Formel, was amerikanische Musik ausmachte. Übermorgen wäre Mr. Ertegun 103 geworden. Zu seinen großen Verehrern gehörte auch Mick Jagger. Für ihn war Ahmet eine Art Vaterfigur. Umso tragischer ist es, dass Ahmet Ertegun am 29. Oktober 2006 ausgerechnet hinter der Bühne eines Rolling Stones Konzerts im New Yorker Beacon Theater über ein Kabel stolperte, sich eine so schwere Kopfverletzung dabei zuzog, dass er in ein Koma verfiel und nicht mehr daraus aufwachte. Er starb am 14. Dezember 2006. Erinnerungen an Ahmet Ertegun, einem der größten Plattenunternehmer aller Zeiten. 1954, eine seiner Entdeckungen, Big Joe Turner. Im Hintergrund grölen sie mit der Produzent Jerry Wexler, der Techniker Tom Dowd und Ahmet Ertegun. It's time for Shake, Rattle and Roll, Big Joe Turner bei Schwarzwaldradio.

The Bellamy Brothers und Let Your Love Flow, Nummer 1 vor genau 50 Jahren in Deutschland. Und noch zwei Nummer 1 Hits, einer aus den USA und einer aus England. In den USA vor 50 Jahren an der Spitze der Charts, The Manhattans und Kiss and Say Goodbye. Und in England vor genau 50 Jahren auf Platz 1, Elton John und Kiki Dee und Don't Go Breaking My Heart.

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Die Formation Freak Power und Turn On, Tune In, Cop Out. Turn On, Tune In, Drop Out. Mit diesem Satz hat Timothy Leary vor 60 Jahren zum Ausstieg aus gesellschaftlichen Konventionen aufgerufen. Norman Cook hat daraus eben später, was eben gehörte, Turn On, Tune In, Cop Out gemacht für Freak Power. Eines seiner vielen Projekte in den 90er Jahren. Am Freitag wird Norman Cook 63. Weltberühmt wurde er schließlich als Fatboy Slim und damit zu einem der größten Stars der elektronischen Musik. Angefangen hat seine Karriere aber schon einige Jahre früher bei den House Martins. Als dort ein neuer Bassist gebraucht wurde, hat Cook das Instrument nach eigener Aussage innerhalb nur einer Woche gelernt. Hier ist er also als Bassist. Die House Martins mit Sheep. Norman Cook wird übermorgen 63.

0: Queen und Radio Gaga, geschrieben vom Schlagzeuger der Band Roger Taylor. Er wurde vergangenen Sonntag 77 und beinahe wäre er sogar zum singenden Schlagzeuger geworden. Allerdings war das noch in einer Band, da war er im Teenageralter. Mir erzählte er mal die Geschichte. Here's Roger Taylor.
1: Many years ago when I was at school, I was in this a semi-professional band and I was the drummer. And we had singers, you know, different singers. And then one day we had all these gigs to do, booked up. And the singer left for some reason. He got a job somewhere else or something. And so overnight I got the job of singing. So I had to sing all the leads. It's quite hard at first, but you fall into it. Overnight I became the lead vocalist, just because we wanted to earn the money. We didn't want to give up the gigs, because the singer left.
0: Vor vielen Jahren, ich ging noch zur Schule, sagt Roger Taylor, da spielte ich schon in einer Band, semi-professionell, und war der Schlagzeuger. Wir hatten unterschiedliche Sänger und jede Menge Auftritte. Und eines Tages, da hatten wir plötzlich keinen Sänger. Der hatte plötzlich was anderes zu tun, was auch immer der Grund war. Nun hatte aber ich auch noch zusätzlich diesen Job bekommen, des Sängers. Zunächst ist das schwierig als Schlagzeuger, aber irgendwie findet man sich dann doch rein. Also war ich über Nacht nun auch der Sänger, denn wir wollten unsere Auftritte nicht absagen, wollten einfach weitermachen. Soweit Queen-Drummer Roger Taylor über seine Gesangsversuche in seiner Teenager-Band. Hier ist er nochmal 1987 mit einer Band, die er gegründet hatte. The Cross. Aber hier fungiert er nicht als Schlagzeuger, sondern als Gitarrist. Heaven for Everyone. Vergangenen Sonntag wurde Roger Taylor 77 nachträglich Happy Birthday.

Sinéad O'Connor und Success Has Made a Failure of Our Home. Eine Coverversion des Country-Hits von Loretta Lynn. Am Sonntag war es genau 3 Jahre her, da verloren wir Sinéad O'Connor viel zu früh. Sie starb im Alter von 56 Jahren. Gehen wir zurück in das Jahr 1996. Die Spice Girls stehen auf Platz 1 der britischen Singles Charts mit Wannabe und blieben dort 7 Wochen stehen. Sie waren eine absolute Girl-Power-Sensation. Am Montag war das 30 Jahre her. Und ich hatte irgendwann dann, etwas später, einen Interviewtermin für ein Fernsehinterview mit den Spice Girls in Paris. Und ich hatte viel Spaß dabei. Es gibt davon auch ein Foto und da ist mir durchaus anzumerken, dass ich meine Begeisterung kaum mehr verbergen konnte. Der Blick von der späteren Miss Beckham, der blieb mir besonders in Erinnerung. Ja!

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8: Ich bin Stefan Schütz. Mit dem Einsatz künstlicher Intelligenz sollen Asyl- und Visaverfahren schneller bearbeitet werden. Einen entsprechenden Gesetzentwurf hat das Bundeskabinett auf den Weg gebracht. Tanja Wagner berichtet.
9: Ausländer- und Flüchtlingsbehörden und Auswärtiges Amt sollen sämtliche Daten verwenden dürfen, um KI-Modelle zu trainieren. Das soll die Bearbeitung einfacher und schneller machen. Auch sollen die Angaben der Antragsteller mit öffentlichen Daten aus dem Netz abgeglichen werden dürfen. Entscheidung soll am Ende aber der Sachbearbeiter treffen, nicht der Algorithmus.
8: Wer eine Solaranlage auf dem Hausdach hat, bekommt bald weniger Geld, wenn der überschüssige Strom ins öffentliche Netz fließt. Ein geplantes Gesetz sieht vor, dass solche Dachanlagen für bis zu maximal 3 Jahre eine geringere Summe bringen sollen als aktuell. Gleichzeitig will die Regierung eine Direktvermarktung starten, über die es einen Bonus von 1,5 Cent pro Kilowattstunde verkauften Strom gibt. Die neuen Minister in der Bundesregierung haben jetzt offiziell ihre Ernennungsurkunde von Bundespräsident Steinmeier bekommen. Damit können der neue Verkehrsminister Bilger, der neue Gesundheitsminister Linnemann und die neue Kanzleramtschefin Waken heute noch ihre Amtsgeschäfte übernehmen. Im Bundestag vereidigt werden sie erst nach der parlamentarischen Sommerpause im September. Lange war BMW der letzte große deutsche Autohersteller, der ohne großes Stellenabbauprogramm auskam. Medienberichten zufolge will der Autobauer aus München weltweit 8000 Stellen streichen. Fachleute gehen davon aus, dass etwa die Hälfte davon in Deutschland betroffen ist. Der Stellenabbau soll über natürliche Fluktuation sowie ein Abfindungsprogramm auf freiwilliger Basis erfolgen. Knapp einen Monat nachdem der Kölner Dom Eintritt für Touristen verlangt, zieht das Domkapitel eine positive Zwischenbilanz. Rund die Hälfte der laufenden Kosten seien durch die Einnahmen gedeckt. Täglich braucht der Dom etwa 44.000 Euro. Wirtschaftlich habe sich die 12-Euro-Regel damit schon bewährt, so eine Sprecherin. Gottesdienste und der Gebetsbereich sind kostenlos.
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Die Band Rush, kurz nach 16 Uhr hier bei Schwarzwaldradio, und der Song Tom Sawyer aus dem Album Moving Pictures. Das ist Neil Peart, Alex Lifeson und Geddy Lee. Letzterer wird heute 73. Da gratulieren wir natürlich vom Schwarzwaldradio. Das war 1981. Ein Jahr später kam dieser Song auf den Markt. Survivor mit Eye of the Tiger. Und war da auch gleich Nummer 1 der US-Charts. Auftraggeber für diesen Song war Sylvester Stallone. Denn der brauchte einen Themasong für den Film Rocky 3. Und daraus wurde ein Riesenhit. Sie verkauften 5 Millionen Tonträger und wurden sogar nominiert für den Oscar als besten Originalsong in einem Film. Erinnerungen an Survivor, Eye of the Tiger.

0: The Four Tops und Bernadette. Welche Bernadette sie da angesungen haben, das weiß ich leider nicht mehr. Aber was ich noch weiß, ist, dass der Gouverneur von Washington 1987, James Blanchard, den Four Tops Day ausgerufen hat. Er wollte sie damit ehren für ihren Beitrag zur amerikanischen Musik. Das ist heute vor 39 Jahren geschehen. George Clinton, der Mann hinter Parliament und Funkadelic, also ein Funketier der ersten Klasse, der wurde mal befragt, was er von den Four Tops so in Erinnerung hat. Für ihn ist diese Gruppe die coolste überhaupt aller Zeiten.
1: But the Four Tops is probably the only group. This ain't got nothing to do with the record, but since I got to talk about the Four Tops, I might as well talk about the Four Tops. This is the only group I know that goes to a show cool and they leave after sweating and tearing the whole place down. They leave as cool and clean as they came, from fresh shirts to cologne to hairdo. I mean, they are legitimately the only cool group I know.
0: George Clinton sagt, die Four Tops, die sind wahrscheinlich die einzige Gruppe, die zu einer Show gehen, so cool wie sonst was, dann auftreten, durchgeschwitzt von der Bühne kommen, völlig fertig, und dann kommen sie wieder so cool wie vor der Show hinter der Bühne hervor. Frische Hemden, Eau de Cologne, gestylte Frisuren. Sie waren für mich legitimiert als die coolste Gruppe, die es gab. Soweit George Clinton über die Motown-Formation und Sensation, The Four Tops. Und hier sind sie nochmal mit It's the Same

Dead und Sugar Magnolia mit Sänger und Chef der Band Jerry Garcia. Er wäre am Samstag 84 geworden, ist aber leider seit 1995 nicht mehr unter uns. Gehen wir zurück in das Jahr 1966. Chris Farlow and the Thunderbirds sind Nummer 1 der britischen Charts mit einem Song, den Mick Jagger und Keith Richards geschrieben haben. Out of Time, ein Song, der auf Aftermath zu finden ist. Gestern ist es 60 Jahre her. Da war Chris Farlow damit auf Platz 1, Out of Time.

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1: Hallo Fritz, wie wäre es denn MacArthur Park von Donner Sommer? Viel Grüße aus dem sonnigen Herschbach im Westerwald, im Schwarzwald. Wie immer, schöne Sendung. Ich wünsche noch einen schönen Tag, Harry.

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Kate Bush und Cloudbusting, mein absoluter Lieblingssong von ihr, unterstützt so eindrucksvoll von den Streichern des Medici Quartetts aus der Universität of Surrey. Sie haben diesen großartig dramatischen Unterbau für diesen Song hergestellt. Kate Bush wird morgen 68. Ja. Und wir kommen zu James Taylor. 1971 ist er Nummer 1 der US-Singles-Charts mit einem Song, komponiert von Carole King, You've Got a Friend. Der Song ist auch zu finden auf dem Carole King-Album Tapestry und auch auf James Taylors Album Mudslide Slim. Außerdem gewann der Song 1971 einen Grammy. So, und hier ist er, James Taylor, You've Got a Friend.

0: Jerry Butler, ganz früher mal Sänger der Impressions, aber dann Solo sehr erfolgreich und man nannte ihn immer wieder The Iceman, weil er so cool war. Und ich finde, das hört man auch bei diesem Song, Sitting in Limbo, geschrieben von Jimmy Cliff. Der wiederum wäre morgen 82 geworden, starb aber vergangenes Jahr. Geboren als James Chambers am 30. Juli 1944 in der St. James Colony auf Jamaika. So wie seine Zeitgenossen hörte auch er auf der Karibikinsel die Radiostationen vom nahen Festland Florida. Vor allem die Soul Radio Stations aus Miami und Fort Lauderdale. Sie wurden zum prägenden Einfluss für die Teenager Jamaikas, auch für Jimmy Cliff.
1: We were inspired by American R&B music a lot. So from a musical point of view, reggae is a mixture of R&B, jazz, Latin music and calypso, you know, and even a touch of country and western music too. So we were exposed to all these types of music. I mean, there was a time in Jamaica when you have to sing like an American to get acceptance. It was born out of those musical forms, but we put it all together and bring it into this one form.
0: Jimmy Cliff sagt, es war amerikanische Rhythm and Blues Musik, die uns sehr inspirierte. Reggae ist demnach eine Mischung aus R&B, Jazz, Latin Music und Calypso und sogar Country and Western Elemente sind zu finden. Zu dieser Zeit musstest du singen, als wärst du Amerikaner, um akzeptiert zu werden. Soweit Jimmy Cliff über die frühen Zeiten auf der Insel Jamaika. Hier ist er mit Many Rivers to Cross. Pass gut zur Karriere von Jimmy Cliff.

Phil Farron und seine Formation Galaxy und I Can Prove It. Morgen wird Phil Farron 70 Jahre alt. Und ein Blick in den Kalender sagt mir und erinnert mich an eine Sängerin der frühen Motown-Jahre, Mary Wells. Am letzten Sonntag vor 34 Jahren starb sie im Alter von 49 Jahren. Hier ist ihr großer Klassiker, My Guy, bei Schwarzwaldradio. 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
3: Ich bin Stefan Schütz. Rund um Bordeaux sind weiter gut 2200 Feuerwehrleute im Einsatz, um Brände zu löschen. Immer wieder gibt es neue Flammen. Von den ursprünglich evakuierten 224.000 Menschen in der Region, darunter Touristen, konnten inzwischen zahlreiche wieder nach Hause zurückkehren. Auch rund um die spanische Hauptstadt Madrid sieht es wohl besser aus. Zehntausende können zurück in ihre eigenen vier Wände, aber längst noch nicht alle. Asyl- und Visa-Verfahren sollen künftig mit Hilfe von künstlicher Intelligenz schneller bearbeitet werden. Die Bundesregierung will, dass Behörden unter anderem Angaben von Antragstellern automatisch mit Daten abgleichen können, die öffentlich sind. Die endgültige Entscheidung über die Verfahren bleibt aber bei den Mitarbeitern. Die Bundestagsfraktionen von CDU und CSU haben einen neuen Vorsitzenden. Es ist der bisherige Kanzleramtschef Frei. Der CDU-Politiker erhielt knapp 92% der Stimmen und folgt auf Jens Spahn. Er war über die Affäre um die Leihmutterschaft seines Kindes gestolpert. Mit Schäfer, Hund und Labrador in die Kabine eines Flugzeugs? Bisher unmöglich, ein großer Hund läuft unter Fracht. Ab Montag dürfen bei der Lufthansa-Tochter ITA Airways auch Vierbeiner bis 30 Kilo ohne Box mitreisen. Claudia Wächter berichtet.
4: Bullterrier, Dalmatiner und Co., die bekommen sogar einen Fensterplatz. Unten auf dem Boden, auf einem extra Teppich. Ein Maulkorb ist Pflicht. Und falls ein Mitreisender Tiere nicht mag oder allergisch ist, kann der seinen Sitzplatz auch problemlos wechseln. Hunde sind für viele wie ein Familienmitglied, sagt ITA zu seinem tierischen Angebot. Das gilt im Moment aber nur hier auf einigen Inlandsflügen.
3: In einer Klosterapotheke in Florenz ist ein historisches Dokument über einen Vorläufer von Coca-Cola entdeckt worden. Im Kloster San Marco war eine Werbung für ein Weinelixier aus Coca-Blättern und Kolanüssen verschollen, das Mitte des 19. Jahrhunderts verkauft wurde. Bis auf den Alkohol nutzte später ein US-Apotheker die Zutaten für seinen Coca-Wein. Daraus entstand 1886 Coca-Cola.
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The Dire Straits und Money for Nothing. Aufgenommen im Air Studio auf Montserrat in der Karibik, den kleinen Antillen zugehörig. Ein wunderschöner Ort, um Musik zu machen. Gastsänger ist Sting. Er singt den Falsett-Teil in der Einleitung und die Zeile I want my MTV. Ja, und diese Woche ist es genau 39 Jahre her, da wurde MTV Europe etabliert. Das erste Video, das MTV Europe ausgestrahlt hat, diese Woche eben, wie gesagt, vor 39 Jahren, war Money for Nothing, genau. Es begann die Ära, in der ein Video genauso wichtig wurde, um einen Song zu verkaufen, wie der Song selbst oder sogar noch wichtiger. Für viele Songschreiber keine gute Entwicklung, denn nun regte der Text eines Songs die Fantasie des Hörenden nicht mehr unbedingt an, sondern sie wurde gleich mitgeliefert. Ja, so ändern sich die Zeiten, aber mittlerweile haben wir uns daran gewöhnt und mittlerweile sind noch viele andere Medien im Umlauf und belagern uns sozusagen ständig, ohne unsere Fantasie noch zu bedienen. Musik von Sting und Eric Clapton. It's probably me.

0: Rufus Thomas und Walking the Dog 1963, eines der ersten Aufnahmen in einem Kino, das zum Studio umgebaut wurde in Memphis, Tennessee und das einem Bankangestellten gehörte, aber in dem zunehmenden Maße Rock- und Soul-Music-Geschichte geschrieben wurde. Jim Stewart. Booker T. Jones war Organist, Songschreiber, Producer und Chef der Houseband, den MGs des Stax Labels, das aus diesem Studio sozusagen entstanden ist. Ein bahnbrechendes Unternehmen in Sachen Soul. Von Rufus Thomas bis Isaac Hayes, von Eddie Floyd bis Delaney und Bonnie. Ein ehemaliger Bankangestellter europäischer Herkunft gründete dieses Ausnahmelabel Stax Records. Booker T. Jones erklärt.
1: Jim Stewart worked at the bank in Memphis. That was who he was. He was a fiddle player on the side just because he liked it. He always loved music. But Jim had to make himself into a record man. You know, he worked at the bank while we were still having hits. You know, yeah. I mean, he was still coming in at 4 o'clock in the afternoon that day at the bank, you know, with his, you know, bank suit on and, you know, then he'd unloosen his tie and go in the control room, you know.
0: Jim Stewart arbeitete bei einer Bank, spielte die Fiddle, eine Geige, so nebenher. Er hatte einfach Spaß an Musik, sagt Booker T. Und als wir bereits erste Hits hatten, arbeitete er immer noch für die Bank. Er kam dann immer nachmittags nach 16 Uhr, wenn die Bank geschlossen hatte, und schaute nach dem Rechten, zog seine Krawatte aus und setzte sich in den Studio Control Room. Soweit Booker T. Jones über Jim Stewart, Gründer von Stax Records, dem Soul-Label der US-Südstaaten aus Memphis, Tennessee. Stewart wäre heute 96 geworden, ist aber seit 2022 nicht mehr unter uns. Aus dem Stax-Repertoire, Booker T and the MGs und Hip Hugger.

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Artists United Against Apartheid. Sun City hieß das Projekt, produziert von Little Steven und der Band hinter Bruce Springsteen und unterstützt von vielen Musikern, unter anderem von Bono von U2, von Clarence Clemens aus der Bruce Springsteen Band, von Jimmy Cliff, George Clinton, Miles Davis, Nona Hendrix, Daryl Hall, Herbie Hancock, Jackson Browne, um nur

Ehepaar zu nennen. Und sie standen auf, um ein Zeichen zu setzen gegen die Apartheidspolitik Südafrikas. 1968 waren da noch andere Zeiten. Da brachen die Byrds zu einer Tournee durch Südafrika auf. Sie wissen schon, The Byrds, Hey Mr. Tambourine Man. Gitarrist Graham Parsons, der erst kurz bei der Band war, wollte das allerdings nicht mitmachen. In Südafrika herrschte ein Apartheidsregime, das für radikale Rassentrennung stand, und es war auch geplant, ein nach Hautfarbe eingeteiltes Publikum vor sich zu haben. Graham Parsons ließ sich damals von Mick Jagger und Keith Richards auch beraten. Und auch die rieten davon ab, sich dort vor den Karren spannen zu lassen. The Byrds gingen trotzdem auf Tournee durch Südafrika, ungeachtet der dortigen Verhältnisse. The Byrds und Hickory Wind.

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Danny and the Juniors und At the Hub. 1958 warnte der US-amerikanische Mineralölkonzern Esso die Fans des aufkommenden Rock'n'Roll-Fievers, diese Musik nicht während der Fahrt im Auto zu hören. Denn, so Esso, es verleitet den Fahrer, das Gaspedal deutlich stärker durchzudrücken und damit Benzin zu verschwenden. Ja, bei Bayern 3 gab es dann Anfang der 80er Jahre ein ähnliches Szenario. Ein paar Redakteure befürchteten nämlich aggressives Fahrverhalten beim Hören von allzu rhythmischer und lauter Musik.

So war das damals. Aber Chuck Berry war das ziemlich egal. Denn er rief in dem Song No Particular Place to Go geradezu auf, mit Rock'n'Roll im Auto unterwegs zu sein.

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0: Mick Jagger und She's the Boss aus seinem Soloalbum. Welche Musik beeinflusste denn Mick Jagger beim Songschreiben am stärksten?
1: My writing is very influenced by blues, because blues is what I was listening to a lot more than just straight ahead popular music when I was a teenager. So when I started writing songs and writing lyrics for them, I obviously had that music very much in my mind. And then that's how I wrote all these songs, you know, that were really blues songs about women, because this is the traditional blues approach.
0: Beim Songschreiben bin ich hauptsächlich vom Blues beeinflusst, sagt Mick, denn diese Musik hörte ich am häufigsten, sehr viel mehr als die übliche Populärmusik und das von Teenager-Zeiten an. Auch beim Texten hatte ich diese Musik im Kopf. So habe ich Blues-Songs über Frauen geschrieben, eben die traditionelle Annäherung zum Blues. Mick Jagger über seinen wichtigsten musikalischen Einfluss, über Blues. Schließlich waren Blues-Ikonen wie Muddy Waters für den Teenager Mick Jagger richtungsweisend. Hier ist er mit der Band, die ihn seit Ewigkeiten begleitet und heute noch gut funktioniert. Das neue Album ist hervorragend. The Rolling Stones und Stray Cat Blues hier bei Schwarzwaldradio.

Patti Skiafa und Rubble Doll. Heute wird sie 70 Jahre alt. Vivian Patricia Skiafa wurde geboren in New Jersey. Der Vater hat sizilianische Wurzeln und die Mutter stammt aus Belfast in Nordirland. Seit 1991 ist sie mit Bruce Springsteen verheiratet. Hier singt sie zusammen mit Dion DiMucci, Angel in the Alleyways. Zusammen natürlich mit Bruce Springsteen. Patti Skiafa, Happy Birthday.

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2: Ich bin Stefan Schütz. Wer eine Solaranlage auf dem Hausdach hat, bekommt bald weniger Geld, wenn der überschüssige Strom ins öffentliche Netz fließt. Ein geplantes Gesetz sieht vor, dass solche Dachanlagen für bis zu maximal 3 Jahre eine geringere Summe bringen sollen als aktuell. Gleichzeitig will die Regierung eine Direktvermarktung starten, über die es zusätzlich Geld für den verkauften Strom gibt. Jetzt erwischt es auch BMW. Als letzter deutscher Autokonzern legen die Münchner ein großes Stellenabbauprogramm auf. Weltweit sollen rund 8000 Jobs wegfallen. Diana Kramer berichtet.
3: Dass auch BMW von der allgemeinen wirtschaftlichen Situation betroffen sein wird und Stellen abbauen muss, hatten Experten schon im Juni befürchtet. Wie viele der 8000 Stellen hier in Deutschland wegfallen, ist bislang nicht bekannt. Der Münchner Autobauer teilte mit, der Abbau soll über die natürliche Fluktuation und ein Abfindungsprogramm erfolgen.
2: Bei einem Hackerangriff sind Daten von Hotelgästen gestohlen worden. Die Cyberkriminellen hatten dabei einen bundesweit agierenden Hoteldienstleister im Visier. Betroffen sind Angaben wie Vor- und Nachnamen oder Adressdaten, Bank- und Zahlungsdaten seien nicht betroffen. Die Hacker verschicken zum Beispiel Mails von angeblichen Hotelmitarbeitern, die dann zu Zahlungen auffordern. Ein eigenes Haus ist für viele Familien kaum noch bezahlbar. Laut einer Studie des Instituts der deutschen Wirtschaft gibt es günstige Häuser fast nur noch auf dem Land oder in Regionen mit weniger Arbeitsplätzen und schlechterer Infrastruktur. Im Bundesländervergleich sind Berlin, Hamburg und Bayern besonders teuer. Rund um München und im Alpenvorland frisst die Kreditrate oft mehr als die Hälfte des Nettoeinkommens. In Wacken läuft das weltgrößte Heavy-Metal-Festival, das Wacken Open Air, mittlerweile zum 35. Mal. Traditionell gab die örtliche Feuerwehrkapelle auf einer der kleineren Bühnen den inoffiziellen Startschuss. Am Nachmittag öffnete dann der Bereich vor den beiden großen Bühnen. Insgesamt werden dieses Jahr 85.000 Metal-Fans in dem kleinen Ort in Schleswig-Holstein erwartet.
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The Eagles und Take It to the Limit in der letzten Stunde hier, Fritz und Hitz, an diesem heutigen Mittwoch. Randy Meisner ist vergangenen Sonntag vor 3 Jahren für immer von uns gegangen. Er wurde 77 Jahre alt. Er stammte aus Scott Bluff in Nebraska. Und zusammen mit Timothy B. Schmidt stellte sich Meisner bei der Band Poco vor. Das war 1971 und schließlich wurde er dort auch aufgenommen. Aber dann waren doch die Eagles seine Heimat. Diesen Song singt er selbst bei den Eagles und hat ihn natürlich auch geschrieben. Aber hier noch ein Geburtstagskind. Vergangenen Montag, also vorgestern, wurde Bobby Chantry 82. Sie stammt aus dem Mississippi Delta und darüber singt sie auch gern. Bobby Chantry.

0: Paul Anka und Late Last Night. Arrangiert und produziert von dem großen Don Costa, der ja auch bekannterweise mit Frank Sinatra zusammenarbeitet. Und Paul Anka hatte ja schon als Teenager große Songideen, Diana zum Beispiel. Und viele andere Sachen hatte Paul Anka in die Welt gesetzt, die bis heute Bedeutung haben. Morgen wird Paul Anka 85 und mein Freund und Kollege Werner Reinke vom Hessischen Rundfunk, der hatte Paul Anka mal live zu Gast in seiner Sendung. Und weil wir gut befreundet sind, tauschen wir solche Interviewgeschichten auch schon mal aus. Und so habe ich mir einen kleinen Ausschnitt aus diesem Gespräch mit Werner Reinke heute ausgeliehen. Und zwar Paul Anka über seine Zeit in Deutschland und vor allem sein Verhältnis zu diesem Land.
1: You know, I've had such a journey with Germany. You have to remember, I've been going to Germany since the late 50s, early 60s. I've had German friends through the years. I've toured. You know, I've lived in Germany. I've recorded in Germany. Zwei Mädchen aus Germany, Gisela von Bayernland, Jovo gibst denn das. So, you know, it's so much a part of my philosophy of international, of music internationally.
0: Paul Anka sagte, ich hatte so eine Lebensreise mit Deutschland. Ich besuchte das Land ja seit den späten 50er Jahren, in den 60ern auch wieder. Hatte auch Freunde hier, lebte sogar zeitweise hier, war auf Tournee, dann nahm ich Platten hier auf. Deutschland ist ein Teil meiner Philosophie zu internationaler Musik. Soweit Paul Anka bei seinem Besuch im Studio bei Werner Reinke. Und nachdem Werner und ich ja so ziemlich gleich alt sind, haben wir auch oft Überschneidungen, was so Lieblingshits sind. Bei Paul Anka waren wir uns auch sofort einig, dass das unser Lieblingssong ist. Von Paul Anka, A Steel Guitar and a Glass of Wine.

Am Samstag vor 45 Jahren stand Rick Springfield mit Jessie's Girl auf Platz 1 der australischen Charts und war auch Nummer 1 in den USA. Später bekam er dafür sogar einen Grammy für beste Rock-Performance. Es war im Übrigen auch Nummer 1, als MTV gelauncht wurde am 1. August 81. Und Rick war auch Schauspieler. Er spielte Noah Drake in der TV-Serie General Hospital. Das alles war vor 45 Jahren. Jessie's Girl, Rick Springfield, auch bei uns ein Teenie-Idol. Wir kommen zu John Denver und What Are We Making Weapons For? 1986 berichtete das Variety-Magazin, dass RCA oder RCA, die Plattenfirma, John Denver aus dem Repertoire geworfen hat. Weil What Are We Making Weapons For von General Electric, dem Eigentümer der Plattenfirma, als absolut untragbar erachtet wurde. Tja, so waren die Zeiten damals. Wären sie heute anders? Wer weiß. Morgen ist das also 40 Jahre her. Hier ist John Denver. Und What Are We Making Weapons For? What a good question.

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Hope You Save. 1968 unterschrieben die Jackson 5 einen Einjahresvertrag mit Motown Records. Was sie noch nicht ahnen konnten, sie schrieben dabei auch gleichzeitig Geschichte. Denn alle vier Singles, die sie herausbrachten, waren Nummer 1. Und damit waren sie die Ersten, die so etwas überhaupt geschafft haben. Mit Songs wie I Want You Back, ABC, To Love You Safe und I'll Be There. Letzten Sonntag war das 58 Jahre her. Und ein Geburtstag wäre noch zu feiern. Morgen ist er 90. Ein großartiger Bluesmusiker, nämlich George Buddy Guy. Und der würde vielleicht mit einem Glas Whisky anstoßen wollen. Denn hier ist er mit Whisky for Sale.

Elvis Presley und Let Us Pray aus Change of Habit. Himmlischer Schwindel hieß der Film bei uns und war jetzt nicht gerade das Beste, was Elvis da als Filmschauspieler abgeliefert hat. Aber seine Filme waren ja eigentlich nur eine verlängerte PR-Aktion für ein neues Album. Und die Musik, die blieb ja immer ziemlich gut. Aber bei Let Us Pray war im Hintergrund eine Gospelgruppe zu hören, The Blossoms. Unter ihnen Darlene Love, eine Sängerin mit einer außerordentlich markanten Stimme. Eine Session-Sängerin, die vor allem in Los Angeles tätig war und die im Hintergrund unzähliger Hits zu hören war. Aber auch Tourneen begleitete sie als Chorsängerin, unter anderem eben auch für Elvis Presley. Wohlhabend ist sie dabei nicht geworden. Zwischendrin war sie

0: schon mal als Putzkraft dabei, sich etwas nebenher zu verdienen. Während eines solchen Jobs, da hörte sie im Radio ihre eigene Stimme und traute ihren Ohren nicht. Sie hörte sich selbst mit dem Song, der zum Klassiker wurde. Here's Darlene Love.
1: The part where when I was down and out, we looked down on hard times, and I was cleaning this bathroom in a lady's house in Beverly Hills. And while cleaning this bathroom, a particular song came on the radio and I heard it. And it's from that point to this point, I decided I'm supposed to be singing, and that's what I'm going to do.
0: Ich putzte gerade das Badezimmer einer Dame in Beverly Hills, das ist diese Nobelgegend in Los Angeles, sagt Darlene Love, und hörte meinen Song im Radio. Es war übrigens Christmas, Baby, Please Come Home, nur von mir jetzt als Ergänzung. Und da entschied ich mich final, so sagt sie weiter, von nun an mache ich nur noch Musik. Vergangenen Sonntag wurde Darlene Love 85 Jahre alt, geboren als Darlene Wright, in Los Angeles und Tochter eines Priesters. Sie lebte auch zeitweise in San Antonio, Texas und war damals natürlich hauptsächlich von Gospelmusik begleitet. Und das drückt sich natürlich auch in ihrer Art zu singen und ihrem Gesang generell aus. Darlene Love war dann Mitglied der Gruppe The Crystals.

Scooby Gray und Drift Away. Er wäre am Sonntag 86 geworden. Scooby Gray hatte damit einen Riesenhit geschrieben, von Mentor Williams übrigens, und begleitet haben ihn dabei zwei Session Cracks. Der Gitarrist Reggie Young war mit dabei und der Schlagzeuger Kenny Malone. Aber die Interpretation des Songs von Scooby Gray zeitlos und ungeheuer emotional. Für heute möchte ich mich verabschieden und würde mich freuen, wenn Sie nächsten Mittwoch wieder dabei sind bei Fritz und Hits hier bei Schwarzwaldradio. Ich lege Sie jetzt wieder in die bewährten Hände von Benny Schnier. Er hat wieder die besten Balladen für Sie vorbereitet, gleich nach der Werbung und den Nachrichten. Bis dahin, Musik von Pink Floyd. Und das ist ein Song von Richard Wright. Er hat ihn geschrieben und singt ihn in diesem Fall auch. Er wäre gestern 83 geworden. Die Rede ist von Time. Hier ist Pink Floyd. Schönen Abend noch. Ihr Fritz Egner.

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3: Ich bin Dominik Schweiger. Eine KI soll künftig dabei helfen, Verfahren bei Asyl- und Visa-Anträgen schneller zu machen. Die Bundesregierung hat dafür ein entsprechendes Gesetz auf den Weg gebracht. Kritiker warnen unter anderem vor Diskriminierung durch die KI und Fehler. Tanja Wagner mit den Einzelheiten.
4: Ausländer- und Flüchtlingsbehörden und Auswärtiges Amt sollen sämtliche Daten verwenden dürfen, um KI-Modelle zu

0: trainieren. Das soll die Bearbeitung einfacher und schneller machen. Auch sollen die Angaben der Antragsteller mit öffentlichen Daten aus dem Netz abgeglichen werden dürfen. Entscheidung soll am Ende aber der Sachbearbeiter treffen, nicht der Algorithmus.
1: Jetzt plant auch BMW einen größeren Stellenabbau. Der Konzern will laut Medienberichten bis Ende 2027 weltweit rund 8000 Jobs streichen. Ein großer Teil davon dürfte nach Ansicht von Experten Stellen in Deutschland betreffen. Der Abbau soll vor allem über natürliche Fluktuation und ein freiwilliges Abfindungsprogramm laufen. Arbeitsplätze in der Produktion sollen nicht betroffen sein. Meilenstein beim Brenner-Basistunnel. Österreich und Italien sind jetzt auch tief unter den Alpen miteinander verbunden. In beiden Haupttunnelröhren ist der Durchbruch an der Staatsgrenze gelungen. Rund 1400 Meter unter dem Brennerpass konnten sich die Mineure aus beiden Ländern erstmals die Hände reichen. Die Fahrzeit zwischen München und Verona soll sich dadurch ab 2032 um etwa 2 Stunden verkürzen. Gefährlicher Rekordversuch mit Happy End. Marcel Paul aus Hessen hat mit einem stark umgebauten Bobbycar einen Geschwindigkeitsrekord aufgestellt. Der 34-Jährige fuhr auf einer Bergstraße in Österreich knapp 150 Stundenkilometer. Damit war er laut Rekordinstitut Deutschland nochmal deutlich schneller als bei seinem bisherigen Rekord von 130 Stundenkilometern.
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3: Herzlich willkommen zu Bennys besten Balladen am Mittwochabend. Dankeschön, Fritz. Das historische Love and Party bzw. Love and Peace Festival fand vom 4. bis 6. September 1970 auf Fehmarn statt. Und 25.000 Besucher wollten damals beim Leuchtturm Flügge dabei sein. Finanziert wurde das damalige Event unter anderem mit Geldern von Beate Use, die ihre Sexshops als Vorverkaufsstellen nutzte. Dauerregen verwandelte das Gelände in Schlamm. Es gab große Mängel bei der Versorgung. Und Rocker fungierten als selbsternannter Ordnungsdienst. Trotz Regen und Sturm traten Bands wie Can't Heat oder Frumpy auf. Tonsteine Scherben, die Band von Rio Reiser, hatte hier ihren allerersten gemeinsamen Live-Auftritt. Jimi Hendrix spielte hier am 6. September 1970 sein allerletztes Festivalkonzert vor seinem Tod wenige Tage später. Ein Gedenkstein am Flüggerstrand erinnert auch heute noch daran. Wir hören jetzt die Gitarrenlegende mit Angel.

Für mich persönlich einer der schönsten Songs von Marillion, Easter. Die Band war ja erst vor kurzem nach über 10 Jahren Abwesenheit für eine große Sommertour in Deutschland, um das Beste aus 47 Jahren Bandgeschichte und 20 Studioalben zu präsentieren. Am 16. Oktober sind die Burschen um Sänger Steve Hogarth dann noch im Parkstad Limburg Theater Herlen in den Niederlanden zu sehen. Den Namen Patti Scialfa werden sicherlich nur die eingefleischten Bruce Springsteen-Fans kennen, denn die amerikanische Sängerin, Singer, Songwriterin und Gitarristin ist seit 1984 Background-Sängerin in der E Street Band. Seit 1991 ist sie zudem mit dem Boss verheiratet und hat 3 Kinder mit ihm, Evan, Sam und Jessica. Heute wird die Musikerin aus New Jersey 73 Jahre alt und wir hören sie jetzt mit dem Titel Spanish Dancer aus ihrem hochgelobten 93er Debütalbum Rumble Door.

Seine größten Hits entstanden durch die Zusammenarbeit mit dem legendären Produzententeam Jimmy Jam und Terry Lewis, die ihn zum Gesicht des modernen Edelsouls machten. Alexander O'Neill. Vor seiner Solokarriere war er auch kurzzeitig Mitglied der Band The Time, einer von Prince formierten Gruppe, wurde jedoch vor den ersten Aufnahmen durch Morris Day ersetzt. Seiner Karriere hat das nicht geschadet. Zwischen 1985 und 1993 landete er allein 16 Hits in den amerikanischen R&B-Charts. Jetzt greifen wir mal ganz tief in die Oldie-Kiste und gehen zurück bis ins Jahr 1955. Slim Whitman feierte in den 50er und 60er Jahren gigantische Erfolge mit

romantischen Balladen. In Großbritannien hielt er für Jahrzehnte einen Rekord für die längste Nummer-1-Platzierung in den Charts. Sein Mega-Hit Rosemary war auch am 29. Juli 1955, also vor 71 Jahren, Spitzenreiter im Vereinigten Königreich.

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aus den 90er Jahren die amerikanische Country-Pop-Band Restless Heart aus Nashville mit Familiar Pain. Im Laufe ihrer Karriere sammelte die Formation 4 Grammy-Nominierungen sowie Auszeichnungen der Academy of Country Music. Mikis Theodorakis war einer der bedeutendsten griechischen Komponisten des 20. Jahrhunderts und ein weltbekannter Politiker und Widerstandskämpfer. In seiner Heimat wird er bis heute als Volksheld verehrt. Er hinterließ ein monumentales Gesamtwerk von weit über 1000 Musikstücken. Seine weltberühmte Filmmusik Zorbas Dance aus dem Jahr 1964 machte den Sirtaki zu einem globalen Modetanz und zur heimlichen Hymne Griechenlands. Nach seinem Tod 2021 gab es eine dreitägige Staatstrauer in seinem Heimatland. Heute wäre er 101 Jahre alt geworden.

Seine unbeschwerten Melodien und alltagsnahen Texte machten ihn zu einem Idol einer ganzen Generation. Michel Delpech, der französische Chansonnier, Songwriter und Schauspieler, verknüpfte traditionelle französische Chanson-Elemente geschickt mit modernen Pop- und Rock-Einflüssen. Er sang zeitweise auch Versionen seiner Lieder auf Deutsch. Nach einer schweren persönlichen Krise in den 70er Jahren feierte er 2000 ein erfolgreiches Comeback auf der Bühne und im Kino. Keines der Mitglieder der schottischen Band Big Country wurde tatsächlich in Schottland geboren. Gegründet wurde die Gruppe 1981 in Dunfermline, nördlich von Edinburgh. Im Februar 1982 spielten sie ihr erstes Konzert als Vorgruppe für Alice Cooper im Playhouse. Der Durchbruch der Band basierte auf einem völlig neuartigen Sound, der die Musikwelt der frühen 80er Jahre im Sturm eroberte. Der Gründer und Sänger Stuart Adamson verstarb leider im Jahr 2001 unter tragischen Umständen. Hier ist einer der schönsten Songs von Big Country, der gleich zweimal veröffentlicht wurde. Ursprünglich 1991 und dann zwei Jahre später in einer veränderten, längeren Version. Ships, Where Were You?

Ein Musikwunsch von Schwarzwald-Radiohörer Roland. Danke dafür. Accept aus Solingen mit The King. Ein paar Wunschtitel gibt es auch in der nächsten Stunde. Außerdem Musik von The Outfield, Janis Joplin, den Natural Born Hippies, Europe oder Karat. Bis gleich.

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10: Die zweite Runde Bennys beste Balladen und wir starten diese Stunde wieder mal mit einem Geburtstagskind des Tages. Martina McBride, bürgerlich heißt sie Martina Maria Schiff, gehört seit Mitte der 90er Jahre zu den erfolgreichsten Künstlerinnen ihres Genres und hat weltweit über 18 Millionen Alben verkauft. Die Country-Sängerin und Songwriterin aus Sharon, Kansas, wurde viermal mit dem CMA Award als Sängerin des Jahres ausgezeichnet und insgesamt 14 Mal für den Grammy nominiert. Aufgrund ihres enormen Stimmumfangs und ihrer Power wird sie oft als die Celine Dion der Country-Musik bezeichnet. Neben ihrer Musikkarriere kennt man sie in Amerika auch als Kochbuchautorin. Heute wird Martina McBride 60 Jahre alt. Happy Birthday!

Irgendwie wird von den Jungs aus London nur der Riesenhit Your Love im Radio gespielt. Dabei hatte das Trio The Outfield um Gitarrist und Hauptsongschreiber John Spinks durchaus mehr zu bieten als ein Song. Im Prinzip könnte man von ihrem Debütalbum Play Deep eigentlich jeden Titel problemlos laufen lassen. Ich habe heute mal Every Time You Cry ausgewählt. Fun Fact, obwohl alle Bandmitglieder Briten waren, blieben sie in ihrer Heimat Großbritannien weitgehend unbekannt und feierten fast ausschließlich in Nordamerika große kommerzielle Erfolge. Die Band Dragon wurde 1972 in Auckland, Neuseeland gegründet und zog 1975 nach Sydney, Australien um, wo sie zu einer der erfolgreichsten Rockgruppen der Region aufstieg. Mit Hits wie April Sun in Cuba, Platz 2 der australischen Charts, und Are You Old Enough, sogar Platz 1, eroberten sie die australische Musikszene im Sturm. Hier ist ein weiterer Hit des Quintetts, Still in Love with You.

Summertime. Ursprünglich war dieses von George Gershwin komponierte Stück ja ein Einschlaflied, wobei ich befürchte, dass bei dieser Version niemand so schnell ins Land der Träume kommt. Janis Joplin and the Holding Company mit einer sehr eigenwilligen Coverversion dieses Klassikers, aber wie ich finde, durchaus hörenswert, allein schon wegen der unglaublichen Stimme von Janis Joplin. Wir reisen jetzt musikalisch mal schnell nach Dänemark, wo in der Hafenstadt Randers, etwa 40 Kilometer nördlich von Aarhus, 1997 die Gruppe Natural Born Hippies gegründet wird. Ihr Debütalbum hieß lustigerweise Pop Shit und enthielt ein paar echte Songperlen. Dieses Stück hier zum Beispiel, Am I Not Sweet?

Ein Titel, den sich Schwarzwald-Radiohörerin Tina aus dem Allgäu für ihren Mann gewünscht hat. Europe und Carrie. Eine gute Gelegenheit, mal wieder auf das Prozedere hinzuweisen, wie man sich hier an der Sendung beteiligen kann.

Musikwünsche für Bennys beste Balladen funktionieren leider ausschließlich per E-Mail, aber da sehr zuverlässig. Also, falls euer Lieblingssong unbedingt mal gespielt werden sollte, nur her damit. Benny.schnier@schwarzwaldradio.com ist die Adresse. Künstler und Titel nicht vergessen. So, dann gleich noch einen Wunsch hinterher. Karat-Fan Biggie hat sich schon Karten für das Konzert der Band im Oktober in Osnabrück besorgt und bei 45 Jahre der Blaue Planet wird sie ebenfalls dabei sein. Zur Einstimmung gibt es jetzt für sie den Schwanenkönig.

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Vor genau 54 Jahren auf Platz 1 in den USA, Gilbert O'Sullivan, Alone Again, Naturally. Und davor die bezaubernde Ballade Eden der belgischen Band Hoover Phonic. Die Formation besteht seit 1995, damals hieß sie allerdings noch Hoover. Da noch zwei weitere Gruppen und auch ein großes amerikanisches Elektrogeräteunternehmen unter diesem Namen firmierten, änderten sie sich in Hoover Phonic. 2021 vertraten sie ihr Heimatland beim Eurovision Song Contest in Rotterdam mit dem Song The Wrong Place und erreichten dort das furiose Finale. Chris Rea starb im letzten Dezember im Alter von 74 Jahren nach einer schweren Krankheit. Seine Musik hat ihn unsterblich gemacht. Hier ist er mit One Golden Rule.

Boys to Men mit Frontmann und Geburtstagskind Vanya Morris, der heute 53 wird. Das waren wieder Bennys beste Balladen. Danke fürs Zuhören und vielleicht bis zum nächsten Mal.

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7: Ich bin Dominik Schweiger. Bei einem Hackerangriff sind Daten von Hotelgästen gestohlen worden. Die Cyberkriminellen hatten dabei einen bundesweit agierenden Hoteldienstleister im Visier. Betroffen sind Angaben wie Vor- und Nachname oder Adressdaten, Bank- und Zahlungsdaten seien nicht betroffen. Die Hacker verschicken zum Beispiel Mails von angeblichen Hotelmitarbeitern, die dann zur Zahlung auffordern. Wer eine Solaranlage auf dem Dach hat, soll für den eingespeisten Strom künftig weniger Geld bekommen. Die Bundesregierung will die feste Einspeisevergütung für kleine Anlagen ab 2027 langsam auslaufen lassen. Damit soll der Ausbau besser gesteuert und an die Stromnetze angepasst werden. Die Regierung verspricht sich davon mehr Planbarkeit und Versorgungssicherheit. Kritiker warnen dagegen vor einem Rückschlag für die Energiewende. Die Union versucht nach den Diskussionen um ihren Personalwechsel wieder Ruhe reinzubringen. Thorsten Frey wurde mit knapp 92% zum neuen Fraktionschef gewählt. Davor gab es allerdings eine lange Aussprache und auch Kritik an Kanzler Merz wegen des Rauswurfs von Verkehrsminister Schnieder. Merz räumte Fehler ein und kündigte an, seine Entscheidungen künftig besser zu erklären. Der DFB lehnt die Investorenpläne von FIFA-Chef Infantino entschieden ab. Präsident Neuendorf warnte davor, die Fußball-WM für private Geldgeber zu öffnen. Der Fußball dürfe nicht zum Spielball von Investoren werden, ansonsten drohe er, die Akzeptanz der Fans zu verlieren. Auch die UEFA und die Spielergewerkschaft FIFPro sind dagegen. Infantino erhofft sich von dem Geschäft zusätzliche Milliardeneinnahmen.

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9: Ich bin Moritz Einzel. Die Hitze in Frankreich und Spanien macht es den Feuerwehrleuten vor Ort wirklich schwer, gegen die Brände anzukämpfen. Zehntausende Evakuierte aus beiden Ländern können mittlerweile aber wieder nach Hause zurückkehren. David Riemer berichtet.
10: An der französischen Atlantikküste sorgen enorme Trockenheit, Wind und Temperaturen von über 40 Grad weiter für große Gefahr. Rund 2200 Feuerwehrleute sind dort weiter im Einsatz. Und in Spanien wurden Evakuierungen und Ausgangsbeschränkungen für 19 Ortschaften aufgehoben. Die Behörden warnen wegen der vierten Hitzewelle des Sommers aber vor einer verfrühten Entwarnung.
9: Nach den Turbulenzen in der Union stellen sich Kanzler Merz und CSU-Chef Söder hinter den neuen Fraktionschef frei. Die Abgeordneten von CDU und CSU haben ihn mit knapp 92% gewählt. Zuvor hatte es eine ungewöhnlich lange Aussprache gegeben, unter anderem wegen des Umgangs mit dem entlassenen Verkehrsminister Schnieder. Söder erklärte anschließend, man könne jetzt etwas entspannter in die Ferien fahren. Wer Strom von der eigenen Dachsolaranlage ins Netz einspeist, soll dafür ab dem kommenden Jahr nach und nach weniger Geld bekommen. Die Bundesregierung will die sogenannte Einspeisevergütung mit einer Reform des Erneuerbare-Energien-Gesetzes auslaufen lassen. Solaranlagen würden sich mittlerweile auch ohne dauerhafte Förderung schnell rechnen, hieß es. Umweltverbände warnen, die Reform könnte die Energiewende ausbremsen. Ein Airbus A350 hat bei einem Testflug einen neuen Langstreckenrekord aufgestellt. Die Maschine flog ohne Zwischenstopp mehr als 23.000 Kilometer von Melbourne nach Toulouse und war dabei über 24 Stunden in der Luft. Eine australische Airline will mit solchen Flugzeugen ab Oktober des nächsten Jahres erstmals nonstop von Sydney nach London fliegen.
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1: 29. Juli 1985. Bryan Adams steigt mit Heaven in die Charts ein. '83 ist Bryan Adams auf Tournee. Er spielt Abend für Abend als Vorgruppe von Journey. Noch auf Tour bekommt er einen Auftrag. Er soll einen Song für einen Film schreiben. A Night in Heaven heißt der Film. So eine richtige Rockballade wünschen sich die Produzenten. Also setzt er sich hin und beginnt zu schreiben. Und klar, in den letzten Monaten hat Bryan knapp 100 Konzerte mit Journey gespielt. Es kann also schon sein, dass da etwas abgefärbt hat auf ihn. Auf jeden Fall will er, dass sein Song genauso gut wird wie Journeys Rockballade Faithfully. Die Filmproduzenten sind mit Bryans Song Heaven sehr zufrieden. Als der Film 1983 rauskommt, wird er zum Titelsong. Aber es gibt ein Problem. Leider ist der Film nicht wirklich erfolgreich. Und genau deswegen überlegt Bryan, den Song wenigstens aufs nächste Album zu packen. Wäre schade drum, warum denn auch nicht, wenn da ein fertiger Song rumliegt. Aber so richtig sicher sind sich Bryan und sein Team nicht. Irgendwie ist der Song so nett, fast schon zu nett. In der sprichwörtlich letzten Sekunde entscheidet sich Bryan dann doch noch um und Heaven landet auf dem Album. Warum er sich dazu entscheidet, kann er gar nicht so richtig sagen. Das Bauchgefühl stimmt einfach. Zum Glück für Bryan, denn damit landet er seinen bis dahin größten Hit.

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9: Ich bin Moritz Einzel. Mit rund 92% der Stimmen ist Thorsten Frei zum neuen Chef der Unionsfraktion gewählt worden. Er werte dieses Ergebnis als Vertrauensbeweis und Rückenstärkung, sagte Frei.
10: Ich habe sehr deutlich gemacht, dass für mich persönlich jetzt natürlich ein Rollenwechsel ansteht. Vom Chef des Bundeskanzleramtes, der ich bis heute um die Mittagszeit war, zum Fraktionsvorsitzenden der CDU-CSU-Fraktion hier im Deutschen Bundestag, der größten Fraktion im Parlament.
9: Während einer Aussprache in der Fraktion wurde Unmut der Abgeordneten deutlich über den Ablauf der Kabinettsumbildung. CSU-Chef Söder sprach von einer turbulenten Woche. Bundespräsident Steinmeier hat unterdessen 3 neue Minister ernannt. Neuer Gesundheitsminister ist der bisherige CDU-Generalsekretär Carsten Linnemann. Neue Kanzleramtsministerin ist Nina Wagen, die zuvor das Gesundheitsressort geleitet hat. Neuer Verkehrsminister ist Steffen Bilger. Er folgt auf Patrick Schnieder. Die Vereidigung der neuen Minister wird erst nach der Sommerpause stattfinden. Wer eine Solaranlage auf dem Dach hat, soll für den eingespeisten Strom künftig weniger Geld bekommen. Die Bundesregierung will die feste Einspeisevergütung für kleine Anlagen ab 2027 abschaffen. Kritiker sehen darin einen Rückschlag für die Energiewende. FIFA-Präsident Gianni Infantino will noch mehr Geld aus den Weltmeisterschaften rausholen. Deshalb will er Vermarktungsanteile an Investoren verkaufen. Der europäische Verband UEFA läuft Sturm gegen diese Pläne. Und auch DFB-Präsident Neuendorf ist nicht glücklich.
11: Der Fußball lebt von der Akzeptanz der Gesellschaft. Und wir dürfen ihn nicht zum Spielball von Investoren machen. Das ist, glaube ich, ganz wichtig, dass wir diese Akzeptanz der Bevölkerung und der Fans nicht verlieren.
9: Es steht im Raum, dass die UEFA noch in dieser Woche eine Dringlichkeitssitzung der europäischen Verbände einberuft, um über das weitere Vorgehen zu beraten.

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7: Ich bin Moritz Einzel. Thorsten Frey ist neuer Unionsfraktionschef. Der bisherige Kanzleramtsminister ist mit rund 92% der Stimmen gewählt worden.
8: Ich werte das klare Votum der Fraktion schon auch als ein Vertrauensbeweis und auch als Rückenstärkung für die Herausforderungen, die jetzt kommen.
7: In einer Aussprache machten viele Unionsabgeordnete ihrem Ärger Luft über die Art und Weise der jüngsten Kabinettsumbildung. Das Fazit von CSU-Chef Söder.
9: Ich denke, das war ein guter Tag und nach einer turbulenten Woche kann man sagen, nicht Ende gut, alles gut, es wäre völlig übertrieben. Aber jetzt kann der eine oder andere dann doch etwas entspannter in die Ferien fahren.
7: Kanzler Merz ist zuversichtlich, dass jetzt neue Dynamik in die Regierungsarbeit kommt. Meilenstein beim Brenner Basistunnel. Österreich und Italien sind jetzt auch tief unter den Alpen miteinander verbunden. In beiden Haupttunnelröhren ist der Durchbruch an der Staatsgrenze gelungen. Rund 1400 Meter unter dem Brennerpass konnten sich die Mineure aus beiden Ländern damit erstmals die Hände reichen. Bei einem Hackerangriff sind Daten von Hotelgästen gestohlen worden. Die Cyberkriminellen hatten dabei einen bundesweit agierenden Hoteldienstleister im Visier. Betroffen sind Angaben wie Vor- und Nachname oder Adressdaten. Bank- und Zahlungsdaten seien nicht betroffen, hieß es. Die Idee von FIFA-Chef Infantino, Vermarktungsanteile an den Fußball-Weltmeisterschaften an Investoren zu verkaufen, hat breite Empörung ausgelöst. Das sei beschämend, sagte etwa Max Eberl, der Vorstandschef des FC Bayern München.
10: Der Fußball gehört uns nicht, das ist ein Spiel. Und die FIFA ist für mich da, dieses Spiel zu begleiten, dieses Spiel in Formen und Regeln zu bringen, Weltmeisterschaften auszurichten. Momentan habe ich das Gefühl, die FIFA ist dafür da, nur Profit zu machen.
7: Der europäische Verband UEFA will sich gegen Infantinos Investorenpläne wehren. Sogar von einem möglichen Boykott ist die Rede.
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1: Ich bin Moritz Einzel. Der Personalumbau in der Bundesregierung und in der Union ist weitgehend abgeschlossen. Gestern ist der bisherige Kanzleramtsminister Thorsten Frey als Nachfolger von Jens Spahn zum neuen Unionsfraktionschef gewählt worden mit rund 92% der Stimmen. Frey sagte:
2: Ich danke natürlich den beiden Parteivorsitzenden Friedrich Merz und Markus Söder für das Vertrauen, das sie im Rahmen ihres gemeinsamen Vorschlags an die Fraktion gebracht haben.
1: Die Aussprache in der Fraktion dauerte länger als geplant. Die Abgeordneten von CDU und CSU äußerten ihren Unmut über die Art und Weise des Personalumbaus. Kanzler Merz sagte, er nehme mit, dass er Entscheidungen besser erklären muss. Schwere Waldbrände halten Südeuropa weiterhin in Atem. Jetzt brennt es auch noch in Griechenland. Auf der Urlaubsinsel Kreta sind Flammen außer Kontrolle geraten. Deswegen ist ein Ferienort evakuiert worden. Medienberichten zufolge sind rund 6000 Menschen betroffen. Stürmischer Wind treibt die Feuerfront voran. Jetzt plant auch BMW einen größeren Stellenabbau. Der Konzern will bis Ende 2027 weltweit rund 8000 Jobs streichen. Ein großer Teil davon dürfte nach Ansicht von Experten Stellen in Deutschland betreffen. Der Abbau soll vor allem über natürliche Fluktuation und ein freiwilliges Abfindungsprogramm laufen. Arbeitsplätze in der Produktion sollen nicht betroffen sein. Der Deutsche Fußballbund hat die Investorenpläne von FIFA-Präsident Infantino scharf verurteilt. DFB-Präsident Neuendorf nannte es ein fatales Zeichen, sollte die Fußball-WM für private Investoren geöffnet werden. Neuendorf stellte sich an die Seite des europäischen Verbandes UEFA.
3: Wenn die UEFA hier sich klar positioniert, ist auch meine Erwartung, dass das passiert, wenn wir alle 55 Verbände zusammen haben, dass wir sehr kritisch damit umgehen. Wenn die UEFA sich so einem Ansinnen verschließt, dann ist aus meiner Sicht dieses Projekt auch gestorben.
1: Infantino verspricht sich von dem Deal zusätzliche Milliardeneinnahmen für die FIFA.
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1: 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Das ist nur die Spitze des Eisbär. Also die Tannenspitze. In dieser Folge nehme ich euch mit zu einem der beliebtesten Reiseziele Deutschlands. In das Europapark-Erlebnisressort nach Rust. Während der Freizeitpark im Winterschlaf liegt, probiere ich eine Weltneuheit aus. Das Adrenalin, ein Fine Dining Experience der Superlative. Das liegt genau neben dem Kronasar Hotel. In den Boutique Suites könnt ihr euch für ein Wochenende voll Unterhaltung und Entspannung einbuchen. Skandinavien liegt neben dem Schwarzwald. Das Kronasar und der Europapark sind perfekter Ausgangspunkt für Ausflüge in den Schwarzwald. Mysteriös leuchtend und schwarz steht der große Kasten neben dem skandinavischen Boutique-Hotel Kronasar, das Adrenalin. Man bucht vorher online einen Termin, gerade die Wochenenden sind schnell ausgebucht. Zum vereinbarten Zeitpunkt öffnet sich die große, schwere schwarze Tür in eine andere Welt. Bevor mein zweieinhalbstündiges Abenteuer beginnt, treffe ich Sven Steinhauer vom Adrenalin-Team.
2: Du bist ja der Techniker und nennst dich selber so ein bisschen der CEO und die anderen sind so die Conductors. Aber trotzdem ist es kein Fahrgeschäft.
3: Nein, es ist kein Fahrgeschäft. Es ist einfach eine Experience, die man erlebt. Ein Fine-Dining-Erlebnis-Restaurant. Also ich persönlich sage immer, jemand, der das nicht gesehen hat, kann es nicht beurteilen. Man muss es tatsächlich machen. Also man kann das keinem erklären in Worten. Man muss das
1: fühlen. In der futuristischen Lounge geht es los. Champagner und Vorspeisen. Beim Boarding setzen sich die Gäste, immer 16 auf einmal, in die eigens von MacRides entwickelten sogenannten Floating Chairs. Sie sehen aus wie Sitze in der Business Class im Flugzeug, nur wesentlich hübscher. Und sie fahren selbstständig von Raum zu Raum. Aus 2300 Teilen besteht so ein Chair mit ganz schön viel Technik drin und elektrisch betrieben.
2: Wir jetzt hier mit den Floating Chairs durch dieses Experience durchfahren. Wo bist du dann an dem Abend? Hast du so eine Art Schaltzentrale, wie so in einem Raumschiff mit 10.000 Bildschirmen und Lämpchen?
3: Oder? Also tatsächlich sitzen wir in einem sogenannten Operator-Raum. Der Operator-Raum hat unzählige Kameraeinstellungen. Wir haben für jeden Raum extra Kameras. Wir haben ein Schaltpult, wir haben ein CEO-Programm, wo wir alles steuern können. Und das quasi machen die Operator, die bedienen quasi das ganze Fahrgeschäft. Und ich bin da zum Background, wenn irgendwo was brennt, dass man reagieren kann.
1: Wenn's wo nicht brennt, dann in der Küche. Denn hier sind internationale Profis am Werk.
2: Thies von Osten, kommst du aus den Niederlanden?
4: Genau, ja, richtig. Mhm. Also geboren und gezogen, also erzogen meine ich.
2: Ich sag gezogen? Wie Gemüse. Ja. Das passt doch, du arbeitest in der Küche.
4: Geboren und erzogen, mit 13 in der Schweiz gezogen.
2: Ein echter Kosmopolit.
4: Ja, und der jetzt 10, 11 Jahre in der Schweiz gewohnt und jetzt Deutschland.
2: Komme ich hier rein und denke, was für ein außergewöhnlicher Arbeitsplatz für Leute, die in der Küche arbeiten. Also ich meine, Flugzeug, Kreuzfahrtschiff, das wäre schon aufregend oder so, aber das ist hier irgendwie was ganz anderes, ganz Neues.
4: Also das Restaurant ist schon extrem außergewöhnlich, sowohl zum Arbeiten als auch für die Gäste. Was hier passiert, werdet ihr heute Abend auch erleben, ist einfach, das gibt es glaube ich noch nirgends auf der Welt. Und es ist eine riesen Experience.
2: Juliana, Clemens, du hast auch irgendwas in deinem Akzent, was nicht badisch ist.
5: Nein, ich bin halb Französin, halb Österreicherin und habe 6 Jahre in der Schweiz gelebt. Ich bin eigentlich Hotelpatissier. Also ich komme aus den Schweizer Luxushotels quasi. Habe zuerst im Bürgenstock und im Alpina Gstaad, also zwei von den besten Schweizer Hotels eigentlich, gearbeitet. Und war auch unter anderem in der Sterne-Gastronomie.
2: Wow, also du bist dafür auf die Welt gekommen, Patissier zu sein.
5: Ja, das Patisserie war immer mein großes Hobby. Also das ist eigentlich, ich bin eine Spätberufene, habe einen Bachelor in französischer Linguistik und Literatur und mit 22 habe ich dann gestartet und gesagt, ich möchte eigentlich Patissier werden. Und habe dann zu mir gesagt, okay, dann muss ich extra Gas geben, um die Jahre wieder aufzuholen.
1: Damals

0: muss ich natürlich den Elefanten im Raum ansprechen. Wie schafft man es, nach 7 Gängen und Reizüberflutung die Leute mit einem Dessert vom Hocker zu reißen? Das stelle ich mir schwierig vor.
1: Genau so ist es. Also Dessert, das große Finale, das hat man immer dann zum Schluss noch im Kopf. Aber ich glaube, du wirst mir das heute Abend dann besser sagen, ob ich das dann geschafft habe.
0: Gerne. Aber vorher kommen erstmal Vorspeisen. Viele Vorspeisen. Es geht los.
2: Rote Linsensuppe mit Petersilie 0 und Karossener Schaum.
3: Na denn, Prost. Das trinkt man aus einem kleinen Becherchen, das Süppchen. Mit so einem Milchschaum obendrauf. Hier ist auch alles Ton in Ton. In diesem Raum ist alles golden und beige. Lecker.
4: Dritte Vorgang.
5: Knuspriger Kaviar mit Creme Fraiche.
3: So, die dritte Vorspeise, das zweite Glas alkoholfreien Champagner. Und hier läuft die Zeit schon runter. Die lila Kugel steht auf 2 Minuten 40, dann geht's los. Alle sind am Schnattern, aber ich glaube, gleich wird's still werden. Was wird hier nochmal serviert? Darf ich nochmal fragen?
6: Eine Mousspraline mit Macadamia, grünem Apfel und Shiso.
3: Shiso, vielen Dank. So, hier werden Handtücher gereicht. Herzlichen Dank. Warme Handtücher stehen in einem Raum aus Stein mit einer Wassersäule in der Mitte.
7: Ich bin Ihre Gastgeberin und werde Sie heute Abend auf eine Reise entführen, die all Ihre Sinne verzaubern wird. Als hochentwickelte künstliche Intelligenz kann ich eine unendliche Anzahl von Geschmäckern und Aromen kombinieren und somit ein unvergessliches Genusserlebnis erschaffen. Machen Sie sich bereit. Gleich geht es weiter zum Boarding. Bitte befolgen Sie hierfür die Anweisungen meiner wunderbaren Mitarbeiter.
0: Endlich, es geht in die Floating Chairs. Der erste Raum ist der Ocean Room. Wir sind am Strand von Thailand. Die Sonne geht langsam unter und in meinem Floating Chair geht eine kleine Schublade auf. Eine Nautilusmuschel gefüllt mit Meeresfrüchten in Champagnersoße will von mir verspeist werden. Miam, dazu duftet die Luft salzig, es werden passende Getränke serviert. Ich fahre richtig runter. Und dann geht's schon weiter in den Taste-Raum. An den Wänden Gewürze in Gläsern, die Luft riecht würzig und der Service installiert eine kleine mysteriöse Schatulle an meinem Chair.
7: Erleben Sie nun 4 völlig verschiedene Geschmacksdimensionen auf eine neue, aufregende Art. Ein Licht wird Ihnen anzeigen, wann Sie die jeweilige Kostprobe zu sich nehmen sollen.
3: An der Decke blühen Blumen. Ich glaube, es wird erst süß.
7: Sie können nun Ihre erste Probe kosten.
3: Die Tür zum nächsten Raum geht drauf. Das kommt mir sehr japanisch vor. Es ist der Umami-Raum.
7: Es ist Zeit für den ersten Hauptgang. Bitte bleiben Sie sitzen, während wir in den nächsten Raum weiterfahren, wo bereits eine weitere Geschmacksdimension auf Sie wartet. Der herzhaft würzige Geschmack Umami.
3: Oh, es ist so schön hier, wie in japanischen Bar. Und oben eine interessante Holzkonstruktion, Reiswände, Spiegel.
7: Es ist mir eine Ehre, Ihnen Mitsuki vorzustellen.
3: Jetzt wird angestoßen. Jetzt wird der Hauptgang serviert. Natürlich wie japanisch übrig auf kleinen Holzbrettchen. Das Essen ist winzig klein, die Sakeflaschen sind riesig groß. Die Prioritäten sind hier ganz klar gesetzt. Also ich möchte im Umami-Raum bleiben und ich habe gerade mit meinem Tischnachbarn gesprochen, wenn das hier im Jenseits so wäre, dass man einfach immer hier sitzt und immer wieder der Gong schlägt und man bekommt neues Sake eingeschenkt und es wird Dim Sum serviert, dann bleibe ich gerne für hier bis in alle Ewigkeit. Habe ich gar kein Problem mit.
0: Aber nichts ist für immer und schade wäre es hier zu bleiben, so schön es auch ist, denn im nächsten Raum werden wir zum Mond geschossen.
7: Unsere voraussichtliche Flugzeit beträgt 6 Minuten und 15 Sekunden. Während unserer Reise kann es zu leichten Turbulenzen kommen, die aber keine Gefahr darstellen.
3: Hier auf dem Mond in einem Raum mit großen Steintischen, riesengroßen Steintafeln, die beleuchtet sind, genau dort, wo dann der Teller hinkommt.
8: Also das Rinderfilet sieht aus, als hätte das jemand sehr unachtsam vom Grill genommen. Aber offensichtlich ist es keine Alufolie, sondern Silber. Man kann es essen. Der Teller sieht aus wie der Mond. Ich will es auch nicht essen. Es ist Kunst.
0: Gerade als wir wieder im Raumschiff zurück zur Erde fahren, denke ich, die arme Patissiere.

0: will man dieses Menü mit einem Dessert toppen? Da habe ich aber offensichtlich die Rechnung ohne Chef-Pâtissière Juliana Clemens gemacht.
1: Oh la la. Oh wow. Okay.
0: So klingt das, wenn die Redakteurin sprachlos ist. Pure Romantik, Poesie. Entweder ist die Pâtissière verliebt oder ich habe mich gerade verliebt. Das Erlebte will hinterher bei einem Drink in der Bar verarbeitet werden. Am liebsten würde ich mich danach ja hinlegen. Felix Heuberger vom Europapark und Adrenalin Marketing hat da eine Empfehlung.
2: Die Gäste, die das Adrenalin buchen, die kommen ja nicht alle hier aus der Gegend, sondern das ist ja ein ganz spezielles Erlebnis, deswegen kommen die auch von weiter her. Da hast du so ein bisschen gehört, was die Leute drumherum noch machen? Die bleiben dann schon ein ganzes Wochenende oder auch über Nacht hier?
3: Ja, sowohl als auch. Also wir haben viele Gäste, die nur fürs Adrenalin anreisen, aber natürlich verbinden es auch viele mit einer Übernachtung im Hotel. Kronasar Hotel haben wir auch 4 Adrenalin-thematisierte Suiten. Also da kann man natürlich das Erlebnis noch mal etwas verlängern. Vom Ambiente, wie hier in der Lounge zum Beispiel, so sehr futuristisch, sehr stylisch, ein bisschen reduzieren. Da erlebt man wirklich was. Wir haben auch die Technik vom Floating Chair dort auch noch mal adaptiert. Und wir haben ein 360-Grad drehbares Bett.
0: Designt hat die Räume mit den drehenden Betten Anne-Kathrin Mack. Ihres Zeichens Architektin und, wie der Name verrät, Tochter des Parkgründers Roland Mack.
4: Mit Mack Rides zusammen haben wir hier was ganz Neues entwickelt und haben 4 Suiten ausgestattet mit einer Drehplattform. Sprich, Bett und Couch lassen sich im Raum um 360 Grad drehen. Also der Gast hat die Möglichkeit, entweder mit dem Bett vor dem Kamin zu sitzen oder halt im nächsten Moment vor dem Fernseher zu liegen. Also es ist wirklich eine Neuheit, die es so noch nicht gibt.
0: Clean, schick, futuristisch, auch das ist sehr skandinavisch. Wer es lieber Hygge mag, also ländlich und gemütlich, wird im Kronasar aber auch happy.
4: Wir haben 7 Suiten, die als Maisonette-Suiten ausgebildet sind. Die haben mehr so das Naturthema und das Landschaftliche im Vordergrund von Skandinavien, also viel mit dem Thema Wald, Grün oder aber auch die Berge mit eher weißen und helleren Tönen und Blautönen.
5: Hallo, ich bin's. Ich wollte nur noch mal kurz sagen, also umweltbewusste Abenteuerliebhaber können auch mit dem Zug anreisen. Seit neuestem hält sogar der TGV, Train à Grande Vitesse, also der französische ICE am Europapark ruscht. Bon voyage, sag ich mal, gell? Okay, das war's schon.
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1: Ich bin Moritz Einzel. Die krisengebeutelte Deutsche Bahn hat offenbar im ersten Halbjahr Gewinn gemacht, zum ersten Mal seit 7 Jahren. Der bundeseigene Konzern hat laut Medienberichten für das Kerngeschäft im Zeitraum von Januar bis Juni ein Plus im dreistelligen Millionenbereich verbucht. 960 Millionen Fahrgäste bedeuteten demnach 17 Millionen mehr als im Vorjahr. Weiterhin halten die schweren Waldbrände im Süden und Westen Europas die Einsatzkräfte in Atem. In Frankreich brachen neue Brände aus, teilweise an Stellen, wo es schon mal gebrannt hat. An der Grenze zwischen Spanien und Portugal wütet ein neues schweres Feuer. Und auch in Griechenland brennt es. Auf der Urlaubsinsel Kreta mussten rund 6.000 Urlauber evakuiert werden. Der Personalumbau in der Bundesregierung und der Union ist weitgehend abgeschlossen. In der Unionsfraktion musste sich Kanzler Merz aber einiges anhören, denn viele Abgeordnete von CDU und CSU waren nicht glücklich mit der Art und Weise. Merz sagte hinterher:
2: Das war der Wunsch der Kolleginnen und Kollegen, den nehme ich sehr ernst, den nehme ich mit. Und da wird ein Schwerpunkt auch meiner Arbeit darauf liegen, zu gucken, dass wir zwischen Bundesregierung, Bundestagsfraktion und der von mir geführten Partei eine gute Kommunikation machen, die mehr erklärt, mehr vermittelt, sich auch mehr Zeit für diese Aufgabe nimmt. Und das haben wir auch gemeinsam miteinander so verabredet.
1: Der bisherige Kanzleramtschef Thorsten Frey wurde zum neuen Chef der Unionsfraktion gewählt. An den Investorenplänen von FIFA-Chef Infantino gibt es scharfe Kritik. Sein Eindruck sei, die FIFA sei nur noch dazu da, um Profit zu machen, sagte etwa der Sportvorstand des FC Bayern München, Max Eberl.
3: Also es fühlt sich an, als ob nur Geld verdient werden will auf allen möglichen Kanälen. Und das ist ehrlicherweise für mich, ich fühle mich als Kind des Fußballs, ich darf das jetzt doch mehrere Jahrzehnte schon machen. Und selbst mich, der im Fußball wirklich da zu Hause ist, mich ekelt das.
1: Infantino will Vermarktungsanteile an der Fußball-WM an Investoren verkaufen.
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